0: Für neue Lebensmittelverpackungen aus Pappe oder Papier gelten ab sofort strengere Grenzwerte bei sogenannten Ewigkeitschemikalien, etwa PFAS. Die sollen zum Beispiel Fett und Wasser abweisen, sind zum Teil aber gesundheitsschädlich. Ab 2030 sollen Verpackungen dann grundsätzlich nicht mehr größer sein als nötig. Pakete dürfen dann viel weniger Luft- und Füllmaterial enthalten.
1: Heute Abend blicken Millionen Menschen zum westlichen Horizont. Es gibt eine Sonnenfinsternis. Schon vor dem Sonnenuntergang schiebt sich der Mond vor die Sonne. In weiten Teilen Europas wird's dämmerig oder sogar richtig dunkel. In Deutschland verdeckt der Mond die Sonne nur teilweise. Spanien hat da mehr Glück. Dort gibt es erstmals seit über 100 Jahren wieder eine totale Sonnenfinsternis. Nach mehr als 4 Jahren Haft in Russland ist der US-Amerikaner Robert Gilman freigekommen. Präsident Trump hat erklärt, Russland habe der Freilassung des 32-Jährigen nach Gesprächen mit Präsident Putin aus humanitären Gründen zugestimmt. Russland hatte den früheren US-Soldaten 2022 festgenommen. Er soll später einen Beamten angegriffen haben. Seine Familie weist das zurück. Unterstützer hatten sich zuletzt besorgt über seinen Gesundheitszustand geäußert. Freude bei den deutschen Sportlerinnen und Sportlern. Bei der Leichtathletik-EM in Birmingham hat Owen Ansah gestern Bronze über die 100 Meter geholt. Kurz davor hatte sich Hammerwerfer Merlin Hummel Silber gesichert. Und auch bei der Schwimm-EM in Paris lief's rund. Isabel Gose hat über 800 Meter Freistil Silber geholt. Bronze ging an ihre Teamkollegin Maja Werner. 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
4: In der Nacht zeigt das Thermometer in Mülheim angenehme 21 Grad, während auf dem Belchengipfel 14 Grad gemessen werden. Beide Orte sind wolkenlos. Am Morgen wird im Markgräflerland mit Temperaturen bis zu 20 Grad gerechnet. Im Verlauf des Tages steigen die Temperaturen auf bis zu 35 Grad unter einem unbedeckten Himmel.
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4: Im Moment gibt es keine bekannten Verkehrsbehinderungen. Gute Fahrt.
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4: In Waldshut, Tingen, in der Klettgaustraße steht ein Blitzer. Noch ein Blitzer steht in Schopfheim in der Werra Straße. 50 ist hier die Höchstgeschwindigkeit. Unsere letzte Meldung. Höhe Dogern wird gerade auf der B34 im 100-Bereich kontrolliert.
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0: Hättet ihr's gewusst?
1: Ein Sessel klingt gemütlich, hat aber einen ziemlich hohen Anspruch. Denn Sitze mit einer Lehne waren früher ein Privileg für Herrscher, Richter und hohe Würdenträger. Der normale Mensch saß auf Bänken und Hockern. Das Wort Sessel kommt vom lateinischen Sessilis, was so viel wie festsitzend bedeutet. Also war der Sessel nicht irgendein Sitzplatz, wo man sich schnell draufpflanzte, sondern ein Platz für Führer und Aristokraten. Jeder Sessel ist also im Grunde genommen ein kleiner Alltagsthron. Kein Wunder also, dass sich Katzen gerne draufkuscheln. Die sind ja schließlich die Herrscher des Hauses. Eure Mariella Miskial.
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2: Mit Stefan Schütz. Die Europäische Union sagt dem Verpackungsmüll den Kampf an. Heute tritt eine neue Verordnung in Kraft, die schrittweise etwa Plastik und große Verpackungen ein Stück weit aus dem Alltag verbannen soll. Niklas Treppner berichtet.
3: Für neue Lebensmittelverpackungen aus Pappe oder Papier gelten ab sofort strengere Grenzwerte bei sogenannten Ewigkeitschemikalien, etwa PFAS. Die sollen zum Beispiel Fett und Wasser abweisen, sind zum Teil aber gesundheitsschädlich. Ab 2030 sollen Verpackungen dann grundsätzlich nicht mehr größer sein als nötig. Pakete dürfen dann viel weniger Luft- und Füllmaterial enthalten.
2: Heute Abend blicken Millionen Menschen zum westlichen Horizont. Es gibt eine Sonnenfinsternis. Schon vor dem Sonnenuntergang schiebt sich der Mond vor die Sonne. In weiten Teilen Europas wird's dämmerig oder sogar richtig dunkel. In Deutschland verdeckt der Mond die Sonne nur teilweise. Spanien hat da mehr Glück. Dort gibt es erstmals seit über 100 Jahren wieder eine totale Sonnenfinsternis. Nach mehr als 4 Jahren Haft in Russland ist der US-Amerikaner Robert Gilman freigekommen. Präsident Trump hat erklärt, Russland habe der Freilassung des 32-Jährigen nach Gesprächen mit Präsident Putin aus humanitären Gründen zugestimmt. Russland hatte den früheren US-Soldaten 2022 festgenommen. Er soll später einen Beamten angegriffen haben. Seine Familie weist das zurück. Unterstützer hatten sich zuletzt besorgt über seinen Gesundheitszustand geäußert. Freude bei den deutschen Sportlerinnen und Sportlern. Bei der Leichtathletik-EM in Birmingham hat Owen Ansah gestern Bronze über die 100 Meter geholt. Kurz davor hatte sich Hammerwerfer Merlin Hummel Silber gesichert. Und auch bei der Schwimm-EM in Paris lief es rund. Isabel Gose hat über 800 Meter Freistil Silber geholt. Bronze ging an ihre Teamkollegin Maja Werner. 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
5: In der Nacht sinkt die Temperatur in Schluchsee auf angenehme 16 Grad, begleitet von wolkigem Himmel. Am Morgen bleibt es ebenfalls mild bei bis zu 16 Grad im Schwarzwald. Im Laufe des Tages zeigt sich der Himmel unbedeckt und die Temperaturen steigen auf sommerliche 30 Grad.
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5: Derzeit sind uns keine Meldungen bekannt. Kommt gut an euer Ziel.
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5: Geblitzt wird Höhe Bad Krotzingen auf der A5. Hier sind 120 erlaubt. In Höhe Rheinfelden wird gerade auf der Bundesstraße geblitzt. Schließlich wird in Eimeldingen in der Hauptstraße geblitzt. Erlaubt sind 30.
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1: Hallo, ich bin Martin Schwarz, promovierter Chirurg und plastischer Chirurg und war der Sektionsleiter von Interplast, eine gemeinnützige Organisation, die sich um unentgeltliche rekonstruktive Operationen in Ländern, wo es das so nicht gibt, kümmert.
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2: Was haben Sie denn für logistische Gegebenheiten vor Ort angetroffen, wenn Sie sagen, das sind natürlich Länder, in denen es eine solche medizinische Versorgung normalerweise nicht gibt?
1: Also die absolute Notwendigkeit ist, einen Partner und eine Einladung von vor Ort zu haben, weil das ist ja nicht irgendeins, was auf staatlichen Austauschprogrammen oder so basiert, sondern durch Gleichgesinnte in diesen Ländern und bei uns. Da hat man schon mal den ersten Bonus. Es sind auch Ärzte, die wissen das genau und die stellen einem das zur Verfügung, was man braucht. Also so ein Einsatz dauert in der Vorbereitung etwa 2 Jahre mit E-Mail-Austausch. Inzwischen werden da Röntgenbilder hin und her geschickt, Patientenbilder hin und her geschickt, dass man sich darauf vorbereiten kann.
2: Wahnsinn.
1: Und man kann auch sagen, also nee, er braucht jetzt eine Umstellungsosteotomie, also ein Durchsägen eines großen Knochens mit Zusammenschrauben. Das kriege man in 2 Wochen nicht hin und mit dem Material. Die kommen dann gar nicht. Aber mein allererster Einsatz 2005, da kamen wir in den OP und die Schläuche von dem Narkosegerät, die sind zerbröselt. Und der Narkosearzt, den ich dabei hatte, der hat gesagt, gib mir bitte 3 Tage, dann bastel ich irgendwas.
2: Wahnsinn.
1: Und dann haben wir halt die 3 Tage die Patienten angeguckt, eingeteilt etc. Und dann hatte der ein selber gebautes, mehr oder weniger, Narkosegerät. Und wir haben wunderbar da Narkose gemacht.
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1: Mit Stefan Schütz. BAföG-Empfänger sollen ab dem Frühjahr nächsten Jahres mehr Geld bekommen. Dazu will das Bundeskabinett heute eine Reform auf den Weg bringen. Es berichtet David Riemer.
2: Unter anderem soll die Wohnkostenpauschale für Studierende, die nicht mehr bei ihren Eltern wohnen, steigen. Konkret von jetzt 380 auf 440 Euro pro Monat. Außerdem soll das Schüler-BAföG steigen. Die schwarz-rote Koalition will auch Freibeträge bei der Berechnung regelmäßig erhöhen, damit Inflation und Lohnsteigerungen den Kreis der Förderberechtigten nicht schleichend verkleinern.
1: Nach dem schweren Erdbeben in Kolumbien suchen Rettungskräfte weiter nach mehr als 3000 Vermissten. Örtliche Behörden zählten bislang 240 Tote. Der Präsident des Landes hat den nationalen Katastrophenfall ausgerufen. Dadurch lässt sich Hilfe aus dem Ausland leichter koordinieren, die inzwischen auch angelaufen ist. Das Beben hatte eine Stärke von 7,4 auf der Richterskala. Der Botanische Garten in Basel war ausnahmsweise bis 2 Uhr geöffnet wegen einer stinkenden Tropenpflanze. Die Titanwurz sollte laut den Gärtnern bis Mitternacht ihre volle Blüte entfalten. Die Pflanze aus den Regenwäldern Sumatras gilt als größte Blüte der Welt, blüht aber nur selten und kurz. Wer nicht nach Basel gereist war, konnte das Spektakel auch im Livestream verfolgen. Bei der Leichtathletik

0: Europameisterschaft in Birmingham hat Owen Unser die Bronzemedaille über 100 Meter gewonnen. Zuvor sicherte sich Hammerwerfer Merlin Hummel die Silbermedaille. Und bei der Schwimm-EM in Paris gewann Isabel Gose ebenfalls Silber über die 800 Meter Freistil. Bronze ging an ihre Teamkollegin Maja Werner. 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
3: In Emmendingen zeigt das Thermometer in der Nacht angenehme 21 Grad bei wolkenlosem Himmel. Ähnlich verhält es sich in Basel, wo ebenfalls vergleichbare Temperaturen und ein unbedeckter Himmel vorzufinden sind. Am Morgen erwarten wir im Breisgau bis zu 21 Grad. Der Tageshöchstwert erreicht sommerliche 35 Grad, begleitet von strahlend blauem Himmel.
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3: Aktuell liegen uns keine Verkehrsmeldungen vor. Gute Fahrt.
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3: Blitzer in Schopfheim in der Werra Straße. Hier sind 50 erlaubt. Auch in Eimeldingen wird in der Hauptstraße geblitzt. Außerdem wird auf der A5 bei Bad Krozingen kontrolliert. Erlaubt sind 120.
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1: Mit Stefan Schütz. BAföG-Empfänger sollen ab dem Frühjahr nächsten Jahres mehr Geld bekommen. Dazu will das Bundeskabinett heute eine Reform auf den Weg bringen. Es berichtet David Riemer.
2: Unter anderem soll die Wohnkostenpauschale für Studierende, die nicht mehr bei ihren Eltern wohnen, steigen. Konkret von jetzt 380 auf 440 Euro pro Monat. Außerdem soll das Schüler-BAföG steigen. Die schwarz-rote Koalition will auch Freibeträge bei der Berechnung regelmäßig erhöhen, damit Inflation und Lohnsteigerungen den Kreis der Förderberechtigten nicht schleichend verkleinern.
1: Nach dem schweren Erdbeben in Kolumbien suchen Rettungskräfte weiter nach mehr als 3000 Vermissten. Örtliche Behörden zählten bislang 240 Tote. Der Präsident des Landes hat den nationalen Katastrophenfall ausgerufen. Dadurch lässt sich Hilfe aus dem Ausland leichter koordinieren, die inzwischen auch angelaufen ist. Das Beben hatte eine Stärke von 7,4 auf der Richterskala. Der Botanische Garten in Basel war ausnahmsweise bis 2 Uhr geöffnet wegen einer stinkenden Tropenpflanze. Die Titanwurz sollte laut den Gärtnern bis Mitternacht ihre volle Blüte entfalten. Die Pflanze aus den Regenwäldern Sumatras gilt als größte Blüte der Welt, blüht aber nur selten und kurz. Wer nicht nach Basel gereist war, konnte das Spektakel auch im Livestream verfolgen. Bei der Leichtathletik-Europameisterschaft in Birmingham hat Owen Ansah die Bronzemedaille über 100 Meter gewonnen. Zuvor sicherte sich Hammerwerfer Merlin Hummel die Silbermedaille. Und bei der Schwimm-EM in Paris gewann Isabel Gose ebenfalls Silber. Über die 800 Meter Freistil. Bronze ging an ihre Teamkollegin Maja Werner. 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
5: In der Nacht bleibt es in Freiburg bei angenehmen 20 Grad und einem unbedeckten Himmel. Am Morgen werden Temperaturen von bis zu 21 Grad im Breisgau erreicht. Im Verlauf des Tages steigen die Temperaturen auf bis zu 35 Grad, während der Himmel weiterhin klar bleibt.
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5: Im Moment gibt es keine bekannten Verkehrsbehinderungen. Gute Fahrt.
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5: Blitzer auf der B34 Höhe. Dogern, hier dürft ihr 100 fahren. Auch auf der Bundesstraße Höhe Rheinfelden wird derzeit kontrolliert. Letzter Blitzer für den Moment. Höhe Bad Krozingen auf der A5. Hier gelten 120.
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1: Es gibt ja ganz viele verschiedene Apfelsorten. Und eine von ihnen ist genau die gleiche, die Leute schon vor 300 Jahren gegessen haben. Die älteste dokumentierte Apfelsorte ist höchstwahrscheinlich der Borsdorfer Apfel. Schon im 12. Jahrhundert wurde die Sorte in Texten erwähnt und die sieht in der Regel rosa und gelb aus, schmeckt ein bisschen sauer und leicht zimtig. Also der perfekte Apfel, um einen Apfelkuchen zu backen. Und der schmeckt dann vielleicht sogar wie der Apfelkuchen von vor 300 Jahren. Eure Mariella Mistial.
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1: Mit Stefan Schütz. Die Europäische Union sagt dem Verpackungsmüll den Kampf an. Heute tritt eine neue Verordnung in Kraft, die schrittweise etwa Plastik und große Verpackungen ein Stück weit aus dem Alltag verbannen soll. Niklas Treppner berichtet.
2: Für neue Lebensmittelverpackungen aus Pappe oder Papier gelten ab sofort strengere Grenzwerte bei sogenannten Ewigkeitschemikalien, etwa PFAS. Die sollen zum Beispiel Fett und Wasser abweisen, sind zum Teil aber gesundheitsschädlich. Ab 2030 sollen Verpackungen dann grundsätzlich nicht mehr größer sein als nötig. Pakete dürfen dann viel weniger Luft- und Füllmaterial enthalten.
1: Heute Abend blicken Millionen Menschen

0: zum westlichen Horizont. Es gibt eine Sonnenfinsternis. Schon vor dem Sonnenuntergang schiebt sich der Mond vor die Sonne. In weiten Teilen Europas wird es dämmerig oder sogar richtig dunkel. In Deutschland verdeckt der Mond die Sonne nur teilweise. Spanien hat da mehr Glück. Dort gibt es erstmals seit über 100 Jahren wieder eine totale Sonnenfinsternis. Nach mehr als 4 Jahren Haft in Russland ist der US-Amerikaner Robert Gilman freigekommen. Präsident Trump hat erklärt, Russland habe der Freilassung des 32-Jährigen nach Gesprächen mit Präsident Putin aus humanitären Gründen zugestimmt. Russland hatte den früheren US-Soldaten 2022 festgenommen. Er soll später einen Beamten angegriffen haben. Seine Familie weist das zurück. Unterstützer hatten sich zuletzt besorgt über seinen Gesundheitszustand geäußert. Freude bei den deutschen Sportlerinnen und Sportlern. Bei der Leichtathletik-EM in Birmingham hat Owen Ansah gestern Bronze über die 100 Meter geholt. Kurz davor hatte sich Hammerwerfer Merlin Hummel Silber gesichert. Und auch bei der Schwimm-EM in Paris lief es rund. Isabel Gose hat über 800 Meter Freistil Silber geholt. Bronze ging an ihre Teamkollegin Maja Werner. 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
3: In der Nacht sind in Weil am Rhein angenehme 20 Grad gemessen worden. Der Himmel präsentiert sich unbedeckt. Auf dem Schauinsland-Gipfel liegen die Temperaturen bei 14 Grad, ebenfalls wolkenlos. Am Morgen wird in der Rheinebene mit bis zu 20 Grad gerechnet. Der Tageshöchstwert erreicht 36 Grad und auch hier bleibt der Himmel wolkenlos.
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3: Derzeit sind uns keine Meldungen bekannt. Kommt gut an euer Ziel.
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3: Blitzer auf der B34 Höhe Dogern. Hier dürft ihr 100 fahren. Auch in Schopfheim wird in der Werra Straße geblitzt. In Waldshut, Tingen, in der Klettgaustraße steht ein Blitzer.
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1: Hallo, ich bin Martin Schwarz, mit Doktortitel, wenn Sie mögen, weil ich bin von Haus aus Chirurg, plastischer Chirurg und Handchirurg und habe in Freiburg gearbeitet.
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2: Sie waren auch viel in der plastischen Chirurgie tätig. Das ist ja schon auch eine Sache, die boomt, ne? Also da hat man das Gefühl, das wird irgendwie immer mehr gefragt. Ist das auch das, was Sie aus Ihrer Erfahrung sagen können?
1: Absolut. Also die zwei, die jetzt in meinen Räumen sind und die den Patientenstamm übernommen haben, die können zu zweit jetzt davon leben, wovon ich alleinig gelebt habe. Und ich habe das Gefühl, es geht ihnen nicht schlecht. Also die plastische, ästhetische Chirurgie, wenn sie gut gemacht wird, nimmt zu.
2: Ja, den Eindruck hat man auch.
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1: Mit Stefan Schütz. Die Europäische Union sagt dem Verpackungsmüll den Kampf an. Heute tritt eine neue Verordnung in Kraft, die schrittweise etwa Plastik und große Verpackungen ein Stück weit aus dem Alltag verbannen soll. Niklas Treppner berichtet.
2: Für neue Lebensmittelverpackungen aus Pappe oder Papier gelten ab sofort strengere Grenzwerte bei sogenannten Ewigkeitschemikalien, etwa PFAS. Die sollen zum Beispiel Fett und Wasser abweisen, sind zum Teil aber gesundheitsschädlich. Ab 2030 sollen Verpackungen dann grundsätzlich nicht mehr größer sein als nötig. Pakete dürfen dann viel weniger Luft- und Füllmaterial enthalten.
1: Heute Abend blicken Millionen Menschen zum westlichen Horizont. Es gibt eine Sonnenfinsternis. Schon vor dem Sonnenuntergang schiebt sich der Mond vor die Sonne. In weiten Teilen Europas wird's dämmerig oder sogar richtig dunkel. In Deutschland verdeckt der Mond die Sonne nur teilweise. Spanien hat da mehr Glück. Dort gibt es erstmals seit über 100 Jahren wieder eine totale Sonnenfinsternis. Nach mehr als 4 Jahren Haft in Russland ist der US-Amerikaner Robert Gilman freigekommen. Präsident Trump hat erklärt, Russland habe der Freilassung des 32-Jährigen nach Gesprächen mit Präsident Putin aus humanitären Gründen zugestimmt. Russland hatte den früheren US-Soldaten 2022 festgenommen. Er soll später einen Beamten angegriffen haben. Seine Familie weist das zurück. Unterstützer hatten sich zuletzt besorgt über seinen Gesundheitszustand geäußert. Freude bei den deutschen Sportlerinnen und Sportlern. Bei der Leichtathletik-EM in Birmingham hat Owen Ansah gestern Bronze über die 100 Meter geholt. Kurz davor hatte sich Hammerwerfer Merlin Hummel Silber gesichert. Und auch bei der Schwimm-EM in Paris lief es rund. Isabel Gose hat über 800 Meter Freistil Silber geholt. Bronze ging an ihre Teamkollegin Maja Werner. 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
4: In der Nacht zeigt sich Freiburg mit 20 Grad und einem unbedeckten Himmel. Am Morgen sind im Breisgau ebenfalls bis zu 20 Grad zu erwarten. Der Tageshöchstwert erreicht 35 Grad, begleitet von einem strahlend blauen Himmel.
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4: Aktuell liegen uns keine Verkehrsmeldungen vor. Gute Fahrt.
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4: In Waldshut, Thiengen in der Klettgaustraße steht ein Blitzer. Ebenfalls kontrolliert wird auf der Bundesstraße in Höhe Rheinfelden. Hier sind 50 erlaubt. Und zuletzt haben wir noch eine Kontrolle in Höhe von Bad Krozingen auf der A5. Erlaubt sind 120.
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1: Mit Stefan Schütz. Guten Morgen. Das Niedrigwasser der Flüsse beschäftigt Politik und Industrie. Einige Bundesländer haben das Lkw-Fahrverbot an Sonn- und Feiertagen deswegen gelockert. Über weitere Maßnahmen spricht Bundesverkehrsminister Bilger heute mit seinen Länderkollegen. Tine Klimach.

0: berichtet.
1: Baustellen, die jetzt nicht zwingend erforderlich sind, sollen aufgeschoben werden, so Verkehrsminister Bilger zuletzt. Über weitere Vorschläge sei man mit den Ländern und anderen Behörden im Austausch, sagte er. Eine schnelle Entspannung der Lage wird es wegen des wenigen Regens vorerst nicht geben. Die Industrie ist abhängig von der Binnenschifffahrt. Längere Wege, weniger Ladung, das alles bedeutet mehr Kosten. Aber bisher läuft der Schiffsverkehr noch, wenn auch in abgespeckter Form.
0: Das Bundeskabinett beschließt heute zwei wichtige Gesetzentwürfe. Zum einen sollen die Nachrichtendienste angesichts wachsender hybrider Bedrohungen mehr Befugnisse bekommen. Zum anderen will die Bundesregierung das BAföG erhöhen. Die Wohnkostenpauschale steigt zum Sommersemester 2027 von 380 auf 440 Euro, später als ursprünglich geplant. Der Grundbedarf soll bis 2029 auf 563 Euro steigen. Ab heute gelten in der EU strengere Regeln für Lebensmittelverpackungen. Die neue Verpackungsverordnung schreibt vor, dass Brötchentüten, Pizzakartons oder Fleischverpackungen nur noch minimale Spuren der Ewigkeitschemikalie PFAS enthalten dürfen. Ab Februar 2027 kommt eine weitere Neuerung. Bäcker, Metzger und Gastronomen müssen dann mitgebrachte Behälter von Kunden kostenlos befüllen. Bei der Leichtathletik-Europameisterschaft in Birmingham hat Owen Ansah die Bronzemedaille über 100 Meter gewonnen. Zuvor sicherte sich Hammerwerfer Merlin Hummel die Silbermedaille. Und bei der Schwimm-EM in Paris gewann Isabel Gose ebenfalls Silber über die 800 Meter Freistil. Bronze ging an ihre Teamkollegin Maja Werner. 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
4: In der Nacht zeigt sich das Wetter in Endingen mit angenehmen 19 Grad und unbedecktem Himmel. Ähnliche Temperaturen werden auch in Lenzkirch gemessen, wo es wolkenfrei ist. In den Morgenstunden sind im Kaiserstuhl bis zu 20 Grad zu erwarten. Am Tag erreichen die Temperaturen dann höchstens 35 Grad, während der Himmel weiterhin klar bleibt.
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4: Im Moment gibt es keine bekannten Verkehrsbehinderungen. Gute Fahrt.
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4: Blitzer in Eimeldingen in der Hauptstraße, hier sind 30 erlaubt. Auch auf der B34, Höhe Dogern wird derzeit kontrolliert. Letzter Blitzer für den Moment, Höhe Rheinfelden auf der Bundesstraße, hier gelten 50.
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6: Und mit euch, ihr super Frühaufsteher. Schönen guten Morgen am Mittwoch schon wieder.
7: Dem Tag der totalen Sonnenfinsternis.
6: Ach, der ist ja auch heute.
7: Jawohl, außerdem heute Abend ganz viele Sternschnuppen.
6: Ach, das ist ja auch heute. Ja. Na, da sitzt der Lennart wieder mit seinem Gläschen Wein auf dem Balkon, beobachtet die Perseiden.
7: Richtig. Und dabei höre ich ganz leise im Hintergrund alle deine Lieblingssongs.
6: Alle meine Lieblingssongs?
7: Alle deine Lieblingssongs. Aha. Da ich mit einem romantischen 2000er von Ed Sheeran und hier ganz frisch Ray Dalton mit Blood Running.
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0: Guten Morgen, Frühstarter, Baden FM, der Frühstücksclub mit Peter und Lennart. Und wie immer an dieser Stelle das Frühstücksduell in der Wiederholung von gestern.
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2: Ob jetzt daheim bei den Urlaubsvorbereitungen oder im Büro beim Schwätzchen nach dem Urlaub. Jeder kann wieder mitraten. Und im Frühstücksclub zockt jetzt Can aus Löffingen gegen unseren Peter und ganz nebenbei um einen knallroten Frühstücks-Kaffeepott. Salli Can.
3: Hallo.
4: Hallo, guten Morgen.
2: Steht bei dir der Urlaub noch an oder warst du schon unterwegs?
3: Nee, der steht noch an, noch in weiter Ferne.
4: In weiter Ferne, wo geht's hin?
3: An die Nordsee.
2: Oh.
3: Ende September aber erst.
2: Wow, dann sind die Temperaturen und die Wellen wahrscheinlich auch wieder etwas gemäßigt.
4: Und auch die großen Touristenmassen weg.
2: Ja. Lieber Can, jetzt heißt es nicht lang schnacken, Peter knacken. Hier die Spielregeln. Wir suchen einen Begriff, zudem gebe ich Tipps, die immer genauer werden. Und wer meint, lösen zu können, ruft rein. Aber Achtung, ist die Antwort nämlich falsch, gewinnt automatisch der andere. Gianni, bereit für den ersten Tipp?
3: Klar.
2: Dann nimm ihn mit. Man entdeckt mich oft eher zufällig beim Spazierengehen.
4: Ich habe schon eine Idee.
2: Ja, ich sehe schon. Es leuchtet bei dir schon wieder im linken Auge. Das heißt, du bist nah dran.
4: Guck mal ins rechte, da müsste es auch schon funkeln.
2: Jan, Obacht geben. Ich mache den Sommer an manchen Stellen ein bisschen frischer.
4: Ah, shit. Idee ist weg.
2: Hab ich mir gedacht.
4: Warte mal ein bisschen.
2: Jan, eine Idee?
3: Nee.
2: Okay. Nehmen wir den dritten Tipp?
4: Ja.
2: Ich bin oft nicht besonders breit, aber trotzdem ständig unterwegs.
4: Ha, danke. Ja, das will ich auch.
2: War das ein Lösungsvorschlag?
3: Nee.
4: Das ist richtig schwer.
2: Dann kommt hier Tipp Number 4. Man hört oft ein leises Plätschern, bevor man mich richtig sieht. Oh, still. Ist das still?
3: Oh, vielleicht.
4: Vielleicht. Okay.
3: Okay.
2: Ey, wir kommen jetzt langsam zum...
3: Soll ich schon lösen? Ich weiß es nicht.
2: Wir kommen jetzt zum letzten Tipp, also...
3: Okay. Nee, ich warte nur noch ab.
2: Ja? Und Peter?
4: Ja, ich auch.
2: Okay, dann. Ich bin kleiner als ein Fluss und fließe oft durch Wald, Wiese...
4: Ein Bächlein. Ein Bach.
3: What?
2: What? Schade, was ist los? Aus Löffingen müsstest du sagen.
3: Ich dachte an eine Sprenkleranlage.
2: Ach so. Ja, jetzt ist aber die Frage, ist er richtig oder nicht richtig, der Peter? Und ja. Ich sage, 1, 2, 3, richtig.
4: Ja.
2: Ja, war klar, weißt du?
3: Wahnsinn.
2: Ah, Can, du warst auf einer völlig anderen Schiene unterwegs, ne?
3: Ja.
2: Ja, aber sag mal, frage an mich ganz kurz bei diesen Temperaturen. Ist es in Löffingen etwas besser?
3: Ein Ticken, aber nicht so viel.
2: Okay, hat leider nicht geklappt, aber Can hat viel, viel Spaß gemacht. Immer wieder gerne anrufen oder anmelden auf baden.fm.
3: Ja, mach ich. Dankeschön.
4: Danke dir. Schönen Dienstag.
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4: Mit Stefan Schütz, guten Morgen. Das Niedrigwasser der Flüsse beschäftigt Politik und Industrie. Einige Bundesländer haben das Lkw-Fahrverbot an Sonn- und Feiertagen deswegen gelockert. Über weitere Maßnahmen spricht Bundesverkehrsminister Bilger heute mit seinen Länderkollegen. Tine Klimach berichtet.
5: Baustellen, die jetzt nicht zwingend erforderlich sind, sollen aufgeschoben werden, so Verkehrsminister Bilger zuletzt. Über weitere Vorschläge sei man mit den Ländern und anderen Behörden im Austausch, sagte er. Eine schnelle Entspannung der Lage wird es wegen des wenigen Regens vorerst nicht geben. Die Industrie ist abhängig von der Binnenschifffahrt, längere Wege, weniger Ladung, das alles bedeutet mehr Kosten. Aber bisher läuft der Schiffsverkehr noch, wenn auch in abgespeckter Form.
4: Das Bundeskabinett beschließt heute zwei wichtige Gesetzentwürfe. Zum einen sollen die Nachrichtendienste angesichts wachsender hybrider Bedrohungen mehr Befugnisse bekommen. Zum anderen will die Bundesregierung das BAföG erhöhen. Die Wohnkostenpauschale steigt zum Sommersemester 2027 von 380 auf 440 Euro, später als ursprünglich geplant. Der Grundbedarf soll bis 2029 auf 563 Euro steigen. Ab heute gelten in der EU strengere Regeln für Lebensmittelverpackungen. Die neue Verpackungsverordnung schreibt vor, dass Brötchentüten, Pizzakartons oder Fleischverpackungen nur noch minimale Spuren der Ewigkeitschemikalie PFAS enthalten dürfen. Ab Februar 2027 kommt eine weitere Neuerung. Bäcker, Metzger und Gastronomen müssen dann mitgebrachte Behälter von Kunden kostenlos befüllen. Bei der Leichtathletik-Europameisterschaft in Birmingham hat Owen Ansah die Bronzemedaille über 100 Meter gewonnen. Zuvor sicherte sich Hammerwerfer Merlin Hummel die Silbermedaille. Und bei der Schwimm-EM in Paris gewann Isabel Gose ebenfalls Silber über die 800 Meter Freistil. Bronze ging an ihre Teamkollegin Maja Werner. 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
7: Am Morgen zeigt sich klar mit angenehmen 18 Grad. Im Laufe des Tages wird die Temperatur auf maximal 35 Grad ansteigen und der Himmel bleibt wolkenlos. Am Donnerstagmorgen sind in der Ortenau bis zu 22 Grad zu erwarten. Auch hier wird es tagsüber heiß mit Höchstwerten von 36 Grad und ebenfalls strahlend blauem Himmel.
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7: Aktuell liegen uns keine Verkehrsmeldungen vor. Gute Fahrt.
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7: Geblitzt wird Höhe Bad Krozingen auf der A5, hier sind 120 erlaubt. Geblitzt wird in Waldshut, Tingen in der Klettgaustraße. Abschließend noch ein Blitzer auf der Bundesstraße in Höhe Rheinfelden, erlaubt sind 50.
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0: 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Und auch zum Start in den Mittwoch entlässt euch der Lennart wieder mit einer Weisheit in den Tag. Verdammt früh, aber es ist, wie es ist. Was will ich machen? Kann ich nichts machen. Badens Weisheit des Tages.
1: Keine Schulden, perfektes Gewicht, kein Alkohol, 8 Stunden Schlaf, gesunde Ernährung. Das war meine Hochphase. Ich war 8 Jahre alt.
0: Noch mehr kluge Worte gleich wieder kurz vor 7:30 in die gute Minute. Immer hier im Frühstücksclub bei Baden FM. 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
3: Die aktuellen Frühwerte heute Morgen zwischen 16 und 18 Grad. Sonnig und heiß geht's durch die Mitte der Woche bei uns in Baden. Sonnenfinsternis heute Abend wolkenfrei. Danach ja dann auch noch die Sternschnuppen, die Perseiden. Und morgen geht das weiter mit dem heißen, sonnigen Wetter. Wird sogar noch ein bisschen heißer, bis zu 35 Grad morgen bei uns in Baden.
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4: Mit Daniela Frahm, einen schönen Mittwochmorgen. Mehrere hundert Feuerwehrleute sind seit gestern Nachmittag in der Ortenau im Einsatz, um Waldbrände zu löschen. Drei Brände sind nahe Biberach ausgebrochen. Die Löscharbeiten werden noch 1 bis 2 Tage dauern. In Zell am Hamersbach stand auf rund 20 Hektar Wald in Flammen. Das entspricht fast 30 Fußballfeldern. Die Einsatzkräfte hätten die Lage inzwischen im Griff, erklärte der Kreisbrandmeister in der Nacht. Auch in Steinach wurde ein Brand gelöscht. Überall helfen auch Landwirte bei den Löscharbeiten. Die Feuerwehr in Freiburg ist unterdessen für Waldbrände in Zukunft besser aufgestellt. Sie hat jetzt ein geländegängiges Löschfahrzeug vom Katastrophenschutz des Landes. Damit kommt sie schneller in den Wald. Außerdem arbeitet die Feuerwehr eng mit dem Forstamt in Freiburg zusammen. Die kennen sich am besten im Wald aus, erklärt uns Karl-Friedrich Koch von der Feuerwehr.
5: Gibt es irgendwo einen Sendemast oder ein Umspannwerk oder so, das irgendwo mitten im Wald steht? Da haben die Förster natürlich eine viel höhere Kenntnis. Und das ist eben dieser wichtige Austausch, dass wir lernen, wie der Wald funktioniert und dass uns die Förster und die Waldarbeiter bei der Brandbekämpfung unterstützen können und schnell eingreifen können.
4: Die Freiburger Feuerwehr gehört jetzt auch zur internationalen Einsatztruppe zur Waldbrandbekämpfung. Sie kann im Katastrophenfall auch nach Frankreich oder Spanien geschickt werden. Heute steht das größte Himmelsspektakel des Jahres über Baden bevor, eine partielle Sonnenfinsternis. Dabei schiebt sich der August-Neumond fast ganz über die Sonne und verdeckt sie. Wichtig, niemals direkt in die Sonne schauen, sonst drohen Schäden an den Augen. Wer die Sonnenfinsternis sicher beobachten will, der braucht eine spezielle Sonnenfinsternis-Schutzbrille oder eine Lochkamera, eine sogenannte Kamera Obscura, die kann man auch selbst basteln. Freude bei den deutschen Sportlerinnen und Sportlern. Bei der Leichtathletik-EM in Birmingham hat Owen Unser Bronze im Sprint über die 100 Meter geholt. Kurz davor hatte sich Hammerwerfer Merlin Hummels Silber gesichert. Und auch bei der Schwimm-EM in Paris lief's rund. Isabel Gose holte über 800 Meter Freistil Silber. Bronze ging an ihre Teamkollegin Maya Werner. 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
3: Und gleich 6:02. Guten Morgen auf die Straßen. Das sieht gut aus, ihr habt Freifahrt.
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3: Aber Achtung, geblitzert heute Morgen schon im Schwarzwald auf der B31 Richtung Donaueschingen-Höhe Hinterzarten im 70er und auf der B31 Kirchzarten-Freiburg im 80er. Danke euch fürs Melden. Für mehr 0800 50 60 106. Wir sagen es weiter. Kommt gut an.
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3: Und mit euch wunderschönen guten Morgen an einem ganz besonderen Tag heute, Tag der Sonnenfinsternis.
6: Ja, Sally, und heute Abend startet sie kurz vor 7:30 bei uns in der Region.
3: Ja.
6: Und von der Finsternis zum erhellenden Baden FM Aha-Moment. Wie entstanden die Heilbäder in Bad Krozingen? Wir bringen Licht ins Dunkle in 7 Minuten.
3: Meine Güte, Lennart, du bist ja kreativ, toll. Ja. So, bis dahin Käffchen.
6: Ja, Käffchen mit zwei Stück Zucker und Lieblingssongs aus den 2000ern. Adele und aus der frischen Theke Teddy Swims mit Mr. Know It All.

0: So schön, Adele, Someone Like You, für den entspanntesten Start in den Tag, den ihr euch nur vorstellen könnt. Guten Morgen am Mittwoch, Baden FM, der Frühstücksclub mit Peter und Lennart.
1: Ja, Sally. Lust auf Pop aus den 80ern? Ja, dann gleich Sweet Dreams von den Eurythmics. Wofür ist Bad Krozingen eigentlich bekannt? Hm? Ja, für den Blitzeranhänger, den sie immer wieder an der A5 aufstellen.
2: Auch und gerade steht.
1: Für die Heilbäder. Die sind aber voll der Zufall.
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4: Manchmal entstehen die besten Ideen aus einem Fehler. Oder in diesem Fall aus einer Bohrung. Denn als in Bad Krozingen 1911 tief in die Erde gebohrt wurde, suchten die Arbeiter eigentlich nach Erdöl. Gefunden haben sie aber etwas ganz anderes. Heißes, mineralreiches Wasser, das aus der Tiefe nach oben sprudelte. Aus diesem Zufallsfund entwickelte sich Schritt für Schritt das, was heute die Vita Classica ist. Anfangs gab es nur einfache Badeanlagen, später kamen Thermalbecken, Saunen und Wellnessangebote dazu. Heute zählt die Therme zu den bekanntesten Erholungsorten Südbadens. Eure Mariella Mischial.
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0: Good morning, good morning. 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
1: Good morning und Sally.
0: Heute der Tag der Tage. Viele freuen sich auf heute Abend 19:30. Die Sonnenfinsternis bei uns in Freiburg, ja, so stark wie nirgends sonst in Deutschland.
1: Und wir haben gehört, dazu braucht man eine Schutzbrille und die sind so gut wie ausverkauft, beziehungsweise im Internet unbezahlbar.
0: Es ist so frech, ne?
1: Ja.
0: Naja, wir haben noch welche für euch. Morgen hier im Frühstücksclub verschenken wir so um 19:45. Übrigens, Lennart, wo gucken wir heute Abend nochmal?
1: In irgendeinem Biergarten.
0: Genau, Schlossberg. Schöner Blick über die Rhein eben. Freue ich mich.
2: Das wird toll.
0: Danach kommen ja noch die Perseiden. Die Sternschnuppen. Jedes Jahr Mitte August runterkommen. Also wir wünschen euch heute Abend ganz viel Spaß beim Blick nach oben. Wetter hält. Sonne. Keine Wolken, bis zu 34 Grad heute. Auf den Straßen um 6.14 Uhr, freie Fahrt, keine Meldungen, aber Achtung, Blitze heute Morgen am Standardplatz auf der B31, Höhe Hinterzarten am Rössleberg, wenn ihr Richtung Donaueschingen fahrt.

0: Freitag, am Mittwoch, dem 12. August.
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2: Es geht ja nicht ohne Gewalt, sagt man mir. Und verweist darauf, dass Kriege eben immer schon zur Menschheitsgeschichte gehörten. Auch viele meiner Schüler sind dieser Meinung, dass ohne Androhung von Gewalt und die Bereitschaft auch zuzuschlagen, es keine Ordnung geben kann. Ich erzähle dann gerne, dass ich als Schüler von meinen Lehrern noch geschlagen wurde. Diese Lehrer fanden das ganz normal, aber das ist lange her. Inzwischen bin ich selbst 40 Jahre im Schuldienst und Schlagen ist längst verboten. Gut so. Und Schule funktioniert immer noch sehr gut. Gewalt ist in der Schule tabu. Es geht also auch ohne Gewalt. Zumindest in der Schule hat sich dieses Prinzip durchgesetzt, weil es konsequent eingefordert wurde. Dabei gab es doch anfangs Leute genug, die meinten, dass eine Schule ohne Prügel im Chaos endet. Aber was in der Schule funktioniert, sollte doch auch sonst im Leben klar sein. Gewalt ist tabu. Hans-Michael Uhl, Evangelischer Rundfunkdienst Baden.
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29: Ja, und wir in Baden feiern heute perfektes Wetter für die Sonnenfinsternis heute Abend. Wolkenfrei, viel Sonnenschein. Es wird allerdings auch wieder, ach, brütend heiß. 34 Grad heute in der Spitze. Morgen schon bis 36 Grad. Geht weiter mit dem sonnigen Wetter.
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31: Mit Daniela Frahm einen schönen Mittwochmorgen. Mehrere hundert Feuerwehrleute sind seit gestern Nachmittag in der Ortenau im Einsatz, um Waldbrände zu löschen. Drei Brände sind nahe Biberach ausgebrochen. Die Löscharbeiten werden noch 1 bis 2 Tage andauern. In Zell am Hamersbach stand auf rund 20 Hektar Wald in Flammen. Das entspricht fast 30 Fußballfeldern. Die Einsatzkräfte hätten die Lage inzwischen im Griff, erklärte der Kreisbrandmeister in der Nacht. Auch in Steinach wurde ein Brand gelöscht. Überall helfen auch Landwirte bei den Löscharbeiten. Die Region rund um Freiburg ist in Sachen Brände bislang noch glimpflich davon gekommen. Das liegt einerseits daran, dass die Feuerwehr in dieser Hinsicht gerade aufrüstet. Und es gibt auch ein paar Vorteile gegenüber anderen Regionen, weiß Nicole Schmalfuß vom Freiburger Forstamt.
32: Wir haben eine gute Walderschließung. Wir haben sehr aufmerksame Bürgerinnen und Bürger. Feuer wird, wenn es denn mal entsteht, in der Regel schnell entdeckt. Und wir haben Mischwälder, wir haben einen hohen Laubholzanteil. Das verringert verglichen mit anderen Regionen, wo vielleicht nur Kiefern oder Eukalyptusbäume stehen, ist der Wald insgesamt weniger waldbrandgefährdet als anderswo.
31: Außerdem hat das Forstamt rote Hinweisschilder an allen Grillstellen in und um Freiburg installiert, die auf die Waldbrandgefahr und Grillverbote hinweisen. Der Botanische Garten in Basel war heute Nacht ausnahmsweise bis 2 Uhr geöffnet, wegen eines Naturschauspiels einer stinkenden Tropenpflanze. Der Titanwurz hat bis Mitternacht seine volle Blüte entfaltet. Die Pflanze aus den Regenwäldern Sumatras gilt als größte Blüte der Welt, blüht aber nur selten und kurz. Auf der Webseite des Botanischen Gartens in Basel kann man das Spektakel nochmal im Zeitraffer sehen. Und das ganz ohne stinkenden Geruch. 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
29: Das ist doch verrückt, was es alles gibt, oder?
31: Ja, jedes Jahr wieder, ne? Gefühlt.
29: Einfach nur mal stinkt da für 2 Stunden und dann auch schon wieder tschüss.
31: Machen wir jetzt auch.
29: So wie die Sonnenfinsternis heute. Was hier alles los
30: ist. 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
29: Um 6:35. Ihr habt freie Fahrt.
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29: Die neuesten von euch gemeldet. Dankeschön. Sölden, Ortsausgang Richtung Freiburg im 30er. Außerdem wird geblitzt heute Morgen auf der B31 Freiburg-Rhein von Kirchzarten kommen vom Kaplertunnel. Da gilt 80 und B31 Richtung Donaueschingen Höhe hinter Zarten am Röstelberg im 70er. 0800 50 60 106. Das ist die Nummer für mehr. Wenn ihr was seht, sagt Bescheid. Wir sagen es dann weiter. Kommt gut an.
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1: Guten Morgen an einem ganz, ganz, ganz besonderen Mittwoch. 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
2: Ja, Sally, ich freue mich drauf, der Peter freut sich drauf und ihr bestimmt auch. Das größte Himmelsspektakel des Jahres steht an, die Sonnenfinsternis. Heute Abend ab 19:30 kann man bei uns in Baden sehen, wie sich der August-Neumond vor die Sonne schiebt und nur noch ein kleiner Fitzel von der Sonne zu sehen ist.
1: Also Mond vor Sonne und das wird wieder spektakulär. Bis zu wie viel? 90, irgendwas Prozent wird die Sonne dann verdeckt. Das ist keine totale Sonnenfinsternis, die ist erst wieder 2081. Schade, Lennart. Aber
2: weißt du was, ich gehe jetzt wieder hier.
1: Ich doch auch nicht. Was ist denn das Besondere an dieser Sonnenfinsternis dieses Jahr? Wir haben mal nachgefragt bei Thomas Prespa, Leiter des Planetariums in Freiburg.
3: Es ist ja eigentlich eine totale Sonnenfinsternis. Allerdings ist die Zone der totalen Verfinsterung, die kommt so von Island, dem Nordatlantik, Nordostspanien, geht dann an die Balearen runter. Bei uns sehen wir die Finsternis nicht total, sondern nur als teilweise Verfinsterung. Aber die Sonne wird zu 90% verfinstert. Das heißt, es ist dann die Sonne nur noch so als dünne Sichel zu sehen. Die nächste totale Sonnenfinsternis, die wir haben werden, die ist ja erst im Jahr 2081. Das heißt, bis dahin ist das die maximale Verfinsterung, die wir hier sehen können.
1: Wo kann man sie dann heute bei uns in der Region richtig gut sehen?
3: Es gibt jetzt keinen speziellen optimalen Ort. Wichtig ist, wenn Sie die Finsternis beobachten wollen, die findet ja sehr horizontnah statt. Das ist ja abends vor Sonnenuntergang. Sie brauchen also einen freien Blick Richtung Westen. Da dürfen also keine Häuser oder Bäume oder irgendwelche anderen Dinge davor stehen. Den Horizont müssen Sie frei sehen.
1: Also Lennart, ich würde vorschlagen, wir gehen heute Abend auf den Schlossberg in Freiburg. Da kann man richtig gut über die Rheinebene zu den Vogesen gucken, haben wir eine tolle Sicht. Ich glaube, wir werden nicht die Einzigen sein, aber im Biergarten noch ein Bierchen schippern ist doch nett.
2: Ist immer eine gute Idee. Und für alle, die die Finsternis angucken, klickt euch auf baden.fm rein. 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
1: Und für alle, die noch keine Brille haben für das Event heute Abend, weil man muss ja unbedingt mit der Brille gucken, sonst macht man sich die Augen kaputt. Wir verschenken noch Sonnenfinsternisbrillen. Heute Morgen hier im Frühstücksclub dabei sein um 19:45.

0: wird's euch auch schon lästig. 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
1: 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Was machen wir denn nun?
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0: 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Es ist 6.46 Uhr. Schnelles Wetter und Verkehrsupdate zum Wochenmittelstart. Heute am Mittwoch heiß, 34 Grad in der Spitze, Sonne satt. Morgen schon bis 36 Grad. Auf den Straßen kommt ihr gut durch, keine Meldung, aber der neueste Blitzer kommt von Baden-Württemberger Christoph per Sprachnachricht.
2: Und zwar steht der im Schopfheim in der Vera-Straße im 30er. Altbekannte Stelle. Schön euch.
0: Wünsche dir auch. Danke, Christoph. 0800 50 60 106. Das ist die Nummer, die ihr anruft oder gerne eine WhatsApp schickt. Auch als Sprachnachricht. Wenn ihr was seht, sagt Bescheid. Wir sagen es weiter. Gemeinsame Stärke. Jeden Morgen hier im Frühstücksclub.
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0: 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Sally. Vom Keller zum Popstar. Sie schlief am Anfang ihrer Karriere in Stockholm auf 20 Jahre alten Matratzen. Heute hat sie Milliarden, nicht Matratzen, Streams. Alle deine Lieblingssongs mit Leonie und Don't Worry nach 7 bei Baden FM.
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2: Die aktuellen Frühwerte heute Morgen in Emmendingen und Waldkirch schon 20 Grad, am Schluchsee 15. Bis zu 34 sind heute drin, dazu Sonne satt den ganzen Tag. Beste Bedingungen für die Sonnenfinsternis heute Abend. Habt da freien Blick Richtung Westen, könnt ihr sie sehen. Um kurz vor halb acht geht das los, dass sich der Neumond da vor die Sonne schiebt. Ein Spektakel wird das. Und danach kommen ja dann auch die Perseiden. Habt da auch freien Blick auf die Sternschnuppen. Morgen noch heißer, bis zu 36 Grad.
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3: Ich bin Daniela Frahm und wünsche euch einen schönen Mittwochmorgen. In der Ortenau sind einige Straßen gesperrt. Grund sind mehrere Waldbrände. Teilweise sind sie schon seit gestern Nachmittag ausgebrochen. Über 600 Einsatzkräfte sind an den Löscharbeiten beteiligt, berichtet der Ortenau-Kreis. In Steinach waren die Flammen am schnellsten unter Kontrolle, obwohl es ein besonders steiler Hang ist, an dem es gebrannt hat. In Zell am Hammersbach brannte eine Waldfläche in der Größe von fast 30 Fußballfeldern. Die Lage ist auch hier im Griff. Die Löscharbeiten werden aber weiter andauern, sagte Kreisbrandmeister Bernhard Frei. Gefahrenstufe 5 gilt im Moment im und rund um den Wald in Baden. In der Region Freiburg sind wir bisher noch glimpflich davon gekommen. Damit das auch so bleibt, hat das Freiburger Forstamt jetzt besondere Warnhinweise an Grillstellen installiert, sagte uns Nicole Schmalfuß vom Freiburger Forstamt.
4: In Warnrot, hoffentlich nicht zu übersehen, die darauf hinweisen, obwohl hier eine eingerichtete Grillstelle mit Bänken und Tischen und Feuerstellen ist, dürft ihr bei Waldbrandgefahren Stufe 4 und 5 nicht grillen. Ansonsten könnte ja jemand auf die Idee kommen, oh, hier ist eine Grillstelle und ich darf mich sogar setzen, ich darf grillen.
3: Das ist im Moment aber nicht erlaubt. Welche Waldbrandgefahrenstufe gerade gilt, kann man auch über einen QR-Code auf den Schildern erfahren. In Kehl ist ein Mann vor den Augen seiner Kollegen von einer Brücke in den Rhein gesprungen und dabei gestorben. Nach ihm war seit dem Wochenende gesucht worden. Jetzt wurde seine Leiche am französischen Ufer entdeckt. Polizei, Rettungsschwimmer und Feuerwehr hatten ihn nicht gefunden. Warum genau der Mann von der Brücke sprang, ist noch unklar. Die Polizei geht von einem Unglück aus. Bei der Leichtathletik-Europameisterschaft in Birmingham hat Owen Ansah die Bronzemedaille über 100 Meter im Sprint gewonnen. Zuvor sicherte sich Hammerwerfer Merlin Hummel die Silbermedaille. Und bei der Schwimm-EM in Paris gewann Isabel Gose ebenfalls Silber über die 800 Meter Freistil. Bronze ging an ihre Teamkollegin Maja Werner. 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
2: Um 6:58 freie Fahrt.
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2: Aber Achtung, schon einige Blitzer entdeckt heute Morgen bei uns in der Region. Schopfheim-Werra-Straße im 30er, altbekannte Stelle. Sölden, Ortsausgang Richtung Freiburg, auch da gilt 30. Freiburg-Rhein auf der B31 von Kirchzarten kommend im 80er. Und auf der B31 im Schwarzwald Richtung Donaueschingen am Rössleberg, Höhe hinter Zarten im 70er. 0800 50 60 106. Die Nummer für mehr. Sagt Bescheid, wenn ihr was seht. Wir sagen es dann allen anderen.
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2: Und mit euch. Danke fürs Einschalten am Mittwoch. Guten Morgen.
5: Ja, Sally, und ganz großes Thema heute Abend, die Sonnenfinsternis.
2: Oh ja, wir freuen uns drauf. 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Vorher aber ganz wichtig, Käffchen.
5: Käffchen mit 2 Stück Zucker und Lieblingssongs aus den bunten 2000ern. Mark

0: Patrick Kelly. Und sie stammt aus einer Region, die bekannt für ihre vielen Brauereien ist. Ja, aus der Oberpfalz. Leonie und Don't Worry.
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0: Es ist gleich 10 nach 7. Guten Morgen am Mittwoch in den Sommerferien. 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

0: Good morning, good morning. 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
1: Good morning und Sally.
0: Heute der Tag der Tage. Viele freuen sich auf heute Abend 19:30. Die Sonnenfinsternis bei uns in Freiburg ja so stark wie nirgends sonst in Deutschland.
1: Und wir haben gehört, dazu braucht man eine Schutzbrille und die sind so gut wie ausverkauft beziehungsweise im Internet unbezahlbar.
0: Es ist so frech, ne?
1: Ja.
0: Naja, wir haben noch welche für euch. Morgen hier im Frühstücksclub verschenken wir so um 19:45. Übrigens, Lennart, wo gucken wir heute Abend nochmal?
1: In irgendeinem Biergarten.
0: Ja, gesagt, ne? Genau, Schlossberg. Schöner Blick über die Rhein eben. Freue ich mich.
2: Wird voll, aber schön. Gleich wird er nach 7. Guten Morgen am Mittwoch. Schnelles Wetter und Verkehrsupdate für die Region. Beste Bedingungen für die Sonnenfinsternis, keine Wolken, viel Sonne und es wird heiß heute wieder bis zu 34, 35 Grad sogar an der Spitze. Schau mal auf die Straßen, da braucht ihr gerade länger in Basel abpratteln auf der A3 Richtung Basel rein. Hier vor der Baustelle beim Badischen Bahnhof. 15 Minuten plus aktuell. Blitzer heute Morgen, unter anderem in Sölden am Ortsausgang Richtung Freiburg, da gilt 30. Wenn ihr mehr seht, sagt Bescheid, wir sagen es dann weiter. Gemeinsame Stärke über die 0800 50 60 106. Wir halten zusammen, warnen uns gegenseitig, damit alle gut und günstig in den Mittwoch starten. Baden FM jetzt mit der Purple Disco Machine und Astis, hier ist Beat of Your Heart.

0: 7.21 Uhr. Wunderschönen guten Morgen.
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0: Und mit Sam Smith, Stay With Me.
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0: Der Baden FM Frühstücksclub mit Peter und Lennart. Sally. Ihre beiden Söhne, Milan und Sascha, haben keine eigenen Handys und nur sehr eingeschränkten Internetzugang. Sie möchte nämlich, dass ihre Kids Glück auch in einfachen Dingen finden. Alle deine Lieblingssongs. Mit wem? Shakira und Dai Dai nach 7:30 bei Baden FM.
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0: Die Frühwerte heute Morgen zwischen 18 und 20 Grad. Da kommt noch ein bisschen was auf uns zu. Bis zu 35 Grad heute Nachmittag in der Region. Dazu Sonne satt. Perfekte Bedingungen für die Sonnenfinsternis heute Abend. Geht los um kurz vor 7:30 Richtung Westen. schiebt sich der Neumond vor die Sonne. Das wird ein Spektakel. Bis zu 90% wird sie verdeckt. Danach beste Sicht auf die Sternschnuppen, die Perseiden. Immer Mitte August haben wir dann auch noch ohne Wolken. Also das wird richtig schön heute Abend. Und morgen geht's weiter mit der Gluthitze bis zu 36 Grad in Baden.
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2: Mit Daniela Frahm. Schönen Mittwochmorgen. Mehrere hundert Feuerwehrleute sind seit gestern Nachmittag in der Ortenau im Einsatz, um Waldbrände zu löschen. Drei Brände sind nahe Biberach ausgebrochen. Die Löscharbeiten werden noch 1 bis 2 Tage andauern. In Zell am Hamersbach stand auf rund 20 Hektar Wald in Flammen. Das entspricht fast 30 Fußballfeldern. Die Einsatzkräfte hätten die Lage inzwischen im Griff, erklärte der Kreisbrandmeister in der Nacht. Auch in Steinach wurde ein Brand gelöscht. Überall helfen auch Landwirte bei den Löscharbeiten. Bei dem Brand in einer Textilfirma in Bad Säckingen vor 1,5 Wochen ist der Schaden größer als bisher gedacht. Ursprünglich war von etwa 5 Millionen Euro die Rede. Inzwischen geht die Polizei mindestens vom Doppelten aus. Das Gebäude ist nach dem Brand einsturzgefährdet. Derzeit darf es niemand betreten. Autofahrer in Freiburg müssen sich heute auf der B31 auf zusätzliche Behinderungen einstellen und mehr Zeit einplanen. Auf der Leo-Wohleb-Brücke wird der mittlere Fahrstreifen heute und morgen Vormittag für Bauarbeiten komplett gesperrt. Betroffen ist nur die Fahrtrichtung zur Autobahn. Gesperrt wird jeweils von 9 bis 15 Uhr, um den Berufsverkehr nicht zu stören. Heute Abend richten sich die Blicke hier in Baden auf den Himmel. Ab 7:30 gibt's eine teilweise Sonnenfinsternis. Dabei wird die Sonne fast vom Mond verdeckt. Ein sehr seltenes Ereignis. Um das zu beobachten, sollten wir aber einige Sicherheitstipps befolgen, erklärt Thomas Presper vom Freiburger Planetarium.
14: Niemals, nie ungeschützt in die Sonne schauen. Kann schwere Augenschäden verursachen. Also es gibt speziellen Schutz, zum Beispiel mit diesen Sonnenfinsternisschutzbrillen. Man kann sich aber auch eine kleine Lochkamera basteln.
2: Anleitungen für solche Lochkameras gibt es zum Beispiel auf der Webseite des Bundesamtes für Strahlenschutz. Denn Sonnenfinsternisbrillen sind hier in der Region gerade nur schwer zu kriegen. 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
0: Da habe ich den Knopf schneller gedrückt, als ich wollte. Ich wollte nämlich noch sagen, Leute, die gibt es schwer zu kriegen, diese Sonnenfinsternisbrillen. Aber zum Glück habt ihr ja Baden FM. Hier heute Morgen im Frühstücksclub in die nächsten raus. Um 7:45. Unbedingt dabei sein, wenn ihr noch welche braucht. So, jetzt der Blick auf die Straßen. Da gucken wir mal auf die Schweizer Seite auf der A2, A3. Abratteln bis zum Rhein in Basel wegen der Baustelle. Stop and go, ihr braucht 15 Minuten länger.
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0: Danke euch fürs Melden. Heute Morgen in Bad Krotzingen, Krotzinger Straße, da gilt 70. Außerdem Weil am Rhein in der Lustgartenstraße im 30er. Schopfheim, Mehrer Straße, auch da gilt 30. Und im Schwarzwald auf der B31 Richtung Donaueschingen Höhe hinter Zarten am Rösleberg im 70er. 0800 50 60 106. Die Nummer für mehr. Wenn ihr was seht, sagt Bescheid. Wir sagen es weiter. Dankeschön im Voraus. Kommt gut an.
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0: 7.41 Uhr. Wunderschönen guten Morgen am Mittwoch.
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2: Ob jetzt daheim beim Blumengießen oder auf der Baustelle beim Fensterrahmen setzen, jeder kann wieder mitraten. Und im Frühstücksclub zockt jetzt die Marianne aus einem der schönsten Flecken Südbadens aus Vogtsburg gegen unseren Peter und ganz nebenbei um einen knallroten Frühstückskaffeeport. Salli Marianne!
3: Salli Lennart! Ich sag, ich verrate jetzt was, bin ich ganz alleine. Mein Sohn ist nämlich gerade bei mir, ist gerade reingekommen.
4: Ihr spielt beide gegen mich?
3: Der soll mir helfen.
4: Okay, Challenge angenommen. Ich freue mich auf euch. Wie heißt dein Sohn?
5: Hallo Daniel.
4: Hallo Daniel. Du kennst auch das Frühstücksduell?
5: Ein bisschen, ja.
2: Liebe Marianne, lieber Daniel, jetzt heißt es nicht lang schnacken, Peter knacken. Hier die Spielregeln. Wir suchen einen Begriff, zu dem ich Tipps gebe und die werden immer genauer. Wer meint, lösen zu können, ruft rein. Aber Achtung, ist die Antwort falsch, gewinnt automatisch der andere. Alles bereit bei dir, Marianne, für den ersten Tipp?
3: Ja.
2: Dann nimm ihn mit. Ich kann ziemlich nützlich sein.
4: Einiges.
2: Dann nehmen wir gleich den zweiten, gell? Man findet mich häufig in der Küche. Aha.
3: Viel.
4: Nach wie vor viel.
2: Aber noch nicht so richtig konkret, gell?
3: Nee.
2: Dann kommt hier Tipp Nummer 3. Eine Flasche spielt bei mir oft eine Rolle.
4: Boah.
2: Dann nehmen wir uns den nächsten Tipp zur Brust. Ich werde gedreht, um meinen Zweck zu erfüllen. Also Vogtsburg müsste es eigentlich wissen.
3: Der Korken?
4: Oh, das ist eine gute Idee.
2: Eine gute Idee, aber wie dreht man denn den Korken?
4: Und, ach, den ja, zieht man.
3: Ja, da dreht man, dann kommt... Oder,
2: bitte nochmal.
4: Ah.
3: Der Verschluss von der Flasche.
5: Der Korkenzieher.
2: Daniel!
4: Und was ist es, Lennart? Es ist wahrscheinlich der Korkenzieher.
2: Es ist der Korkenzieher.
4: Ah. Ja, was machen wir denn da? Haben wir einen Schiedsrichter? Ich würde sagen, ihr habt gewonnen.
3: Juhu! Klasse!
2: Und weil ihr tatkräftig zu zweit gearbeitet habt, bekommt ihr auch 2 Kaffeetassen.
3: Super, danke.
4: Ey, aber ich muss auch mal wirklich sagen, gut, ich habe gehört, wie du das eben so gesagt hast mit dem Korken, da war ich ja noch weit von weg.
2: Echt? Warst du weg?
4: Mhm.
2: An was dachtest du?
4: Ich war bei sowas wie der Pfeffermühle, aber dann ist es ja keine Flasche, sondern eher so ein Behälter, den man dreht.
2: Richtig.
4: Ja. Naja gut, aber Glückwunsch auf Vogtsburg an Kaiserstuhl.
2: Hey ihr beiden, hat viel Spaß gemacht mit euch, vielleicht hören wir uns mal wieder, anmelden immer wieder gerne auf baden.fm.
3: Alles klar, danke.
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0: So ganz fair ist das nicht, muss ich sagen, Lennart. So ganz fair ist das nicht.
1: Was denn, Peter?
0: Alle reden über die Sonnenfinsternis heute Abend.
1: Und
0: vergessen total, dass ja die Perseiden danach noch kommen.
1: Die Perseiden?
0: Ja, der Sternschnuppenschauer immer Mitte August. Man sieht ja bis zu 100 heute Abend dann jede Stunde.
1: Boah.
0: Und alle reden nur von der Sonnenfinsternis. Also bleibt, nachdem ihr sie euch angeguckt habt, einfach noch ein bisschen da, wo ihr seid. Wartet, bis es dunkel ist und dann viel Spaß beim Wünsche wünschen.
1: Können wir leider nicht, wir beide. Wir müssen ins Bett.
0: Ja, das Los der Frühschicht. 7:48, 12:08 ist es. Guten Morgen. Schnelles Satan-Verkehrsupdate zum startenden Mittwoch. Beste Bedingungen für das Himmelsspektakel, für die Himmelsspektakel. Perseiden und Sonnenfinsternis heute Abend. Freie Sicht. Keine Wolken, aber auch wieder heiß. Bis zu 35 Grad. Achtung, zwischen Teningen und Eichstätten liegt ein umgekippter Anhänger. Der sorgt hier für Probleme heute Morgen. Freisacher Straße. Und neuester Blitzer kommt aus Freiburg-Kieselfeld. Käthe-Kollwitz-Straße. Da gilt 30. Kommt gut an.
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0: starten den Mittwoch mit allen deinen Lieblingssongs. Baden FM, der Frühstücksclub, gleich mit aktuellem Sound von Bibi Rexha und Faithless, New Religion.
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4: 18 Grad zum Start in den Mittwoch bei uns in der Region gemessen. Aktuell in Lörrach, auch in Lenzkirch und Breisach. 18 Grad. Bis zu 35 sind heute drin. Dazu Sonne satt den ganzen Tag. Beste Bedingungen auch für die Sonnenfinsternis heute Abend. Könnt ihr gegen Westen beim Sonnenuntergang gegen 7:30 dann gut gucken. Und auch für die Perseiden, die Sternschnuppen, die dann heute Nacht runterkommen. 100 pro Stunde sollen es ja sein, die man sehen kann. Beste Bedingungen, keine Wolken. Morgen geht's weiter mit der Gluthitze bis zu 36 Grad.
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5: Ich bin Daniela Frahm und wünsche euch einen schönen Mittwochmorgen. In der Ortenau sind einige Straßen gesperrt. Grund sind mehrere Waldbrände. Teilweise sind sie schon gestern Nachmittag ausgebrochen. Über 600 Einsatzkräfte sind an den Löscharbeiten beteiligt, berichtet der Ortenau-Kreis. In Steinach waren die Flammen am schnellsten unter Kontrolle, obwohl es ein besonders steiler Hang ist, an dem es gebrannt hat. In Zell am Hammersbach brannte eine Waldfläche in der Größe von fast 30 Fußballfeldern. Die Lage ist auch hier im Griff. Die Löscharbeiten werden aber weiter andauern, sagte Kreisbrandmeister Bernhard Frey. Die Region rund um Freiburg ist in Sachen Waldbrände bislang noch glimpflich davongekommen. Das liegt einerseits daran, dass die Feuerwehr in dieser Hinsicht gerade aufrüstet. Und es gibt auch ein paar Vorteile gegenüber anderen Regionen, weiß Nicole Schmalfuß vom Freiburger Forstamt.
6: Wir haben eine gute Walderschließung. Wir haben sehr aufmerksame Bürgerinnen und Bürger. Feuer wird, wenn es denn mal entsteht, in der Regel schnell entdeckt. Und wir haben Mischwälder, wir haben einen hohen Laubholzanteil. Das verringert verglichen mit anderen Regionen, wo vielleicht nur Kiefern oder Eukalyptusbäume stehen, ist der Wald insgesamt weniger waldbrandgefährdet als anderswo.
5: Außerdem hat das Forstamt rote Hinweisschilder an allen Grillstellen in und um Freiburg installiert, die auf die Waldbrandgefahr und Grillverbote hinweisen. In der EU gelten ab heute neue Regeln für Verpackungen, damit es in Zukunft weniger Müll gibt. Die Regeln kommen schrittweise. Neu ist erstmal eine Obergrenze für die Chemikalie PFAS in Lebensmittelverpackungen. Die hilft zum Beispiel dabei, dass Burgerkartons nicht durchweichen. Sie ist aber wohl gesundheitsschädlich. Ab 2030 werden auch Regeln für Plastik um Obst und Gemüse strenger. Der Botanische Garten in Basel war heute Nacht ausnahmsweise bis 2 Uhr geöffnet, wegen eines Naturschauspiels, einer stinkenden Tropenpflanze. Der Titanwurz hat bis Mitternacht seine volle Blüte entfaltet. Die Pflanze aus den Regenwäldern Sumatras gilt als größte Blüte der Welt, blüht aber nur selten und kurz. Auf der Webseite des Botanischen Gartens in Basel kann man das Spektakel nochmal im Zeitraffer sehen. Und das ganz ohne stinkenden Geruch. 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
4: Um 3:08, guten Morgen auf die Straßen. Achtung, ein umgehender Anhänger sorgt für Probleme zwischen Thieningen und Eichstätten aktuell und auf der A2 Richtung Basel zwischen der Verzweigung Augst und Basel-St. Jakob. 4 Kilometer Stau, ihr braucht hier aktuell mindestens eine Viertelstunde länger.
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4: Heute Morgen in Freiburg.

0: Rieselfeld in der Käthe-Kollwitz-Straße, da gilt 30. Außerdem Schopfheim-Werra-Straße ebenfalls 30. Sölden raus Richtung Freiburg im 30er. Und auf der B31 Richtung Donaueschingen, Höhe Hinterzarten am Rösteberg, da gilt 70. 0800 50 60 106. Die Nummer für mehr. Kommt gut und sicher an.
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2: Hey, hi, guten Morgen am Mittwoch.
3: Hey, hi und Sally am Tag der Sonnenfinsternis.
2: Ja, also das wird ja was heute Abend. Aber Achtung, nicht einfach reingucken. Das ist nicht gut für die Augen. Aber, großes Problem, wir haben schon drüber gesprochen, gestern, die ganzen Sonnenfinsternisbrillen sind ausverkauft.
3: So gut wie ausverkauft.
2: Es gibt sie nirgends mehr.
3: Aber wir wären nicht Baden FM, wenn
2: wir nicht noch welche für euch hätten.
3: So nämlich.
2: Wir verschenken Sonnenfinsternisbrillen hier in 7 Minuten. Unbedingt dranbleiben. Vorher Käffchen.
3: Käffchen mit 2 Stück Zucker und Lieblingssongs. Ganz starker 2000er von The Script. Und als Kind gab man ihr den Spitznamen Bibi. Und den hat sie bis heute. Bibi Rexha mit New Religion.
2: Guten Morgen, Baden.
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0: Minuten nach 8 ist es. Guten Morgen am Sonnenfinsternis Mittwoch. Baden FM, der Frühstücksclub mit Peter und Lennart. Und langen Schlangen gestern noch vor vielen Optikergeschäften, zum Beispiel bei uns in der Region, wo es noch Last-Minute-Sonnenfinsternis-Brillen gab. Das ist ja das Himmelsspektakel des Jahres, die Sonnenfinsternis heute Abend. Gegen 19:30 könnt ihr sie bei uns in Baden beobachten. Das ist dann der August-Neumond, der sich vor die Sonne schiebt. Es ist wirklich beeindruckend. Die Vergangenheit hat es ja schon gezeigt. Eine ganz kleine Sichel von der Sonne wird noch zu sehen sein. 90% sind dann aber verdeckt. Worauf ihr beim Beobachten unbedingt achten müsst, das erklärt uns jetzt Jörg Pippig von Brillenpippig aus Gundelfingen.
1: Als Augenoptiker kann ich euch nur raten, mit einer speziellen und zertifizierten Sonnenfinsternisbrille das Naturschauspiel zu beobachten. Auf keinen Fall ohne Augenschutz. Auch auf keinen Fall mit einer Sonnenbrille, egal welcher Qualität. Die UV-Belastung ist so hoch und so konzentriert, dass ihr eure Netzhaut schädigen könnt.
0: Das wollen wir auf gar keinen Fall. Um diese spektakulären Bilder beobachten zu können, braucht es also diese Sonnenfinsternisbrille heute Abend. Problem nur, es gibt eigentlich keine mehr. Alle vergriffen und ausverkauft. Aber ihr habt ja Baden FM. Wenn ihr jetzt anruft an der 0800 50 60 106, habt ihr die Chance, für heute Abend noch Last Minute Sonnenfinsternisbrillen abzugreifen. 0800 50 60 106. 8.13 Uhr. Guten Morgen.

0: Mittwochmorgen, 8.16 Uhr, hier ist Baden FM. Schönen guten Morgen, der Frühstücksclub. Überall ausverkauft, aber wir haben noch welche. Last Minute, Sonnenfinsternisbrillen bei Baden FM. 0800 50 60 106. Jürgen aus Mülheim, guten Morgen. Wo hast du noch überall jetzt dein Glück versucht, an diese Brillen zu kommen?
1: Überwiegend in die Drogeriemärkte, wo man gerade so vorbeikommt, mal nachgefragt. Ach, nee, keiner.
0: Alle weg, ne?
1: Ja. Gestern Abend noch rumgelaufen, oh je, halt Mülheim abgesucht, nichts.
0: Ja, nee, gestern Abend viel zu spät. Aber zum Glück hast du uns, Jürgen, du bekommst noch zwei Brillen für dich und deine Freundin heute Abend von Baden FM.
1: Ja, hallo, vielen Dank für eure Bemühungen, danke, herrlich, super.
0: Ach, so gerne, Jürgen. Du und Begleitung danke. Heute Abend, freie, sichere Sicht auf die Sonnenfinsternis.
1: Okay, super.
0: Und bei wem das gut. Jetzt nicht geklappt hat, um kurz nach 12 heute Mittag bei Julika, gehen nochmal ein paar Exemplare raus. Die Last-Minute-Sonnenfinsternis-Brillen heute bei Baden FM für das Spektakel. Die Sonnenfinsternis heute Abend in Baden. Viel Spaß, Jürgen.
1: Vielen Dank.
0: Beste Sicht auf die Sonnenfinsternis habt ihr übrigens. Schnelles Verkehrsupdate. Heute keine Wolken, Sonne satt und es wird wieder heiß. Bis zu 35 Grad, morgen bis zu 36. Schauen wir auf die Straßen um 8.17 Uhr auf der A2 Richtung Basel zwischen Augst und Basel-St. Jakob. Aktuell 3 Kilometer Stau, Tendenz zunehmend 20 Minuten die Passierdauer. Und geblitzt wird unter anderem im Schwarzwald, Höhe Hinterzarten Richtung Donaueschingen beim Rössleberg im 70er. 0800 50 60 106, die Nummer für mehr. Kommt gut an mit Baden FM. Gleich Nick Cayman, I Promised Myself. Jetzt Wesley Arms und Sanctuary um 8.18 Uhr für euren startenden Tag.

Schutzbrillen für die Sonnenfinsternis heute Abend bei uns in Baden. Last Minute Gewinne heute um kurz nach 12 nochmal. Vielen Dank an Brillen Pippig in Mundelfingen, die uns die zur Verfügung gestellt haben. Hier ist Baden FM am Mittwoch.

0: Vier Minuten noch, dann ist es 8:30. Guten Morgen am Mittwoch, Baden FM, der Frühstücksclub mit allen deinen Lieblingssongs zum Start. In den Tag gleich Michael Schulte, neu 5 a.m.
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0: Sonne satt den ganzen Tag. Ein paar Quellwolken über dem Schwarzwald am Nachmittag. Und es wird heiß. 35 Grad heute Morgen. Weiter sonnig und noch heißer. Bis zu 37 Grad am Maximal.
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13: Mit Daniela Frahm, schönen guten Morgen. Mehrere hundert Feuerwehrleute sind seit gestern Nachmittag in der Ortenau im Einsatz, um Waldbrände zu löschen. Drei Brände sind nahe Biberach ausgebrochen. Die Löscharbeiten werden weiter andauern. In Zell am Hamersbach stand auf rund 20 Hektar Wald in Flammen. Das entspricht fast 30 Fußballfeldern. Die Einsatzkräfte hätten die Lage inzwischen im Griff, erklärte der Kreisbrandmeister in der Nacht. Auch in Steinach wurde ein Brand gelöscht. Die Feuerwehr in Freiburg ist unterdessen für Waldbrände in Zukunft besser aufgestellt. Sie hat jetzt ein geländegängiges Löschfahrzeug vom Katastrophenschutz des Landes. Damit kommt sie schneller in den Wald. Außerdem arbeitet die Feuerwehr eng mit dem Forstamt in Freiburg zusammen. Die kennen sich am besten im Wald aus, erklärt uns Karl-Friedrich Koch von der Feuerwehr.
14: Gibt es irgendwo einen Sendemast oder ein Umspannwerk oder so, das irgendwo mitten im Wald steht? Da haben die Forster natürlich eine viel höhere Kenntnis. Und das ist eben dieser wichtige Ausgang. Austausch, dass wir lernen, wie der Wald funktioniert und dass uns die Förster und die Waldarbeiter bei der Brandbekämpfung unterstützen können und schnell eingreifen können.
13: Die Freiburger Feuerwehr GIST gehört jetzt auch zur internationalen Einsatztruppe zur Waldbrandbekämpfung. Sie kann im Katastrophenfall auch nach Frankreich oder Spanien geschickt werden. Autofahrer in Freiburg müssen sich heute auf der B31 auf zusätzliche Behinderungen einstellen und mehr Zeit einplanen. Auf der Leo-Wohlepp-Brücke wird der mittlere Fahrstreifen heute und morgen Vormittag für Bauarbeiten komplett gesperrt. Betroffen ist nur die Fahrtrichtung zur Autobahn. Gesperrt wird jeweils von 9 bis 15 Uhr, um den Berufsverkehr nicht zu stören. Heute steht das größte Himmelsspektakel des Jahres über Baden bevor. Eine partielle Sonnenfinsternis. Dabei schiebt sich der Mond fast ganz über die Sonne und verdeckt sie. Wichtig, niemals direkt in die Sonne schauen, sonst drohen Schäden an den Augen. Ihr braucht eine spezielle Sonnenfinsternis-Schutzbrille oder eine Lochkamera. Die kann man auch selbst basteln, zum Beispiel aus einer Chipsdose. Wie das geht, zeigt das Freiburger Planetarium auf Social Media. 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
0: Um 8:35. Guten Morgen auf die Straßen. Ein umgekippter Anhänger sorgt gerade für Probleme noch zwischen Thening und Eichstätten. Ansonsten keine Meldung.
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0: Danke euch fürs Melden. Inslingen-Rienstraße heute Morgen wieder am 30er. Bad Krozingen in der Krozinger Straße, da gilt 70. Weil am Rhein, Lustgartenstraße im 30er und Schopfer im Werra Straße, auch da gilt 30. Kommt gut und sicher an.
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0: 8.39 Uhr, gleich schon wieder 20 vor 9. Schönen guten Morgen am Mittwoch, Baden FM, der Frühstücksclub hier mit Peter und Lennart.
1: Salli! Lust auf Pop-Rock? Ja, dann gleich The Cure und Friday I'm in Love. Wofür ist Bad Krozingen eigentlich bekannt? Hm? Ja, für den Blitzeranhänger, den sie immer wieder an der A5 aufstellen.
0: Wie aktuell?
1: Und für die Heilbäder. Die sind aber voll der Zufall.
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3: Manchmal entstehen die besten Ideen aus einem Fehler. Oder in diesem Fall aus einer Bohrung. Denn als in Bad Krozingen 1911 tief in die Erde gebohrt wurde, suchten die Arbeiter eigentlich nach Erdöl. Gefunden haben sie aber etwas ganz anderes. Heißes, mineralreiches Wasser, das aus der Tiefe nach oben sprudelte. Aus diesem Zufallsfund entwickelte sich Schritt für Schritt das, was heute die Vita Classica ist. Anfangs gab es nur einfache Badeanlagen, später kamen Thermalbecken, Saunen und Wellnessangebote dazu. Heute zählt die Therme zu den bekanntesten Erholungsorten Südbadens. Eure Mariella Mischial.
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0: Viertel vor neun. Schönen guten Morgen am Mittwoch. Baden FM, der Frühstücksclub mit einem schnellen Wetter- und Verkehrsupdate. Heute wird es wieder heiß, 35 Grad. Aber auch perfekte Bedingungen, um das Himmelsspektakel, die Sonnenfinsternis, heute Abend zu beobachten. Bei uns in der Region. Halb acht geht's ja los. Bis zu 90% der Sonne werden verdeckt. Wir haben noch Schutzbrillen für euch, um perfekt auf dieses Naturspektakel vorbereitet zu sein. Sie sind ja überall vergriffen, aber Baden FM hat noch welche. Habt ihr es gehört? Ja, zur Verfügung gestellt von Brillen Pippig aus Gundelfingen. Einfach anrufen. Heute Nachmittag gibt es noch mal die Chance, beziehungsweise heute Mittag um kurz nach 12 bei Julika. Die Nummer schon mal aufschreiben, merken, ihr kennt sie. 0800 50 60 106. Auf den Straßen kommt ihr gut durch, aber Achtung, ein Problem noch zwischen Thieningen und Eichstätten. Hier liegt ein umgekippter Anhänger, Aufräumarbeiten laufen. Blitzer heute Morgen, unter anderem Schopfheim-Werra-Straße, da gilt 30. Kommt gut an.
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0: 8:55 nach 9 bei Baden FM. Taylor Swift, Opelite und hey, wir suchen dich.
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1: Heute Sonne satt bei uns in der Region. Am Nachmittag ein paar Quellwolken über dem Schwarzwald. Aber heute Abend 7:30 Blick Richtung Westen, Sonnenuntergang. Wenn dann die Sonnenfinsternis einsetzt, perfekt freie Sicht. Und dann auch heute Nacht, wenn die Perseiden, die Sternschnuppen runterkommen, keine Wolken, auch da freie Sicht. Überlegt euch mal ein paar Wünsche. 100 Sternschnuppen pro Stunde am Bartschnimmel, Leute. Wie schön. Morgen auch Sonne satt den ganzen Tag. Dann wird es noch heißer. Bis zu 37 Grad in der Spitze.
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3: Mit Daniela Frahm. Schönen Mittwochmorgen. In der Ortenau sind einige Straßen gesperrt. Grund sind mehrere Waldbrände. Teilweise sind sie gestern Nachmittag ausgebrochen. Über 600 Einsatzkräfte sind an den Löscharbeiten beteiligt, berichtet der Ortenau-Kreis. In Steinach waren die Flammen am schnellsten unter Kontrolle, obwohl es ein besonders steiler Hang ist, an dem es gebrannt hat. In Zell am Hamersbach brannte eine Waldfläche in der Größe von fast 30 Fußballfeldern. Die Lage ist auch hier im Griff. Die Löscharbeiten werden aber weiter andauern, sagte Kreisbrandmeister Bernhard Frey. Unser Ministerpräsident Cem Özdemir rät den Grünen auf Bundesebene, aus den Wahlerfolgen in Baden-Württemberg zu lernen. Das bedeutet, einen Kurs der Mitte einzuschlagen, sagte er der dpa. Es heißt oft, Baden-Württemberg sei ein Sonderfall. Als ob wir hier ein Land von Waldschraten und Hinterwäldlern wären, ärgert sich Özdemir. Was Baden-Württemberger bewegt, sei auch anderswo Thema. Özdemir ist seit Mai als Nachfolger von Winfried Kretschmann der zweite grüne Ministerpräsident im Südwesten. Bei dem Brand in einer Textilfirma in Bad Säckingen vor anderthalb Wochen ist der Schaden größer als bisher gedacht. Ursprünglich war von etwa 5 Millionen Euro die Rede. Inzwischen geht die Polizei mindestens vom Doppelten aus. Das Gebäude ist nach dem Brand einsturzgefährdet. Derzeit darf es niemand betreten. Heute Abend richten sich die Blicke hier in Baden auf den Himmel. Ab 7:30 gibt es eine teilweise Sonnenfinsternis. Dabei wird die Sonne fast vom Mond verdeckt. Ein sehr seltenes Ereignis. Um das zu beobachten, sollten wir aber einige Sicherheitstipps befolgen, erklärt Thomas Presper vom Freiburger Planetarium.
4: Niemals, nie ungeschützt in die Sonne schauen. Kann schwere Augenschäden verursachen. Also es gibt speziellen Schutz, zum Beispiel mit diesen Sonnenfinsternisschutzbrillen. Man kann sich aber auch eine kleine Lochkamera basteln.
3: Wie man so eine Lochkamera aus einer Chipsdose basteln kann, zeigt das Freiburger Planetarium auf Social Media. Denn Sonnenfinsternisbrillen sind hier in der Region gerade nur schwer zu kriegen. 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
1: Aber zum Glück habt ihr ja uns. Wir haben noch Sonnenfinsternisschutzbrillen.
3: Wann gibt es denn wieder welche?
1: Heute Mittag um kurz nach 12.
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1: 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Wir schauen auf die Straßen um 8:45. Eine Meldung aus der Schweiz, A2 Richtung Basel. Zwischen Hagnau und Basel-Wettstein 3 Kilometer Stau, aktuell 9 Minuten plus.
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1: Heute Morgen in Lörrach in der Rheinfelder Straße, da gilt 70. Außerdem im Rieselfeld in Freiburg in der Käthe-Kollwitz-Straße im 30er. Bad Krotzingen in der Krotzinger Straße im 70er. Außerdem Schopfheim-Werra-Straße, da gilt 30. Und im Schwarzwald auf der B31 Höhe Hinterzarten am Rössleberg Richtung Donaueschingen, da gilt 70. Kommt gut und sicher an.
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1: Wir starten die Festsparpause. Schönen guten Morgen am Mittwoch.
5: Ja, Sally, und ganz großes Thema in der Festsparpause, wahrscheinlich die Sonnenfinsternis heute am Himmel über Baden.
1: Ja, wir freuen uns. Heute Abend so rund um 7:30 wird es passieren. Großes Thema auch, mit ganz viel großer Vorfreude, der 25. August. 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Das wird ein ganz großer Spaß für die ganze Familie in Deutschlands größtem Freizeitpark. Ihr könnt dabei sein in 10 Minuten. Vorher Heschbarkäpfchen.
5: Heschbarkäpfle. Kaffee mit 2 Stück Zucker und Lieblingssong aus den 2000ern. Max Giesinger. Und ich glaube, sie ist gerade

0: Viertel nach neun, guten Morgen am Mittwoch. Hier ist Baden FM, der Frühstücksclub. Und noch zwei Wochen, ach, wir freuen uns, dann geht's wieder los.
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3: 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Okay, genug die schöne Aussicht genossen hier über unser wunderschönes Baden. Es geht.
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7: Also die schlechte Nachricht ist übertrieben. Erstmal vorneweg, heute wird es wieder richtig heiß, bis zu 35 Grad. Die gute Nachricht aber, es ist richtig perfekt wettertechnisch für die Sonnenfinsternis heute Abend. Ihr habt freie Sicht um 7:30 Richtung Westen auf die Sonne, wenn der Mond sich dann vorne dran schiebt und diese 90% der Sonne verdeckt werden. Und noch eine gute Nachricht, weil die Perseiden sind ja dann wieder unterwegs, die Sternschnuppen immer Mitte August. Auch da dann heute Nacht perfekte Sicht auf den badischen Himmel. Bis zu 100 Sternschnuppen in der Stunde könnt ihr da sehen heute Nacht. So, und dann nochmal auf morgen geguckt, da wird es noch heißer, bis zu 37 Grad. Die Gluthitze geht weiter.
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9: Mit Daniela Frahm, schönen Mittwochmorgen. Mehrere hundert Feuerwehrleute sind seit gestern Nachmittag in der Ortenau im Einsatz, um Waldbrände zu löschen. 3 Brände sind nahe Biberach ausgebrochen. Die Löscharbeiten werden weiter andauern. In Zell am Hammersbach stand auf rund 20 Hektar Wald in Flammen. Das entspricht fast 30 Fußballfeldern. Die Einsatzkräfte hätten die Lage inzwischen im Griff, erklärte der Kreisbrandmeister in der Nacht. Auch in Steinach wurde ein Brand gelöscht. Die Region rund um Freiburg ist in Sachen Waldbrände bislang noch glimpflich davongekommen. Das liegt einerseits daran, dass die Feuerwehr in dieser Hinsicht gerade aufrüstet. Und es gibt auch ein paar Vorteile gegenüber anderen Regionen, weiß Nicole Schmalfuß vom Freiburger Forstamt.
10: Wir haben eine gute Walderschließung. Wir haben sehr aufmerksame Bürgerinnen und Bürger. Feuer wird, wenn es denn mal entsteht, in der Regel schnell entdeckt. Und wir haben Mischwälder, wir haben einen hohen Laubholzanteil. Das verringert verglichen mit anderen Regionen, wo vielleicht nur Kiefern- oder Eukalyptusbäume stehen, ist der Wald insgesamt weniger waldbrandgefährdet als anderswo.
9: Außerdem hat das Forstamt rote Hinweisschilder an allen Grillstellen in und um Freiburg installiert, die auf die Waldbrandgefahr und Grillverbote hinweisen. Der Botanische Garten in Basel war heute Nacht ausnahmsweise bis 2 Uhr geöffnet, wegen eines Naturschauspiels, einer stinkenden Tropenpflanze. Die Titanwurz hat bis Mitternacht seine volle Blüte entfaltet. Die Pflanze aus den Regenwäldern Sumatras gilt als größte Blüte der Welt, blüht aber nur selten und kurz. Auf der Webseite des Botanischen Gartens in Basel kann man das Spektakel nochmal im Zeitraffer sehen und das ganz ohne stinkenden Geruch. 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
7: Um 9:30 Uhr, guten Morgen auf die Straßen. Auf der A5 Richtung Karlsruhe zwischen Efringenkirchen und dem Dreieck Neuenburg. 1 Kilometer Stau, 7 Minuten plus. Nochmal A5 Richtung Karlsruhe zwischen Bad Krozingen und Freiburg Süd. 1 Kilometer Stop and Go. Da braucht ihr insgesamt 5 Minuten länger. Und auf der B315 Stühlingen-Titisee Neustadt zwischen Bonndorf und Lenzkirch Stop and Go. 10 Minuten hier oben drauf.
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7: Von euch gemeldet, Dankeschön. Heute Morgen Freiburg-Rieselfeld, Käthe-Kollwitz-Straße im 30er. In Inzlingen auch heute Rienstraße 30. Bad Krozingen, Krozinger Straße im 70er. Schopfheim-Werra-Straße, da gilt 30. Und Flo hat auch noch einen.
12: Und zwar Ortsausgang Eschbach Richtung B3. Das ist 30. Steht da unterm Tarnnetz. Leider funktioniert er auch.
7: Oh nein, hat er dich erwischt.
12: Ja, ja. Man guckt voll in die Sonne, wenn du da Ortsausgang rausfährst. Also du siehst, ja, wenn es blitzt.
7: Mist.
12: Genau, und dann auf der A5 Basel Richtung Karlsruhe an der Ausfahrt Bad Krozingen steht der Blitzanhänger immer noch.
7: Der steht immer noch.
12: Das ist 120.
7: Doppelt danke fürs Melden.
12: Gerne.
7: Habt einen schönen Tag.
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1: Ob jetzt daheim beim Blumengießen oder auf der Baustelle beim Fensterrahmen setzen, jeder kann wieder mitraten. Und im Frühstücksclub zockt jetzt die Marianne aus einem der schönsten Flecken Südbadens aus Vogtsburg gegen unseren Peter und ganz nebenbei um einen knallroten Frühstückskaffeeport. Salli, Marianne.
2: Salli, Lennart. Ich verrate jetzt was, ich bin nicht ganz alleine, mein Sohn ist nämlich gerade bei mir, ist gerade reingekommen.
3: Ihr spielt beide gegen mich?
2: Der soll mir helfen.
3: Okay, Challenge angenommen. Ich freue mich auf euch. Wie heißt dein Sohn?
4: Hallo Daniel.
3: Hallo Daniel. Du kennst auch das Frühstücksduell?
4: Ein bisschen, ja.
1: Liebe Marianne, lieber Daniel, jetzt heißt es nicht lang schnacken, Peter knacken. Hier die Spielregeln. Wir suchen einen Begriff, zu dem ich Tipps gebe und die werden immer genauer. Wer meint lösen zu können, ruft rein. Aber Achtung, ist die Antwort falsch, gewinnt automatisch der andere. Alles bereit bei dir, Marianne, für den ersten Tipp?
2: Ja.
1: Dann nimm ihn mit. Ich kann ziemlich nützlich sein.
3: Einiges.
1: Dann nehmen wir gleich den zweiten, gell? Man findet mich häufig in der Küche. Aha.
2: Viel.
3: Nach wie vor viel.
1: Aber noch nicht so richtig konkret, gell?
2: Nee.
1: Dann kommt hier Tipp Nummer 3. Eine Flasche spielt bei mir oft eine Rolle.
3: Boah.
1: Dann nehmen wir uns den nächsten Tipp zur Brust. Ich werde gedreht, um meinen Zweck zu erfüllen. Also Vogtsburg müsste es eigentlich wissen.
2: Der Korken?
3: Oh, das ist eine gute Idee.
1: Eine gute Idee, aber wie dreht man denn den Korken?
3: Ach, den zieht man.
2: Ja, da dreht man, dann kommt...
1: Bitte nochmal.
2: Der Verschluss von der Flasche.
4: Der Korkenzieher.
1: Daniel!
3: Und was ist es, Lennart? Ist es wahrscheinlich der Korkenzieher.
1: Es ist der Korkenzieher.
3: Oh. Ja, was machen wir denn da? Haben wir einen Schiedsrichter? Ich würde sagen, ihr habt gewonnen.
2: Juhu! Klasse!
1: Und weil ihr tatkräftig zu zweit gearbeitet habt, bekommt ihr auch 2 Kaffeetassen.
2: Super, danke.
3: Ey, aber ich muss auch mal wirklich sagen, gut, ich habe gehört, wie du das eben so gesagt hast mit dem Korken, da war ich ja noch weit von weg.
1: Echt? Warst du weg?
3: Mhm.
1: An was dachtest du?
3: Ich war bei sowas wie der Pfeffermühle, aber dann ist es ja keine Flasche, sondern eher so ein Behälter, den man dreht.
1: Richtig.
3: Ja. Naja gut, aber Glückwunsch auf Vogtsburg an Kaiserstuhl.
1: Hey ihr beiden, hat viel Spaß gemacht mit euch, vielleicht hören wir uns mal wieder, anmelden immer wieder gerne auf baden.fm.
2: Alles klar, danke.
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1: Ich bin Daniela Frahm und wünsche euch einen schönen Mittwoch. In der Ortenau wüten mehrere Waldbrände. Über 600 Einsatzkräfte sind an den Löscharbeiten beteiligt, berichtet der Ortenau-Kreis. In Steinach waren die Flammen am schnellsten unter Kontrolle, obwohl es ein besonders steiler Hang ist, an dem es gebrannt hat. In Zell am Hamersbach brannte eine Waldfläche in der Größe von fast 30 Fußballfeldern. Die Lage ist auch hier im Griff. Die Löscharbeiten werden aber weiter andauern, sagte Kreisbrandmeister Bernhard Frei. In Kehl ist ein Mann vor den Augen seiner Kollegen von einer Brücke in den Rhein gesprungen und dabei gestorben. Nach ihm war seit dem Wochenende gesucht worden. Jetzt wurde seine Leiche am französischen Ufer entdeckt. Polizei, Rettungsschwimmer und Feuerwehr hatten ihn nicht gefunden. Warum genau der Mann von der Brücke sprang, ist noch unklar. Die Polizei geht von einem Unglück aus. Die EU geht gegen den Verpackungsmüll vor. Ab heute greifen schrittweise neue Regeln, die etwa Plastik und große Verpackungen weiter eindämmen sollen. Der Naturschutzbund NABU spricht von einem Meilenstein und hofft, dass die Recyclingbranche angekurbelt wird. Der Handelsverband Deutschland sagt, dass noch nicht klar ist, wie Unternehmen im Lebensmittelbereich Quoten einhalten sollen. Es fehle nämlich das nötige Material. Der Freiburger Weinsommer auf dem Münsterplatz zieht eine positive Zwischenbilanz. Die Freiburger Weinbaubetriebe und die Winzer vom Thuniberg waren sehr zufrieden, sagte uns Organisator Matthias Reinbold.
2: Wir hatten in diesem Jahr keinen einzigen Regentag und dementsprechend war natürlich die Resonanz positiv und wir hatten viele Gäste und sind mit der Bilanz bis jetzt zufrieden.
1: Der Freiburger Weinsommer dauert noch bis einschließlich Freitag. Start ist jeweils um 18 Uhr vor dem historischen Kaufhaus auf dem Münsterplatz. 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
1: Auf der A5 Richtung Karlsruhe staut sich zwischen Bad Krozingen und Freiburg Süd. Da braucht ihr etwa 12 Minuten länger im Moment. Und nochmal A5 Richtung Karlsruhe zwischen Riegel und Rust. Da sind etwa 7 Minuten, die ihr im Moment mehr einplanen müsst. Außerdem dichter Verkehr auf der B317. Tottenau Richtung Titisee-Neustadt zwischen Tottenau-Fahl und Feldbergpasshöhe etwa 8 Minuten plus.
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1: Geblitzt wird unter anderem in Freiburg-Rieselfeld in der Käthe-Kollwitz-Straße im 30er und in Waldshutingen in der Steintalstraße 50 sind dort erlaubt. Wenn ihr noch was gesehen habt, Staus oder Blitzer, dann ruft uns gerne an oder ihr schickt uns eine WhatsApp an die 0800 50 60 106.
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1: Hallo, ich bin die Conny aus Freiburg und ich bin Tagesmutter aus Leidenschaft.
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2: Was ist denn das Tolle daran, Tagesmutter zu sein?
1: Die gäbe einem viel zurück, weil die können einem so anhimmeln, die können natürlich auch, der eine Bub, der kommt jetzt gerade ins Trotzalter, der wirft sich einfach auf den Boden, wenn etwas nicht nach seinem Kopf geht. So ein Kind habe ich jetzt noch nie gehabt.
2: Ja, okay, neue Herausforderung.
1: Ja, genau. Und aber es ist einfach schön, wenn wir da auf dem Boden sitzen. Manchmal habe ich schon wunde Knie,
2: weil
1: ich mit denen am Boden rumrutsche. Ja, und es ist einfach was Schönes. Das war schon immer meine Welt, ja.
2: Und das hält ja sicherlich auch jung, oder?
1: Ich selber sehe es nicht, aber es sage viel zu mir, ja.
2: Wie toll.
1: Dass ich noch jugendlich wäre, ja.
2: Conny, wenn du dann Feierabend hast irgendwann mal, wie verbringst du denn deine Freizeit? Also was machst du gerne?
1: Ich gehe sehr gern laufen. Am Wochenende gehe ich gerne mal durch die Stadt bummeln, mit meinem Mann auch.
2: Schön, ja.
1: Ich gehe sehr gern wandern.
2: Also hier im Schwarzwald dann oder im Markgräflerland,
1: ja.
2: Wo seid ihr unterwegs?
1: Wir sind im Schwarzwald unterwegs, ja. Hauptsächlich, ja. Also wir gehen sehr gern an Tidisee, an Schluchsee, mehr. Umrunde gern die Seen.
2: Toll. Ich finde, der Schluchsee ist einer der schönsten Orte in wahrscheinlich in ganz Deutschland. Also mein Lieblingsort in Baden ist er auf jeden Fall, der Schluchsee. Ich finde es so herrlich da.
1: Ja, das stimmt, ja. Und dann gehen wir auch gern mal so zwei Übernachtungen irgendwo im Schwarzwald. Ja,
2: super.
1: Das machen wir sehr gern.
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18: Heiß, sonnig und trocken, so wird es heute wieder. Bis zu 34 Grad kriegen wir im Markgräflerland und am Kaiserstuhl. Und heute Abend dann perfekte Sicht auf die Sonnenfinsternis und auf die Sternschnuppen, die in dieser Nacht besonders zu sehen sein werden. Morgen wird es dann noch heißer, bis zu 36 Grad.
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18: Auf der A5 Richtung Karlsruhe zwischen Efringenkirchen und Neuenburg vor der Baustelle. Da braucht ihr etwa 5 Minuten länger im Moment. Und außerdem auf der A5 Richtung Basel zwischen Freiburg Mitte und Freiburg Süd. Die Baustelle, da gibt es Gefahr durch Baustellenfahrzeuge.
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18: Geblitzt wird unter anderem in Freiburg in der Käthe-Kollwitz-Straße im 30er und in Lörrach in der Weinbrennerstraße ebenfalls im 30er. Und wenn ihr noch was gesehen habt, Staus oder Blitzer, dann ruft uns gerne an oder schickt uns eine WhatsApp an die 0800 50 60 106.
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0: Anne Femmes hier. Schönen Mittwoch wünsche ich euch. Und heute findet das größte Himmelsspektakel des Jahres statt. Die Sonnenfinsternis. Heute Abend um 19:30 kann man bei uns in Baden sehen, wie sich der August-Neumond vor die Sonne schiebt und nur noch so ein kleiner Fitzel von der Sonne zu sehen ist. Thomas Presper, Leiter des Planetariums in Freiburg. Wo kann man das denn besonders gut beobachten?
1: Es gibt jetzt keinen speziellen optimalen Ort. Wichtig ist, wenn Sie die Finsternis beobachten wollen, die findet ja sehr horizontnah statt. Das ist ja abends vor Sonnenuntergang. Sie brauchen also einen freien Blick Richtung Westen. Da dürfen also keine Häuser oder Bäume oder irgendwelche anderen Dinge davor stehen. Den Horizont müssen Sie frei sehen.
0: Okay, und dann gibt es natürlich noch ein paar mehr Sachen zu beachten, ne?
1: Niemals, niemals, nie ungeschützt in die Sonne schauen. Kann schwere Augenschäden verursachen. Also es gibt speziellen Schutz, zum Beispiel mit diesen Sonnenfinsternisschutzbrillen. Man kann sich aber auch eine kleine Lochkamera basteln. Das kann man einfach aus einem Papprohr und mit ein bisschen Butterbrotpapier, was man da als Mattscheibe nimmt.
0: Okay, alles klar. Da vielleicht nochmal besser im Netz nachgucken, wie das funktionieren soll. Ansonsten haben wir auch die tollen Brillen zu verlosen. Gleich nochmal um 19:45. Warum ist denn dieses Ereignis so besonders?
1: Es ist ja eigentlich eine totale Sonnenfinsternis. Allerdings ist die Zone der totalen Verfinsterung, die kommt so von Island, dem Nordatlantik, Nordostspanien, geht dann an die Balearen runter. Bei uns sehen wir die Finsternis nicht total, sondern nur als teilweise Verfinsterung. Aber die Sonne wird zu 90% verfinstert. Das heißt, es ist dann die Sonne nur noch so als dünne Sichel zu sehen. Die nächste totale Sonnenfinsternis, die wir haben werden, die ist ja erst im Jahr 2081. Das heißt, bis dahin ist das die maximale Verfinsterung, die wir hier sehen können.
0: Wow, für alle, die Sonnenfinsternis anschauen, klickt euch doch mal auf baden.fm rein. Da findet ihr noch ganz, ganz viele Infos rund um die Sonnenfinsternis. Und wie gesagt, um 19:45 gibt es hier die letzten Brillen für heute Abend zu gewinnen. Das schon mal vormerken. Und dann wünschen wir euch ein fantastisches Erlebnis. Hier kommt der passende Song. You bring on the sun.

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Jetzt euer Lieblingssong von Taylor Swift bei Baden FM.

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13: Das ist wieder ein sonniger, heißer Tag. Bis zu 34 Grad werden es in Lörrach und in Herbolzheim. Und heute Abend, da haben wir dann perfekte Sicht auf die Sonnenfinsternis und die Sternschnuppen anschließend. Morgen dann noch heißer als heute.
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13: Mit Daniela Frahm, ich wünsche euch einen schönen Mittwoch. Mehrere hundert Feuerwehrleute sind seit gestern Nachmittag in der Ortenau im Einsatz, um Waldbrände zu löschen. In Zell am Hammersbach sind rund 20 Hektar Wald abgebrannt. Das entspricht fast 30 Fußballfeldern. Bürgermeister Günther Pfundstein hat auf dem Rückweg aus dem Urlaub

0: Die Löscharbeiten werden trotzdem weiter andauern. Auch in Steinach, Nordrach und Gengenbach mussten am Abend und in der Nacht Waldbrände gelöscht werden. Unser Ministerpräsident Cem Özdemir rät den Grünen auf Bundesebene, aus den Wahlerfolgen in Baden-Württemberg zu lernen. Das bedeutet, einen Kurs der Mitte einzuschlagen, sagte er der dpa. Es heißt oft, Baden-Württemberg sei ein Sonderfall, als ob wir hier ein Land von Waldschraten und Hinterwäldlern wären, ärgert sich Özdemir. Was Baden-Württemberger bewegt, sei auch anderswo Thema. Özdemir ist seit Mai als Nachfolger von Winfried Kretschmann der zweite grüne Ministerpräsident im Südwesten. Bei dem Brand in einer Textilfirma in Bad Säckingen vor anderthalb Wochen ist der Schaden größer als bisher gedacht. Ursprünglich war von etwa 5 Millionen Euro die Rede. Inzwischen geht die Polizei mindestens vom Doppelten aus. Das Gebäude ist nach dem Brand einsturzgefährdet. Derzeit darf es niemand betreten. Heute steht das größte Himmelsspektakel des Jahres über Baden bevor. Eine partielle Sonnenfinsternis. Dabei schiebt sich der Mond fast ganz über die Sonne und verdeckt sie. Wichtig, niemals direkt in die Sonne schauen, sonst drohen Schäden an den Augen. Ihr braucht eine spezielle Sonnenfinsternis-Schutzbrille oder eine Lochkamera. Die kann man auch selbst basteln, zum Beispiel aus einer Chipsdose. Wie das geht, zeigt das Freiburger Planetarium auf Social Media. 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
0: Auf der A5 Richtung Karlsruhe braucht ihr zwischen Riegel und Rust vor der Baustelle 8 Minuten länger etwa. Außerdem auch ein kleiner Stau auf der A5 Richtung Basel zwischen Freiburg Mitte und Freiburg Süd. Da müsst ihr etwa 5 Minuten mehr einplanen.
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0: Geblitzt wird unter anderem in Bolschweil in der Hexentalstraße im 30er und in Freiburg in der Bettina von Arnimstraße ebenfalls im 30er. Staus und Blitzer, die könnt ihr uns immer gerne melden. Direkt ins Studio an die 0800 50 60 106.
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2: Hallo zusammen, einen wunderschönen Vormittag wünsche ich euch. Strahlend blauer Himmel, Sonnenschein, heiß ist es bei 35 Grad. Das sind optimale Bedingungen, um heute Abend gegen Sonne zu schauen, aber nur mit der richtigen Brille, Leute, das ist klar. Um kurz nach 12 könnt ihr bei mir noch welche gewinnen. Wir haben quasi die letzten für euch in Baden aufgetrieben. Bis dahin, Musik von Teddy Swims, Lose Control, und Mal Smith ist dabei. Drive Safe gibt's jetzt. Hi!
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2: Die Black Eyed Peas fragen mit ihrem Song Where is the Love? Wo ist die Liebe? Der Song entsteht 2003 unter dem Eindruck von den Terroranschlägen auf die Zwillingstürme des World Trade Centers. Aber die Frage, wo ist die Liebe, können wir auch runterbrechen auf unsere eigene Lebenssituation. In meinen jungen Jahren bin ich mit einem Mädchen zusammen, das mir sehr viel bedeutet. Als ich damals meinen 15-monatigen Wehrdienst ableiste und fern der Heimat bin, verliebt sie sich in einen anderen und bricht die Beziehung ab. Oh, für mich eine absolute Katastrophe und ich leide sehr lange darunter. Viele Jahre vergehen und es ist schon was dran an dem Spruch. Die Zeit heilt alle Wunden. Jahre später begegnen wir uns durch Zufall wieder. Da wir beide frei sind, versuchen wir es nochmal. Es ist eine schöne, intensive Zeit. Dennoch merken wir beide, dass wir zu unterschiedlich sind. So gehen wir wieder auseinander. Aber das Wertvollste ist, dass ich meinen Frieden gefunden habe. Noch heute sind wir vertrauensvoll und freundschaftlich verbunden. Where is the Love? Von den Black Eyed Peas, ein ganz wichtiger Song in meinem Leben.
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13: Ein weiterer sonniger, heißer Sommerferientag. Bis zu 34 Grad werden es in Breisach und in Augen. Und heute Abend habt ihr perfekte Sicht auf die Sonnenfinsternis. Denn es ist klar, wenn ihr Richtung Westen guckt. Morgen wird es dann noch heißer, bis 36 Grad.
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13: Auf der A5 Richtung Basel braucht ihr zwischen Freiburg Mitte und Freiburg Süd wegen der Bauarbeiten etwa 11 Minuten länger. In Richtung Karlsruhe auf der A5 zwischen Efringenkirchen und Neuenburg sind es etwa 8 Minuten, die ihr mehr einplanen müsst. Und nochmal zwischen Riegel und Ruß, da sind es etwa 7 Minuten vor der Baustelle.
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13: Geblitzt wird unter anderem in Inzlingen in der Rienstraße im 30er und in Waldkirch in der Freiburger Straße ebenfalls im 30er. Und wenn ihr noch was gesehen habt, Staus oder Blitzer, dann ruft uns gerne an oder schickt uns eine WhatsApp an die 0800 50 60 106.
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Hallo, ich wünsche euch einen schönen Mittwoch. Ja, heute ist der große Tag, ne? Sonnenfinsternis. Ich kann gar nicht fassen, wie sehr man aufgeregt sein kann wegen so eines Himmelsspektakels. Ja, ich bin's und es geht mir so ein bisschen wie mit der WM dieses Jahr. Ich dachte lange, ja, WM jetzt halt, ne? Kommt, okay, komisch, blöde Anpfiffzeiten und so. Interessiert mich nur so mittel. Und je näher wir an die WM gekommen sind, desto mehr habe ich mich gefreut. Und genau so geht es mir jetzt auch mit der Sonnenfinsternis. Natürlich wird es seit Monaten drüber gesprochen. Und bislang habe ich gedacht, ja. Ja, hatten wir ja schon mal 1999, ja klar. Und jetzt bin ich so aufgeregt, denn heute Abend ist es soweit. So große Vorfreude. Und ihr wisst ja, ne, in einer halben Stunde hauen wir hier die letzten Brillen für die Sonnenfinsternis raus. Ja, es ist alles ausverkauft bei uns in Baden. Aber Jörg Pippig von Brillen Pippig in Gundelfing, der hat noch ein paar für uns klargemacht. Vielen Dank dafür, in einer halben Stunde verschenken wir die. Und dann kann es losgehen heute Abend. Wir gucken ja zusammen mit dem Team, ja, so ein bisschen wie Public Viewing. Wir haben gesagt, komm, wir machen ein Team-Event raus. Und da bin ich wirklich sehr gespannt. Ich höre schon DJ Matze, der sagt, Stimmung! Und mein lieber Kollege Noah Schönberger, der sagt, no way! Es wird auf jeden Fall ein großes Spektakel werden. Ich hoffe, ihr habt einen wunderbaren Abend. Hier ist Bryan Adams, Summer of

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16: Viel Sonne und heiß, so ist auch der Tag heute wieder. Bis zu 34 Grad werden es in Iringen und in Inzlingen. Und heute Abend gibt es perfekte Sicht auf die Sonnenfinsternis und auch auf die Perseiden, also die Sternschnuppen, die danach wahrscheinlich zahlreich vom Himmel kommen. Morgen wird es dann noch heißer, bis 36 Grad. Und so bleibt es auch am Freitag.
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16: Ich bin Daniela Frahm und wünsche euch einen schönen Mittwoch. In der Ortenau haben mehrere Waldbrände gewütet. Über 600 Einsatzkräfte waren und sind an den Löscharbeiten beteiligt, berichtet der Ortenau-Kreis. In Zell am Hamersbach brannte eine Waldfläche in der Größe von fast 30 Fußballfeldern. Bürgermeister Günther Pfundstein kam direkt aus dem Urlaub zur Brandstelle. Inzwischen sind die Flammen gelöscht. Zur Brandursache ermittelt die Polizei, sagte Pfundstein unseren Kollegen von Hitradio Ohr.
17: Einen konkreten Hinweis gibt es keinen. Was natürlich ja noch dazu kommt, es war nicht nur in Zell am Hamersbach ein Brand, in Steinach, Biberach, Nordrach, Gengenbach gestern Abend noch. Also einige Waldbrände verteilt im Kinzigtal, sodass auch der Landkreis dann diesen Stab eingerichtet hatte, weil es war natürlich unglaublich viel Feuerwehr unterwegs aus dem Ortenaukreis, aus dem Schwarzwald-Baarkreis.
16: Und die Feuerwehrleute werden auch noch heute und morgen beschäftigt sein. Die Löscharbeiten gehen noch weiter. Die EU geht gegen den Verpackungsmüll vor. Ab heute greifen schrittweise neue Regeln, die etwa Plastik und große Verpackungen weiter eindämmen sollen. Der Naturschutzbund NABU spricht von einem Meilenstein und hofft, dass die Recyclingbranche angekurbelt wird. Der Handelsverband Deutschland sagt, dass noch nicht klar ist, wie Unternehmen im Lebensmittelbereich Quoten einhalten sollen. Es fehle nämlich das nötige Material. Der Freiburger Weinsommer auf dem Münsterplatz zieht eine positive Zwischenbilanz. Die Freiburger Weinbaubetriebe und die Winzer vom Thuniberg waren sehr zufrieden, sagte uns Organisator Matthias Reinbold.
1: Wir hatten in diesem Jahr keinen einzigen Regentag und dementsprechend war natürlich die Resonanz positiv und wir hatten viele Gäste und sind mit der Bilanz bis jetzt zufrieden.
16: Der Freiburger Weinsommer dauert noch bis einschließlich Freitag. Start ist jeweils um 18 Uhr vor dem historischen Kaufhaus auf dem Münsterplatz. 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
16: Auf der A5 Richtung Karlsruhe staut sich's weiterhin zwischen Efringenkirchen und Neuenburg vor der Baustelle. Da braucht ihr etwa 10 Minuten.

0: und in La in der Krutenaustraße im 30er. Und wenn ihr noch was gesehen habt, Staus oder Blitzer, dann ruft uns gerne an oder schickt uns eine WhatsApp an die 0800 50 60 106.
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2: Hallo, einen wunderschönen Mittwoch wünsche ich euch und heute ist der Mittwoch, an dem sich die Sonne verfinstert. Und natürlich wollen wir alle das Spektakel miterleben, aber nur mit der entsprechenden Ausrüstung, Leute. Und die könnt ihr gleich noch klar machen. Hier bei mir in wenigen Minuten hauen wir die letzten Brillen in der Region raus. Aber erst in wenigen Minuten. Braucht jetzt noch nicht anrufen. Wir können uns noch entspannen mit Shakira. Whenever, wherever. Und Ray Dalton ist dabei. Blood Running gibt's jetzt.
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0: Alpha Will, Forever Young, Baden FM ist hier. Einen schönen Mittwoch wünsche ich euch und heute ist ja ein wirklich ganz besonderer Tag. Das größte Himmelsspektakel des Jahres steht an und es wird für die nächste Zeit auch wirklich das größte bleiben. Die Sonnenfinsternis. Heute Abend gegen 7:30 könnt ihr bei uns in Baden beobachten, wie sich der August-Neumond vor die Sonne schiebt. Am Ende bleibt nur noch eine schmale Sichel übrig und worauf wir alle beim Beobachten unbedingt achten müssen, das erklärt uns jetzt Jörg Pippig von Brillen Pippig aus Gundelfingen.
1: Als Augenoptiker kann ich euch nur raten, mit einer speziellen und zertifizierten Sonnenfinsternisbrille das Naturschauspiel zu beobachten. Auf keinen Fall ohne Augenschutz, auch auf keinen Fall mit einer Sonnenbrille, egal welcher Qualität. Die UV-Belastung ist so hoch und so konzentriert, dass ihr eure Netzhaut schädigen könnt.
0: Also, um die spektakulären Bilder beobachten zu können, braucht's wirklich eine echte Sonnenfinsternisbrille, die zertifiziert ist. Wir haben es gehört. Problem: Wir sind darüber informiert, dass die fast in ganz Baden ausverkauft sind. Aber Leute, wir wären nicht Baden FM, wenn wir nicht doch noch Brillen für euch organisiert hätten. Profi-Sonnenfinsternis-Brillen unter der 0800 50 60 106. Und vielen Dank an den Optiker unseres Vertrauens, an Jörg Pippig, der uns die Brillen zur Verfügung gestellt hat. Jetzt schnell anrufen. Die letzte Chance auf Sonnenfinsternisbrillen hier bei uns bei Baden FM. 0800 50 60 106.

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1: Sonnig, trocken und heiß, so ist es auch heute. Bis zu 34 Grad werden es in Freiburg Innenstadt und in Ettenheim. Perfekte Sicht haben wir heute Abend auf die Sonnenfinsternis, denn es wird klar. Und morgen, da wird es noch heißer, bis zu 36 Grad.
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1: Auf der A5 Richtung Karlsruhe braucht ihr zwischen Ifringenkirchen und Neuenburg vor der Baustelle im Moment etwa 10 Minuten länger. Und nochmal Richtung Karlsruhe zwischen Bad Krozingen und Freiburg Mitte. Da sind es 2 Kilometer Stau, da braucht ihr etwa 7 Minuten länger. Und noch eine Meldung für die Schweiz. A2 Richtung Basel zwischen Hagnau und Basel-Wettstein müsst ihr 12 Minuten mehr einplanen.
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1: Geblitzt wird unter anderem Herslach im Kinzigtal in der Neuen Eisenbahnstraße im 30er und in Freiburg im Meierbrühl ebenfalls im 30er. Und wenn ihr noch was gesehen habt, Staus oder Blitzer, dann ruft uns gerne an oder schickt uns eine WhatsApp an die 0800 50 60 106.
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0: Hi zusammen, BahnFM ist hier. Einen schönen Mittwoch für euch.
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0: Sie ist zurück und vielleicht seid ihr dabei. Zwei Familien, vier Köpfen, also zwei Erwachsene, zwei Kinder, die gegeneinander in verschiedenen Challenges antreten und es geht um Hammerpreise. Also ich möchte nur mal so ganz kurz sagen, für die Gewinnerfamilie gibt es 4 Tickets für den Europapark, 4 Tickets für Rolantica und eine 100 € Emotions-Karte und auch die zweitplatzierte Familie, so möchte ich es nennen, bekommt 4 Tickets für Rolantica und passend dazu ein Buch, bei dem man alles über Rolantica erfährt. Ich denke, das ist Anreiz genug, aber wenn wir ganz ehrlich sind, alleine dabei zu sein, ist schon der Hammer. Ihr habt einen ganz besonderen Tag im Park für euch. Wir senden auch live von vor Ort aus dem Studio 78. DJ Matze, der macht selbstverständlich für Ort auch vor Ort für euch, so rum auch Halligalli. Und es ist schon was, wo man dabei sein möchte, ne?
2: Hallo, ich bin die Linda aus Balingen. Mir würde super gern bei der Rallye mitmachen, weil wir sehr oft im Park sind und wir uns im Park super auskennen.
0: Linda, du bist im Lostopf mit deiner Familie und wenn ihr es auch erleben wollt, dann geht auf unsere Homepage oder auf die App. Da gibt es nochmal alle Infos zur Familienrallye und meldet euch an.
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0: Und das ist Musik aus den 80ern. Echter Kult aus einem Kultjahrzehnt von einer echten Kult-Lady. Kim Wilde, Kids in America. 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
9: Aktuelle Temperaturen hier in Baden 27 Grad. Bei unseren Nachbarn in Colmar in Frankreich, da scheint die Sonne. Auch in Waldkirch sonnig bei 31 Grad. Und Furtwang im Schwarzwald zeigt sich ebenfalls mit viel Sonnenschein und 28 Grad. So soll es heute auch den ganzen Tag bis in den Abend rein weitergehen. Die Topwerte hoch bis 33 Grad. Dabei wolkenlos, also optimales Wetter heute Abend, um auch die partielle Sonnenfinsternis zu beobachten. Und morgen bleibt es genauso schön klar, sonnig, sommerlich, sogar noch ein bisschen wärmer. Die Topwerte morgen 32 bis 35 Grad.
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9: Mit Ruth Strädling, hallo. In der Ortenau haben mehrere Waldbrände gewütet. Über 600 Einsatzkräfte waren und sind an den Löscharbeiten beteiligt, berichtet der Ortenau-Kreis. In Zell am Hammersbach brannte eine Waldfläche in der Größe von fast 30 Fußballfeldern. Bürgermeister Günter Pfundstein kam direkt aus dem Urlaub zur Brandstelle. Inzwischen sind die Flammen gelöscht. Zur Brandursache ermittelt jetzt die Polizei, so Pfundstein gegenüber unseren Kollegen von Hitradio Ohr.
11: Einen konkreten Hinweis gibt es keinen. Was natürlich ja noch dazu kommt, zwar nicht nur in Zell am Hammersbach ein Brand, ein Steinach, Biberach, Nordrach, Gengenbach gestern Abend noch, also einige Waldbrände verteilt im Kinzigtal, sodass auch der Landkreis dann diesen Stab eingerichtet hatte, weil es war natürlich unglaublich viel Feuerwehr unterwegs, aus dem Ortenau-Kreis, aus dem Schwarzwald-Baar-Kreis.
9: Und die Feuerwehren werden auch heute und morgen noch beschäftigt sein. Die Löscharbeiten gehen nämlich noch weiter. Dicke Luft in Basel. Laut dem Umweltdepartement des Kantons ist die Ozonbelastung dort aktuell besonders hoch. Weil es in der Region so heiß und trocken ist, entsteht aktuell deutlich mehr Ozon. In den vergangenen Wochen wurde der Grenzwert deshalb schon öfter überschritten als sonst im ganzen Jahr. Um sich zu schützen, ruft der Kanton Basel-Stadt die Bürger jetzt dazu auf, sich an die wichtigsten Ozontipps zu halten. Heißt, bei hoher Ozonkonzentration sollten wir nachmittags nicht so viel draußen sein und Sport am besten nur früh morgens machen. Dann ist nämlich die Ozonkonzentration normalerweise am niedrigsten. Heute steht das größte Himmelsspektakel des Jahres über Baden bevor. Ab etwa 19.30 Uhr gibt's eine partielle Sonnenfinsternis. Dabei schiebt sich der August-Neumond fast komplett über die Sonne und verdeckt sie. Thomas Pressbar, Leiter des Freiburger Planetariums, hat ein paar Tipps, wie ihr den optimalen Blick auf das besondere Himmelsereignis bekommt. Er sagte Baden FM:
12: Wichtig ist, wenn Sie die Finsternis beobachten wollen, die findet ja sehr horizontnah statt. Das ist ja abends vor Sonnenuntergang. Sie brauchen also einen freien Blick Richtung Westen. Da dürfen also keine Häuser oder Bäume oder irgendwelche anderen Dinge davor stehen.
9: Auch wichtig, bitte niemals direkt in die Sonne schauen, sonst drohen nämlich schwere Schäden an den Augen. Wer die Sonnenfinsternis sicher beobachten will, der braucht dazu eine spezielle Sonnenfinsternisschutz.

0: 3 Minuten nach 1 haben wir es. Schauen wir auf die Straßen. Da haben wir einen Stau auf der A5 Basel Richtung Karlsruhe zwischen Efringkirchen und dem Dreieck Neuenburg mal wieder. 2 Kilometer, etwas mehr als 10 Minuten braucht ihr da länger. Und auch auf der B315 stockt Stühlingen Richtung Titisee-Neustadt und zwar zwischen Bonndorf, Gündelwangen und Lenzkirch. Da ist dichter Verkehr. Auch hier müsst ihr 10 Minuten mehr einplanen.
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0: Die Blitzer stehen Freiburg in der Mooswaldallee im 50er. Waldkirch in der Freiburger Straße im 30er. Und in Zell im Wiesental wird auch geblitzt in der Schopfheimer Straße im 50er. Und falls ihr jetzt noch was gesehen habt, Staus oder Blitzer, ruft gern durch und sagt uns Bescheid. Oder schickt einfach eine WhatsApp an die 0800 50 60 106. Ich wünsche euch allen eine gute Fahrt.
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2: Schön, dass ihr dabei seid. Einen tollen Mittwoch wünsche ich euch. Und gleich wird hier wieder ein bisschen Ortskunde betrieben, Leute. Ja, selbstverständlich. Aber kurz und knackig und so, dass man sich's merken kann. Innerhalb, sagen wir mal, von einer Minute erfahrt ihr bei uns die wichtigsten Dinge über die Region. Das ist Teil unserer Aha-Momente und den nächsten gibt's in 10 Minuten. Musik von John Legend ist auch dabei. All of Me und Teddy Swims, Mr. Know-It-All, der geht vorneweg mit seiner unglaublich markanten Stimme. Erkennt man sofort.
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0: Baden FM ist hier und wenn ich jemals zu Wer wird Millionär gehen sollte, dann würde ich Mariella als meinen Telefonjoker wählen. Also das ist wirklich eine Sache, die klar ist, was diese Frau alles weiß.
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2: Manchmal entstehen die besten Ideen aus einem Fehler. Oder in diesem Fall aus einer Bohrung. Denn als in Bad Krozingen 1911 tief in die Erde gebohrt wurde, suchten die Arbeiter eigentlich nach Erdöl. Gefunden haben sie aber etwas ganz anderes. Heißes, mineralreiches Wasser, das aus der Tiefe nach oben sprudelte. Aus diesem Zufallsfund entwickelte sich Schritt für Schritt das, was heute die Vita Classica ist. Anfangs gab es nur einfache Badeanlagen, später kamen Thermalbecken, Saunen und Wellnessangebote dazu. Heute zählt die Therme zu den bekanntesten Erholungsorten Südbadens. Eure Mariella Mischial.
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11: Wunderschön sonnig ist es hier bei uns in Baden mit 31 Grad in Emmendingen, 32 in Waldkirch und auch im Schluchsee hat es 29 Grad. Soll heute überall sogar noch ein bisschen wärmer werden. Die Topwerte liegen nämlich bei 31 bis 33 Grad und das Ganze bei klarem Himmel bis in den Abend. Optimales Wetter also für alle, die Sonnenfinsternis heute Abend beobachten wollen. Und morgen geht's dann genauso weiter. Es bleibt klar, sonnig, sommerlich und es wird sogar wieder noch ein bisschen wärmer. Die Topwerte morgen 32 bis 35 Grad.
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11: Schauen wir auf die Straßen um 14:58. Ich habe eine Meldung von der A5 Basel Richtung Karlsruhe. Zwischen Efringkirchen und dem Dreieck Neuenburg stockt es mal wieder 2 Kilometer Stau. Da braucht ihr 10 Minuten länger. Und dann haben wir noch eine Tagesbaustelle auf der A5 Basel Richtung Karlsruhe. Zwischen Freiburg Süd und Freiburg Mitte wird heute gebaut. Da bitte aufpassen, es sind auch Baustellenfahrzeuge unterwegs.
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11: Und die Blitzer stehen Feldberg, Winterberg im 50er. Waldkirch haben wir einen in der Freiburger Straße im 30er. Und in Zell im Wiesental wird geblitzt in der Schopfheimer Straße im 50er. Und falls ihr jetzt noch was seht, Staus oder Blitzer, ruft gern durch und sagt uns Bescheid unter 0800 50 60 106. Ich wünsche euch allen eine gute Fahrt.
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0: So, jetzt sollte man sich langsam überlegen, wo man den heutigen Abend verbringen möchte. Baden FM ist hier am Tag der Sonnenfinsternis. Die kann man bei uns in Baden ganz besonders gut sehen, aber natürlich nicht unter allen Umständen. Ja, man muss schon so ein paar Dinge beachten und da bereiten wir euch aber gerne drauf vor.
1: Hier bei uns in Südbaden wird bis zu 90% der Sonne bedeckt. Damit haben wir hier die beste Sicht in ganz Deutschland. Los geht es bei uns gegen 19.23 Uhr. Das Maximum wird kurz nach 20.15 Uhr erreicht. Die Sonne steht dann schon sehr tief am Horizont, deshalb ist ein freier Blick nach Westen besonders wichtig. Gute Beobachtungsorte sind zum Beispiel höher gelegene Orte wie der Schlossberg, der Schauinsland oder andere freie Aussichtspunkte im Schwarzwald. Ganz wichtig bei der Sonnenfinsternis, niemals direkt in die Sonne schauen. Wer die Finsternis beobachten möchte, braucht unbedingt eine spezielle Sonnenfinsternisbrille oder eine selbstgebastelte Lochkamera. Die nächste so totale Finsternis ist erst wieder im Jahr 2081. Das heißt, was heute Abend über Baden passiert, ist wirklich was ganz Besonderes und fast schon was Einmaliges.
0: Wow, Leute, ist das nicht toll für alle, die die Finsternis anschauen? Klickt euch doch mal auf unserer Homepage vorbei, auf baden.fm. Da findet ihr nochmal alle Infos rund um die Sonnenfinsternis. Ja? Und hier ist Musik von Status Quo, In the Army Now.

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10: 31 Grad messen wir derzeit hier in Basel. Da haben wir klaren Himmel und Sonnenschein. Weil am Rhein derzeit auch Sonnenschein bei 31 Grad. Und auch in Breitnau zeigt sich die Sonne bei immerhin 28 Grad. So soll es heute auch den Rest des Tages weitergehen. Bei Topwerten rauf bis 33 Grad. Und dabei bleibt es klar. Also optimales Wetter heute Abend, um die Sonnenfinsternis anzugucken. Und morgen geht's genauso schön weiter wie heute. Klar, sonnig, sommerlich. Und es wird sogar noch wärmer. Die Topwerte morgen 32 bis 35 Grad.
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12: Mit Ruth Strätling, hallo. In der Ortenau haben mehrere Waldbrände gewütet. Über 600 Einsatzkräfte waren und sind an den Löscharbeiten beteiligt, berichtet der Ortenau-Kreis. In Zell am Harmersbach brannte sogar eine Waldfläche fast so groß wie 30 Fußballfelder. Neben der Feuerwehr halfen auch Landwirte aus der Region bei den Löscharbeiten mit, so Bürgermeister Günther Pfundstein gegenüber unseren Kollegen von Hitradio Ohr.
13: Das mit der Wasserversorgung hat wirklich gut funktioniert, eben dank auch Unterstützung durch die Landwirtschaft, die mit ihren Wasserbehältern sozusagen die Feuerwehr unterstützt haben. Das war gut und insofern konnte man so gegen 23.45 Uhr war es etwa vermelden, dass der Brand gelöscht ist.
12: Die Feuerwehr ist aber natürlich weiter vor Ort. Sie überwacht die Brandstelle und kümmert sich um Nachlöscharbeiten. Der Sprit an den Tankstellen wird gerade wieder deutlich teurer, auch hier bei uns in Baden. Laut ADAC kostete ein Liter Diesel im Schnitt bundesweit zuletzt etwa 2,20 Euro. Das sind rund 4 Cent mehr als noch am Wochenende. E10 lag indessen bei etwa 2,13 Euro pro Liter. Vor allem die Dürre treibt laut ADAC den Spritpreis derzeit wieder in die Höhe. Weniger Gewalt, mehr Sicherheit und dabei wurde auch noch Geld gespart. Die Fußballsaison 2025-2026 ist hier in Baden-Württemberg ein voller Erfolg gewesen, findet zumindest die Polizei. Sie zog jetzt nämlich ein durchweg positives Fazit zur vergangenen Saison. Laut der Polizeistatistik gab es insgesamt weniger Gewaltvorfälle und weniger Verletzte rund um die großen Fußballspiele hier im Land. Und das, obwohl gleich mehrere Risikopartien und internationale Spiele hier in Baden-Württemberg zu Gast waren. Und als zusätzliches Plus sanken auch noch die Kosten. Weil es rund um die Fußballspiele ruhig und geordnet blieb, waren insgesamt weniger Polizisten im Einsatz und das Land sparte dadurch gut 600.000 Euro. 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
12: Wir schauen auf die Straßen um 2:03. Da habe ich eine Meldung von der A5 Basel.

0: hier mehr einplanen.
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2: Und die Blitzer stehen auf der B31 bei Breitnau im 100er, Feldberg, Winterberg im 50er, Waldkirch wird geblitzt in der Freiburger Straße im 30er und dann haben wir noch einen Inslingen-Rienstraße auch im 30er. Falls ihr jetzt noch was gesehen habt, Staus oder Blitzer, ruft gern durch und sagt uns Bescheid unter 0800 50 60 106. Ich wünsche euch allen eine gute Fahrt.
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3: Ich würde von mir selbst behaupten, dass ich schon sowas wie eine Musikenthusiastin bin und mich viel mit Musik beschäftige und auch ein bisschen was darüber weiß. Aber dann gibt es natürlich immer jemanden, der weiß noch mehr. Und das ist mein lieber Kollege Lennart aus dem Baden FM Frühstücksclub. Und deswegen gibt es von ihm auch jeden Tag Geschichten zu seinen Lieblingssongs. In 10 Minuten die nächste und ich freue mich wirklich sehr drauf. Außerdem habe ich Adele für euch, Skyfall. Um die ist es ja aktuell ein bisschen ruhig. Die muss jetzt einfach auch mal durchschnaufen. Und Shakira ist dabei. Die Die, der große WM-Hit. Der gerade vergangenen Fußball-WM 2026.

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2: Als sie ihre ersten Hits rausbringt, laufen die im Radio hoch und runter. Aber niemand weiß, wer das eigentlich ist, diese Leonie. Ihre Songs gehen in der Corona-Zeit durch die Decke. Aber da gibt es ja bekanntermaßen keine Kontakte oder öffentliche Auftritte. So haben wir zur Musik kein Gesicht, das dahinter steckt. Als Radiomensch recherchiere ich und stelle fest, die kommt ja aus einem kleinen Ort in Bayern, Karmünster in der Oberpfalz. Und seit Leonie Jurymitglied bei DSDS ist, kann sich die ganze Nation ein Bild von ihr machen. Und es ist ein hübsches Bild. So hübsch, dass sich viele fragen, hat die einen Freund? Ja, hat sie. Einen sehr, sehr treuen sogar. Mali darf überall mit ihr hin und sogar bei ihr im Bettchen schlafen. Ja, die Hündin Mali ist eine kuschelige Habaneserin. Ansonsten ist Leonie derzeit Single, was für sie in Ordnung geht, weil sie sagt, wenn's nicht passt, ja, dann passt's halt nicht. Apropos Single, 2022 hat Leonie mit Remedy mal wieder einen internationalen Volltreffer und den gebe ich euch jetzt auf die Ohren.
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1: In Colmar in Frankreich messen wir derzeit 29 Grad, da scheint die Sonne, 32 in Lörrach, auch hier klarer Himmel und Sonnenschein, und in Schluchsee klarer Himmel bei 29 Grad. Es soll heute auch den ganzen Tag über klar und sonnig bleiben. Super Wetter für die Sonnenfinsternis heute Abend und das Ganze bei Topwerten heute rauf bis 33 Grad. Und morgen wird's genauso sommerlich, klar, sonnig und sogar noch wärmer. Das Ganze morgen bei Topwerten nämlich von 32 bis 35 Grad.
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1: Gleich eine Minute nach 3:30. Wir schauen auf die Straßen. Da habe ich eine Meldung von der A5 Basel Richtung Karlsruhe. Es stockt nämlich immer noch zwischen Evringkirchen und dem Dreieck Neuenburg. 4 Kilometer Stau, knappe halbe Stunde braucht ihr derzeit länger. Und eine Tagesbaustelle haben wir auch noch. A5 Basel Richtung Karlsruhe. Und zwar zwischen Freiburg Süd und Freiburg Mitte wird heute gebaut. Da bitte aufpassen, es sind auch Baustellenfahrzeuge unterwegs.
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1: Und die Blitzer, die stehen. Schopfheim, Wehrerstraße im 30er. Neuenburg am Rhein blitzen sie auf der A5 im 120er. Und in Waldkirch wird geblitzt in der Freiburger Straße im 30er. Falls ihr jetzt noch was seht, Staus oder Blitzer, ruft gern durch und sagt uns Bescheid. Unter 0800 50 60 106. Ich wünsche euch allen eine gute Fahrt.
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1: Baden FM ist hier. Hallo, schönen Mittwoch wünsche ich. Und ich scheine jetzt in einem Alter zu sein, ich kenne das jedenfalls noch nicht lange, dass ich einfach nachts aufwache und hellwach bin. Heute Nacht war es um 3 Uhr soweit. Keine Ahnung, wodurch ausgelöst, einfach die Augen aufgemacht und wirklich hellwach gewesen. Da habe ich kurz überlegt, was mache ich denn jetzt? Eine Bolo einkochen oder mich an die Steuer setzen oder ein Buch lesen? Und weil ich in diesen heißen Nächten draußen schlafe, unter so einem Moskitozelt, ist herrlich, kann ich wirklich nur empfehlen. Nein, kein Vorhang, sondern ein richtiges Zelt, ist von allen Seiten umschlossen, konnte ich in den Sternenhimmel gucken. Ja, und ich weiß, wir reden heute alle von der Sonnenfinsternis und zwar aus gutem Grund und wir freuen uns auch sehr drauf. Aber wir wollen doch eines nicht vergessen, die Perseiden. Weil ich dann doch für alles andere zu faul war, bin ich liegen geblieben und habe in die Sterne geglotzt und ich habe wirklich innerhalb von 5 Minuten 4 Sternschnuppen gesehen. Das war toll. Also glaube ich jedenfalls, das habe ich mir nicht eingebildet. Das lohnt sich, wenn ihr auch mal eine schlaflose Nacht habt, im August immer in die Sterne zu gucken. Und dann könnt ihr euch natürlich auch was wünschen. Das ist Musik aus den 80ern von Alpha Will, Big in Japan. 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
6: 30 Grad messen wir derzeit in Furtwangen, da scheint die Sonne. In Weil am Rhein 33 Grad bei klarem Himmel und Sonnenschein. Und hier in Freiburg vor den Baden-FM-Studios sehe ich Sonne, blauen Himmel und 34 Grad messen wir hier. Damit nähern wir uns jetzt auch so den Tageshöchstwerten. Es bleibt den ganzen Tag über klar und sonnig bis in den Abend rein. Also optimales Wetter auch, damit ihr die Sonnenfinsternis beobachten könnt. Und morgen geht's genauso weiter wie heute. Klar, sonnig, sommerlich und es wird sogar noch wärmer. Die Topwerte morgen 32 bis 35 Grad.
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6: Mit Ruth Strädling, hallo. Gleich mehrfach hat es in den vergangenen Tagen in der Ortenau gebrannt. In Nordrach, Biberach, Hausach und dann gestern auch noch in Zell am Hammersbach. So viele Brände in so kurzer Zeit und in derselben Gegend, das ruft jetzt natürlich die Kriminalpolizei auf den Plan. Sie will die Ermittlungen zu allen Bränden zusammenfassen und prüft intensiv, ob Brandstiftung im Spiel war. Konkrete Hinweise gibt's darauf aber bisher noch nicht. Die Polizei kündigte jetzt außerdem verschärfte Kontrollen in der Region an. Es sollen zum Beispiel mehr Polizeistreifen in der Brandgegend unterwegs sein. Außerdem rief sie auch die Bürger dazu auf, aufmerksam zu sein. Wer verdächtige Autos oder Menschen in den Brandgebieten sieht oder gesehen hat, der soll das unbedingt der Polizei melden. Der Botanische Garten in Basel war heute Nacht ausnahmsweise bis 2 Uhr morgens geöffnet, und zwar wegen eines seltenen Naturschauspiels einer stinkenden Tropenpflanze. Die Titanwurz hat nämlich bis Mitternacht ihre volle Blüte entfaltet. Die Pflanze kommt aus den Regenwäldern Sumatras und gilt als größte Blüte der Welt. Sie blüht aber nur selten und wenn, dann ziemlich kurz. Für alle, die es verpasst haben, auf der Webseite des Botanischen Gartens in Basel könnt ihr euch das Spektakel nochmal im Zeitraffer angucken. Und das auch noch ganz ohne den stinkenden Geruch. Der Freiburger Weinsommer auf dem Münsterplatz zieht eine positive Zwischenbilanz. Die Freiburger Weinbaubetriebe und die Winzer vom Thuniberg waren bisher sehr zufrieden, sagte Organisator Matthias Reinbold gegenüber Baden FM.
21: Wir hatten in diesem Jahr keinen einzigen Regentag und dementsprechend war natürlich die Resonanz positiv und wir hatten viele Gäste und sind mit der Bilanz bis jetzt zufrieden.
6: Der Freiburger Weinsommer dauert noch bis einschließlich Freitag. Start ist immer um 18 Uhr vor dem historischen Kaufhaus auf dem Münsterplatz. 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
6: 2:02 ist das. Schauen wir auf die Straßen. Da habe ich eine Meldung von der A5 Basel Richtung Karlsruhe. Zwischen Efringkirchen und dem Dreieck Neuenburg haben wir jetzt 5 Kilometer Stau. 20 Minuten müsst ihr da ungefähr mehr einplanen. Außerdem Tagesbaustelle A5 Basel Richtung Karlsruhe. Zwischen Freiburg Süd und Freiburg Mitte wird heute gebaut. Da sind auch Baustellenfahrzeuge unterwegs. Und in der Schweiz stockt's auch. A2 Luzern Richtung Basel haben wir einen Stau. Zwischen Hagnau und Basel-Wettstein 3 Kilometer zurzeit. Gute Viertelstunde müsst ihr mehr einplanen.
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6: Und die Blitzer stehen Feldberg, Winterberg im 50er. Waldkirch haben wir einen in der Freiburger Straße im 30er. In Lahr im Schwarzwald stehen sie in der Kruttenaustraße im 30er. Und auf der A5 haben wir einen bei Neuenburg am Rhein im 120er. Und falls ihr jetzt auch noch was gesehen habt, Staus oder Blitzer, ruft gern durch und sagt uns Bescheid. Unter 0800 50 60 106. Ich wünsche euch allen eine gute Fahrt.
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22: Wie schön, dass ihr mit dabei seid. Und heute Abend ist es soweit. Die Sonnenfinsternis über Baden. Bis zu 90% der Sonne wird bedeckt. Ein Spektakel, das es für viele, viele Jahre nicht nochmal geben wird. Und deswegen ist

0: Baden FM ist hier am Mittwoch. Ich bin Mariella Miskial und schön, dass ihr mit dabei seid. Und ich weiß nicht, wie es euch geht, aber ich bin so aufgeregt für heute Abend, denn das größte Himmelsspektakel des Jahres steht an, die Sonnenfinsternis. Heute Abend um 7:30 kann man bei uns in Baden sehen, wie sich der Augustneumond vor die Sonne schiebt und nur noch ein kleiner Fitzel der Sonne zu sehen ist. Thomas Pressbar, Leiter des Planetariums in Freiburg, wo kann man das Spektakel in Baden denn am besten beobachten?
1: Es gibt jetzt keinen speziellen optimalen Ort. Wichtig ist, wenn Sie die Finsternis beobachten wollen, die findet ja sehr horizontnah statt. Das ist ja abends vor Sonnenuntergang. Sie brauchen also einen freien Blick Richtung Westen. Da dürfen also keine Häuser oder Bäume oder irgendwelche anderen Dinge davor stehen. Den Horizont müssen Sie frei sehen.
0: Was muss man besonders dabei beachten?
1: Niemals, niemals, nie ungeschützt in die Sonne schauen. Kann schwere Augenschäden verursachen. Also es gibt speziellen Schutz, zum Beispiel mit diesen Sonnenfinsternis-Schutzbrillen. Man kann sich aber auch eine kleine Lochkamera basteln. Das kann man einfach aus einem Papprohr und mit ein bisschen Butterbrotpapier, was man da als Mattscheibe nimmt.
0: Warum ist genau diese Sonnenfinsternis so besonders?
1: Es ist ja eigentlich eine totale Sonnenfinsternis. Allerdings ist die Zone der totalen Verfinsterung, die kommt so von Island, dem Nordatlantik, Nordostspanien, geht dann an die Balearen runter. Bei uns sehen wir die Finsternis nicht total, sondern nur als teilweise Verfinsterung. Aber die Sonne wird zu 90% verfinstert. Das heißt, es ist dann die Sonne nur noch so als dünne Sichel zu sehen. Die nächste totale Sonnenfinsternis, die wir haben werden, die ist ja erst im Jahr 2081. Das heißt, bis dahin ist das die maximale Verfinsterung, die wir hier sehen können.
0: Für alle, die heute Abend die Finsternis anschauen, klickt euch doch auf baden.fm rein. Da findet ihr noch ganz viele Infos und Tipps rund um die Sonnenfinsternis. Wir spielen alle deine Lieblingssongs. Hier auch schon der nächste.

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10: 35 Grad und klaren Himmel mit Sonnenschein haben wir gerade in Emmendingen. 34 sind es in Weil am Rhein und in Breitnau geht's hoch bis auf 30 Grad. Das sind auch so die Top-Werte heute. Dazu bleibt's bis in den Abend richtig schön klar. Und morgen geht's genauso weiter. Klar, sonnig und sommerlich und sogar noch ein bisschen wärmer als heute. Die Top-Werte 32 bis 36 Grad morgen.
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10: Mit Ruth Strädling, hallo. Hunderte Einsatzkräfte haben gestern im Ortenaukreis gegen mehrere Waldbrände gekämpft. Und Landrat Thorsten Erni war gestern mittendrin im Geschehen. Wie der Kreis jetzt mitteilte, entdeckte Erni nämlich selbst einen Waldbrand in der Nähe von Gengenbach. Der Landrat war da gerade mit seinem Auto auf dem Rückweg von dem Brand in Zell am Hammersbach. Als Erni die Flammen entdeckte, wählte er sofort den Notruf. Danach stieg der Landrat aus und klingelte sogar extra bei Anwohnern in der Nähe, um sie vor dem Feuer zu warnen. Glücklicherweise war die Feuerwehr schnell vor Ort und konnte den Brand unter Kontrolle bringen. Unser grüner Ministerpräsident Cem Özdemir rät den Grünen auf Bundesebene jetzt, aus den Wahlerfolgen hier in Baden-Württemberg zu lernen. Das bedeutet zum Beispiel, einen Kurs der Mitte einzuschlagen, sagte Özdemir der dpa. Es heiße oft, Baden-Württemberg sei ein Sonderfall, als ob wir ein Land von Waldschraten und Hinterwäldlern wären, ärgerte sich Özdemir gegenüber der Presseagentur. Dabei sei das, was die Menschen hier in Baden-Württemberg bewegt, meist auch anderswo Thema. Özdemir ist seit Mai der Nachfolger von Winfried Kretschmann und der zweite grüne Ministerpräsident im Südwesten. Heute Abend richten sich die Blicke hier in Baden auf den Himmel. Ab 19.30 Uhr gibt's nämlich eine partielle Sonnenfinsternis. Dabei wird die untergehende Sonne ein gutes Stück vom Mond verdeckt. Ein sehr seltenes Ereignis. Viele Menschen wollen das natürlich heute Abend genau beobachten. Wir sollten dazu allerdings einige Sicherheitstipps befolgen, um unsere Augen zu schützen. Thomas Pressbar, Leiter des Planetariums Freiburg, sagte Baden FM:
12: Niemals, niemals, nie ungeschützt in die Sonne schauen. Kann schwere Augenschäden verursachen. Also es gibt speziellen Schutz, zum Beispiel mit diesen Sonnenfinsternisschutzbrillen. Man kann sich aber auch eine kleine Lochkamera basteln.
10: Sonnenfinsternisbrillen sind hier in der Region nur noch schwer zu kriegen. Aber dafür findet ihr eine Anleitung zum Bau einer Lochkamera oder sogenannten Kamera Obscura jederzeit im Internet, zum Beispiel auch auf unserer Website baden.fm. 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
10: Schaut gut aus auf den Straßen um 3:30. Ich habe vor allem kleinere Meldungen, zum Beispiel von der A5 Basel Richtung Karlsruhe. Da stockt zwischen Efringkirchen und dem Dreieck Neuenburg. Knapp 10 Minuten braucht ihr länger. Und auf der B317 stockt es auch, weil am Rhein Zollstraße zwischen Friedlingen und Riedlichstraße ist auch dichter Verkehr, 10 Minuten plus. Und in der Schweiz haben wir, glaube ich, gerade den einzigen größeren Stau auf der A2 Luzern Richtung Basel. Zwischen Hagnau und Basel-Wettstein 3 Kilometer, knapp 20 Minuten braucht ihr da länger.
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10: Und die Blitzer stehen Waldshutingen in der Rathausstraße im 30er. Feldberg haben wir einen, Winterberg im 50er, Inzlingen in der Rienstraße im 30er und in Waldkirch wird auch geblitzt, Freiburger Straße ebenfalls im 30er. Und falls ihr jetzt noch was gesehen habt, Staus oder Blitzer, ruft gern durch und sagt uns Bescheid unter 0800 50 60 106. Ich wünsche euch allen eine gute Fahrt.
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10: Heiß ist es heute hier bei uns in Baden. 36 Grad zurzeit in Emmendingen, 36 auch in Waldkirch und 31 in Schluchsee. Und es soll heute auch heiß und trocken und klar weitergehen bis in den Abend. Und morgen bleibt es genauso sommerlich. Klar, sonnig und sogar wieder ganz hohe Werte. 32 bis 36 Grad, die Topwerte morgen.
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10: Mit Ruth Strädling, hallo. In der Ortenau haben mehrere Waldbrände gewütet. Über 600 Einsatzkräfte waren und sind an den Löscharbeiten beteiligt, berichtet der Ortenau-Kreis. In Zeller-Marmorsbach brannte sogar eine Waldfläche fast so groß wie 30 Fußballfelder. Neben der Feuerwehr halfen auch Landwirte aus der Region bei den Löscharbeiten mit, so Bürgermeister Günther Pfundstein gegenüber unseren Kollegen von Hitradio Ohr.
11: Das mit der Wasserversorgung hat wirklich gut funktioniert, eben dank auch Unterstützung durch die Landwirtschaft, die mit ihren Wasserbehältern sozusagen die Feuerwehr unterstützt haben. Das war gut und insofern konnte man so gegen 23.45 Uhr war es etwa vermelden, dass der Brand gelöscht ist.
10: Die Feuerwehr ist aber natürlich weiter vor Ort. Sie überwacht die Brandstelle und kümmert sich um Nachlöscharbeiten. Die Region rund um Freiburg ist in Sachen Waldbrände bislang noch glimpflich davon gekommen. Das liegt natürlich einerseits daran, dass die Feuerwehr in dieser Hinsicht gerade aufrüstet. Es gibt aber auch ein paar Vorteile gegenüber anderen Regionen, weiß Nicole Schmalfuß vom Freiburger Forstamt.
12: Also der Waldbrandgefahrenindex ist aktuell hoch, aber wir haben ein paar Vorteile gegenüber anderen Regionen. Wir haben eine gute Walderschließung, wir haben sehr aufmerksame Bürgerinnen und Bürger. Feuer wird, wenn es denn mal entsteht, in der Regel schnell entdeckt. Und wir haben Mischwälder, wir haben einen hohen Laubholzanteil. Das verringert verglichen mit anderen Regionen, wo vielleicht nur Kiefern- oder Eukalyptusbäume stehen, ist der Wald insgesamt weniger waldbrandgefährdet als anderswo.
10: Außerdem hat das Forstamt rote Hinweisschilder an allen Grillstellen in und um Freiburg installiert. Die sollen auf die Waldbrandgefahr und das Grillverbot hinweisen. Heute steht das größte Himmelsspektakel des Jahres über Baden bevor. Eine partielle Sonnenfinsternis. Dabei schiebt sich der Mond fast komplett über die Sonne und verdeckt sie. Ganz wichtig jetzt für alle, die sich das heute live und persönlich anschauen wollen, bitte niemals direkt in die Sonne gucken, sonst drohen nämlich schwere Schäden an den Augen. Wenn ihr das Naturschauspiel trotzdem beobachten wollt, dann braucht ihr dazu eine spezielle Sonnenfinsternis-Schutzbrille oder eine Lochkamera. Die kann man übrigens jetzt noch ganz schnell selber basteln, zum Beispiel aus einer Chipsdose. Wie das geht, zeigt das Freiburger Planetarium aktuell in den sozialen Medien. 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
10: Wir schauen auf die Straßen um 4:02 und da schaut's gut aus. Ich habe nur eine größere Meldung von der A5 Basel Richtung Karlsruhe. Da stockt's immer noch zwischen Evringkirchen und dem Dreieck Neuenburg. 2 Kilometer Stau, etwa 10 Minuten dauert's da länger.
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10: So, jetzt versuchen wir es nochmal mit dem Geradeausreden. Die Blitzer stehen auf der B31 bei Breitnau im 100er. Freiburg in der Engesser Straße im 30er. In Walzuttingen haben wir einen in der Rathausstraße im 30er. Und in Feldberg blitzen sie Winterberg im 50er. Falls ihr jetzt noch was seht, Staus oder Blitzer, ruft gern durch und sagt Bescheid. 0800 50 60 106. Ich wünsche euch allen eine gute Fahrt.
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13: Ja, rund um diese Uhrzeit setzt bei mir manchmal ein Mittagstief ein, wo ich dann denke, ist es schon zu spät für einen Kaffee oder kann ich mir noch einen machen? Wenn es euch gerade genauso geht, dann macht euch doch einen Kaffee. Ich würde sagen, es ist noch nicht zu spät und wir haben noch für den Kaffee alle deine Lieblingssongs, die die perfekte Energie haben gegen diesen Mittagstief. It's My Life von Bon Jovi und jetzt Taylor Swift mit einem ihrer neuesten Songs, Opalite. Ein wunderschöner Song, perfekt für den Sommer in Baden.
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2: Was ist denn das Tolle daran, Tagesmutter zu sein?
1: Die gäbe einem viel zurück, weil die können einem so anhimmeln, die können natürlich auch, der eine Bub, der kommt jetzt gerade ins Trotzalter, der wirft sich einfach auf den Boden, wenn etwas nicht nach seinem Kopf geht. So ein Kind habe ich jetzt noch nie gehabt.
2: Ja, okay, neue Herausforderung.
1: Ja, genau. Und aber es ist einfach schön, wenn man da auf dem Boden sitze. Manchmal habe ich schon wunde Knie.
2: Das glaube ich.
1: Wenn ich mit einem Boden rutsche. Ja, und es ist einfach was Schönes. Das war schon immer meine Welt, ja.
2: Und das hält ja sicherlich auch jung, oder?
1: Ich selber sehe es nicht, aber es sage viel zu mir, ja.
2: Wie toll.
1: Dass ich noch jugendlich wäre, ja.
2: Conny, wenn du dann Feierabend hast irgendwann mal, wie verbringst du denn deine Freizeit? Also was machst du gerne?
1: Ich gehe sehr gern laufen. Am Wochenende gehe ich gerne mal durch die Stadt bummeln, mit meinem Mann auch.
2: Schön, ja.
1: Ich gehe sehr gern wandern.
2: Also hier im Schwarzwald dann oder im Markgräflerland, wo seid ihr unterwegs?
1: Wir sind im Schwarzwald unterwegs, ja. Hauptsächlich, ja. Also wir gehen sehr gern an Tidisee, an Schluchsee, mehr. Umrunde gern die Seen.
2: Toll. Ich finde, der Schluchsee ist einer der schönsten Orte in wahrscheinlich in ganz Deutschland. Also mein Lieblingsort in Baden ist er auf jeden Fall, der Schluchsee. Ich finde es so herrlich da.
1: Ja, das stimmt, ja. Und dann gehen wir auch gern mal so zwei Übernachtungen irgendwo im Schwarzwald. Ja,
2: super.
1: Das machen wir sehr gern.
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17: Richtig heiß ist es hier in Baden. 33 Grad derzeit bei unseren Nachbarn im Elsass in Colmar. 34 in Weil am Rhein und 32 in Furtwangen im Schwarzwald. Und überall scheint die Sonne. Das sind auch so die Tageshöchstwerte heute. Es soll auch den Rest des Tages klar und sonnig weitergehen. Optimale Bedingungen also für alle, die heute Abend die partielle Sonnenfinsternis beim Sonnenuntergang beobachten wollen. Und morgen, da geht's genauso schön weiter wie heute. Sonnig, sommerlich warm und das Ganze dann bei Topwerten von 32 bis 35. Grad.
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19: Mit Ruth Strädling, hallo. Gleich mehrfach hat es in den vergangenen Tagen in der Ortenau gebrannt. In Nordrach, Biberach, Hausach und dann gestern auch noch in Zell am Hammersbach. So viele Brände in so kurzer Zeit und in derselben Gegend, das ruft jetzt natürlich die Kriminalpolizei auf den Plan. Sie will die Ermittlungen zu allen Bränden zusammenfassen und prüft intensiv, ob Brandstiftung im Spiel war. Konkrete Hinweise gibt's darauf aber bisher noch nicht. Die Polizei kündigte jetzt außerdem verschärfte Kontrollen in der Region an. Es sollen zum Beispiel mehr Polizeistreifen in der Brandgegend unterwegs sein. Außerdem rief sie auch die Bürger dazu auf, aufmerksam zu sein. Wer verdächtige Autos oder Menschen in den Brandgebieten sieht oder gesehen hat, der soll das unbedingt der Polizei melden. Ein beschädigtes Kabel ist offenbar schuld am großen Stromausfall gewesen gestern Vormittag in Bad Krozingen, Ebringen und Pfaffenweiler. Laut der Polizei hatte ein Bagger bei Bauarbeiten wohl aus Versehen ein Stromkabel erwischt und beschädigt. Das führte dann zu einer Kettenreaktion. 60 Verteilstationen fielen insgesamt aus. Gut 3600 Haushalte in der Region waren erstmal ohne Stromversorgung. Zum Glück konnte aber der Versorger die Probleme relativ schnell wieder beheben. Bis zum Nachmittag waren alle Orte und Stadtteile wieder am Netz. Besonderes Ereignis heute am Himmel über Baden. Am Abend gibt's hier in der Region eine partielle Sonnenfinsternis. Thomas Pressbar, Leiter des Planetariums Freiburg, hat Baden FM erklärt, was dabei eigentlich genau passiert.
1: Bei einer Sonnenfinsternis schiebt sich der Neumond vor die Sonne und verdunkelt sie deswegen. Wir sehen dann praktisch auf die Nachtseite des Mondes drauf, die wir normalerweise nicht sehen können.
19: Am besten zu sehen ist die Sonnenfinsternis heute Abend so ab 19.30 Uhr und zwar direkt über dem Horizont im Westen. Wer sie beobachten will, muss auf jeden Fall eine spezielle Sonnenfinsternisbrille aufsetzen, um seine Augen zu schützen. 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
19: Schauen wir auf die Straßen um 4:55. Ich habe eine Meldung von der A5 Basel Richtung Karlsruhe. Zwischen Efringkirchen und dem Dreieck Neuenburg haben wir derzeit 3 Kilometer Stau. Gute Viertelstunde braucht ihr länger. Und auch in der Schweiz stockt's auf der A2 Luzern Richtung Basel. Zwischen Hagner und Basel-Wettstein haben wir 3 Kilometer Stau. Auch hier müsst ihr 20 Minuten mehr einplanen.
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19: So, und bei den Blitzern hat sich immer noch nicht viel getan. Die stehen in Freiburg in der Engesser Straße. Dann haben wir einen Waldshut in der Rathausstraße im 30er. Feldberg, Winterberg im 50er. Und dann sehe ich hier noch einen in Eimelding in der Hauptstraße im 30er. Falls ihr jetzt noch was gesehen habt, Staus oder Blitzer, ruft gern durch und sagt Bescheid oder schickt uns eine WhatsApp an die 0800 50 60 106. Ich wünsche euch allen eine gute Fahrt.
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BahnFM ist hier am Mittwochnachmittag. Ich bin Mariella Mischial und ich freue mich sehr, dass ihr mit dabei seid. Das größte Himmelsspektakel des Jahres steht vor der Tür. Die Sonnenfinsternis, über die alle seit Wochen schon sprechen. Ein Phänomen, wo der Mond sich vor die Sonne schiebt und man nur noch ein kleines Fitzelchen Sonnenlicht sehen kann. Und hier bei uns in der Region ist diese Sonnenfinsternis sehr besonders. Hier bei uns in Südbaden wird bis zu 90% der Sonne bedeckt. Damit haben wir hier die beste Sicht in ganz Deutschland. Los geht es bei uns gegen 19.23 Uhr. Das Maximum wird kurz nach 20.15 Uhr erreicht. Die Sonne steht dann schon sehr tief am Horizont, deshalb ist ein freier Blick nach Westen besonders wichtig. Gute Beobachtungsorte sind zum Beispiel höher gelegene Orte wie der Schlossberg, der Schauinsland oder andere freie Aussichtspunkte im Schwarzwald. Ganz wichtig bei der Sonnenfinsternis, niemals direkt in die Sonne schauen. Wer die Finsternis beobachten möchte, braucht unbedingt eine spezielle Sonnenfinsternisbrille oder eine selbstgebastelte Lochkamera. Die nächste so totale Finsternis ist erst wieder im Jahr 2081. Das heißt, was heute Abend über Baden passiert, ist wirklich was ganz Besonderes und fast schon was Einmaliges. Klickt euch doch auf baden.fm rein für noch mehr Infos rund um die Sonnenfinsternis. Wir spielen alle deine Lieblingssongs mit ganz viel Vorfreude für die Sonnenfinsternis. The Pointer Sisters, I'm so excited, hier bei Baden FM.

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Jetzt euer Lieblingssong von Bruno Mars und Rosé bei Baden FM.

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16: Heiß starten wir rein in den Feierabend hier in Baden. 36 Grad zurzeit in Emmendingen, 34 in Lörrach und 31 in Breitenau. Dazu scheint überall die Sonne. Das sind auch somit die Tageshöchstwerte heute. Und es bleibt den Rest des Abends auch noch klar, also optimales Wetter für alle, die die partielle Sonnenfinsternis heute Abend beobachten wollen. Und morgen geht's dann genauso schön und sommerlich weiter. Es wird klar und sonnig und Region sogar noch wärmer. Die Topwerte 32 bis 36 Grad.
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16: Mit Ruth Strädling, hallo. Mehrere hundert Feuerwehrleute sind seit gestern Nachmittag in der Ortenau im Einsatz, um Waldbrände zu löschen. In Zell am Hammersbach brannten rund 20 Hektar Wald nieder, das entspricht fast 30 Fußballfeldern. Bürgermeister Günther Pfundstein hat auf dem Rückweg aus dem Urlaub davon erfahren und war noch bis morgens an der Brandstelle. Pfundstein sagte unseren Kollegen von Hitradio Ohr:
11: Ich war natürlich etwas aufgewühlt nach dem Ganzen, was gestern passiert war, aber inzwischen, glaube ich, hat das alles einen ganz guten Verlauf genommen. Heute hatten wir jetzt auch schon Einsatzbesprechung um 6.30 Uhr. Die Feuerwehr hat den Brand im Griff, auch dank Unterstützung seitens der Landwirtschaft. Es war wirklich eine tolle Teamarbeit hier vor Ort. Insgesamt waren etwa 250 Einsatzkräfte hier in Zell am Hammersbach.
16: Die Löscharbeiten werden trotzdem noch dauern. Auch in Steinach, Nordrach und Gengenbach mussten am Abend und in der Nacht Waldbrände gelöscht werden. Weniger Gewalt, mehr Sicherheit und dabei wurde auch noch Geld gespart. Die Fußballsaison 2025-2026 ist hier in Baden-Württemberg ein voller Erfolg gewesen, findet zumindest die Polizei. Sie zog jetzt nämlich ein durchweg positives Fazit zur vergangenen Saison. Laut der Polizeistatistik gab es insgesamt weniger Gewaltvorfälle und weniger Verletzte rund um die großen Fußballspiele hier im Land. Und das, obwohl gleich mehrere Risikopartien und internationale Spiele hier in Baden-Württemberg zu Gast waren. Und als zusätzliches Plus sanken auch noch die Kosten. Weil es rund um die Fußballspiele ruhig und geordnet blieb, waren insgesamt weniger Polizisten im Einsatz und das Land sparte dadurch gut 600.000 Euro. Der Botanische Garten in Basel war heute Nacht ausnahmsweise bis 2 Uhr morgens geöffnet, und zwar wegen eines seltenen Naturschauspiels einer stinkenden Tropenpflanze. Die Titanwurz hat nämlich bis Mitternacht ihre volle Blüte entfaltet. Die Pflanze kommt aus den Regenwäldern Sumatras und gilt als größte Blüte der Welt. Sie blüht aber nur selten und wenn, dann ziemlich kurz. Für alle, die es verpasst haben, auf der Webseite des Botanischen Gartens in Basel könnt ihr euch das Spektakel nochmal im Zeitraffer angucken. Und das auch noch ganz ohne den stinkenden Geruch. 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
16: 4:05 ist es, schauen wir auf die Straßen. Da habe ich eine Meldung von der A5 Basel Richtung Karlsruhe. Zwischen Evringkirchen und dem Dreieck Neuenburg sind immer noch 2 Kilometer Stau. 10 Minuten braucht ihr da ungefähr länger. Und außerdem stockt es ein bisschen auf der B34 bei Waldshut-Tiengen. Und zwar zwischen Dogern und Waldshut B500. Da ist dichter Verkehr. Auch hier müsst ihr knapp 10 Minuten mehr einplanen.
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16: Die Blitzer stehen Freiburg in der Engesser Straße im 30er, Bad Krozingen, Krozinger Straße im 70er, Feldberg, Winterberg im 50er und dann haben wir noch einen auf der A5 bei Neuenburg am Rhein im 120er. Falls ihr jetzt noch was gesehen habt, Staus oder Blitzer, ruft gern durch und sagt Bescheid. 0800 50 60 106. Ich wünsche euch allen eine gute Fahrt.
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0: Freundin FM ist hier am Mittwochabend. Ich bin Mariella Mischial und ich freue mich sehr, dass ihr mit dabei seid. Und noch mehr freue ich mich, dass wir alle heute gemeinsam in Baden in den Himmel schauen und die Sonnenfinsternis beobachten. Ein Spektakel, das es wirklich sehr selten gibt. Das nächste Mal, wo so eine Sonnenfinsternis stattfindet, wird im Jahr 2081 sein. Genau deswegen sind vermutlich auch alle Sonnenfinsternisbrillen in Baden ausverkauft. Jörg Pippig vom Brillenpippig aus Gundelfingen weiß, worauf man achten muss, wenn man die Sonnenfinsternis beobachten möchte.
1: Als Augenoptiker kann ich euch nur raten, mit einer speziellen und zertifizierten Sonnenfinsternisbrille das Naturschauspiel zu beobachten. Auf keinen Fall ohne Augenschutz, auch auf keinen Fall mit einer Sonnenbrille, egal welcher Qualität. Die UV-Belastung ist so hoch und so konzentriert, dass ihr eure Netzhaut schädigen könnt.
0: Um diese Sonnenfinsternis zu beobachten, braucht es also unbedingt eine Sonnenfinsternisbrille. Aber falls ihr keine ergattern konntet, kein Problem. Es gibt da ein paar Tricks. Zum Beispiel kann man aus einer Chipsdose und Backpapier eine Lochkamera basteln. Die Anleitung dazu findet ihr auf unserem BadenFM Instagram-Account in der Story. Wir wünschen ganz viel Spaß beim Sonnenfinsternis schauen. Und für alle, die es vielleicht nicht schaffen, weil keine Brille, keine Lochkamera, keine Sorge. Heute Abend ist nämlich auch noch ein anderes Himmelsspektakel. Und zwar die Perseiden. Die Sternschnuppennächte. Wir spielen alle deine Lieblingssongs Glockenbach mit Better Days hier bei Baden FM.

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12: 35 Grad hat es hier in Freiburg vor den Baden FM Studios. Da scheint die Sonne. In Lörrach 34 Grad und Sonnenschein. Und am Schluchsee 32 Grad. Und da ist ebenfalls noch sonnig. Es soll heute den Rest des Abends auch klar bleiben. Also optimale Bedingungen für alle, die die partielle Sonnenfinsternis nachher beobachten wollen. Und morgen geht es genauso schön und sommerlich weiter. Klar, sonnig, sogar noch wärmer. Die Topwerte morgen 32 bis 35 Grad.
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12: Mit Ruth Strädling, hallo. Hunderte Einsatzkräfte haben gestern im Ortenaukreis gegen mehrere Waldbrände gekämpft. Und Landrat Thorsten Erni war gestern mittendrin im Geschehen. Wie der Kreis jetzt mitteilte, entdeckte Erni nämlich selbst einen Waldbrand in der Nähe von Gengenbach. Der Landrat war da gerade mit seinem Auto auf dem Rückweg von dem Brand in Zell am Hammersbach. Als Ernie die Flammen entdeckte, wählte er sofort den Notruf. Danach stieg der Landrat aus und klingelte sogar extra bei Anwohnern in der Nähe, um sie vor dem Feuer zu warnen. Glücklicherweise war die Feuerwehr schnell vor Ort und konnte den Brand unter Kontrolle bringen. Unser grüner Ministerpräsident Cem Özdemir rät den Grünen auf Bundesebene jetzt, aus den Wahlerfolgen hier in Baden-Württemberg zu lernen. Das bedeutet zum Beispiel, einen Kurs der Mitte einzuschlagen, sagte Özdemir der dpa. Es heiße oft, Baden-Württemberg sei ein Sonderfall, als ob wir ein Land von Waldschraten und Hinterwäldlern wären, ärgerte sich Özdemir gegenüber der Presseagentur. Dabei sei das, was die Menschen hier in Baden-Württemberg bewegt, meist auch anderswo Thema. Özdemir ist seit Mai der Nachfolger von Winfried Kretschmann und der zweite grüne Ministerpräsident im Südwesten. Dicke Luft in Basel. Laut dem Umweltdepartement des Kantons ist die Ozonbelastung dort aktuell besonders hoch. Weil es in der Region so heiß und trocken ist, entsteht aktuell deutlich mehr Ozon. In den vergangenen Wochen wurde der Grenzwert deshalb schon öfter überschritten als sonst im ganzen Jahr. Das ist ein Problem, denn Ozon ist schlecht für die Luftqualität, die Umwelt und auch für unsere Gesundheit. Um sich zu schützen, ruft der Kanton Basel-Stadt deshalb die Bürger jetzt dazu auf, sich an die wichtigsten Ozontipps zu halten. Heißt, bei hoher Ozonkonzentration sollten wir nachmittags nicht so viel draußen sein und Sport am besten nur früh morgens machen. Dann ist nämlich die Ozonkonzentration normalerweise am niedrigsten. 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
12: Wir schauen auf die Straßen um 6:02. Ich habe einen Stau auf der A5 Karlsruhe Richtung Basel. Zwischen Riegel und Freiburg Nord stockt es gerade 4 Kilometer. Eine halbe Stunde braucht ihr da mindestens länger. Außerdem noch eine Verzögerung A5 Basel Richtung Karlsruhe. Zwischen Freiburg Mitte und Teningen, da haben wir 8 Kilometer Stop and Go. Auch hier müsst ihr mindestens 10 Minuten mehr einplanen. Und knapp 10 Minuten haben wir auch noch mal auf der A5 Basel Richtung Karlsruhe. Zwischen Efringenkirchen und dem Dreieck Neuenburg, da staut sich's immer noch auf 2 Kilometer, also auch hier ein paar Minuten länger.
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12: Und die Blitzer stehen Freiburg-Engesser Straße im 30er, Bad Krotzingen in der Krotzinger Straße im 70er, Feldberg haben wir einen Winterberg im 50er und auf der A5 bei Neuenburg am Rhein blitzen 720er. Falls ihr jetzt noch was seht, Staus oder Blitzer, ruft gern durch und sagt Bescheid unter 0800 50 60 106. Ich wünsche euch allen eine gute Fahrt.
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0: Hättet ihr's gewusst?
1: Manchmal entstehen die besten Ideen aus einem Fehler. Oder in diesem Fall aus einer Bohrung. Denn als in Bad Krozingen 1911 tief in die Erde gebohrt wurde, suchten die Arbeiter eigentlich nach Erdöl. Gefunden haben sie aber etwas ganz anderes. Heißes, mineralreiches Wasser, das aus der Tiefe nach oben sprudelte. Aus diesem Zufallsfund entwickelte sich Schritt für Schritt das, was heute die Vita Classica ist. Anfangs gab es nur einfache Badeanlagen, später kamen Thermalbecken, Saunen und Wellnessangebote dazu. Heute zählt die Therme zu den bekanntesten Erholungsorten Südbadens. Eure Mariella Mischial.
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19: Mit Ruth Strädling, guten Abend. In der Ortenau haben mehrere Waldbrände gewütet. Über 600 Einsatzkräfte waren und sind an den Löscharbeiten beteiligt, berichtet der Ortenau-Kreis. In Zell am Hammersbach brannte eine Waldfläche in der Größe von fast 30 Fußballfeldern. Bürgermeister Günter Pfundstein kam direkt aus dem Urlaub zur Brandstelle. Inzwischen sind die Flammen gelöscht. Zur Brandursache ermittelt jetzt die Polizei, so Pfundstein gegenüber unseren Kollegen von Hitradio Ohr.
2: Einen konkreten Hinweis gibt es keinen. Was natürlich ja noch dazu kommt, es war nicht nur in Zell am Hammersbach ein Brand, ein Steinach, Biberach, Nordrach, Gengenbach gestern Abend noch. Also einige Waldbrände verteilt im Kinzigtal, sodass auch der Landkreis dann diesen Stab eingerichtet hatte, weil es war natürlich unglaublich viel Feuerwehr unterwegs, aus dem Ortenau-Kreis, aus dem Schwarzwald-Baar-Kreis.
19: Und die Feuerwehren werden auch heute und morgen noch beschäftigt sein. Die Löscharbeiten gehen nämlich noch weiter. Der Sprit an den Tankstellen wird gerade wieder deutlich teurer, auch hier bei uns in Baden. Laut ADAC kostete ein Liter Diesel im Schnitt bundesweit zuletzt etwa 2,20 Euro. Das sind rund 4 Cent mehr als noch am Wochenende. E10 lag indessen bei etwa 2,13 Euro pro Liter. Vor allem die Dürre treibt laut ADAC den Spritpreis derzeit wieder in die Höhe. Heute steht das größte Himmelsspektakel des Jahres über Baden bevor. Ab etwa 19.30 Uhr gibt's eine partielle Sonnenfinsternis. Dabei schiebt sich der August-Neumond fast komplett über die Sonne und verdeckt sie. Thomas Pressbar, Leiter des Freiburger Planetariums, hat ein paar Tipps, wie ihr den optimalen Blick auf das besondere Himmelsereignis bekommt. Er sagte Baden FM:
5: Wichtig ist, wenn Sie die Finsternis beobachten wollen, die findet ja sehr horizontnah statt. Das ist ja abends vor Sonnenuntergang. Sie brauchen also einen freien Blick Richtung Westen. Da dürfen also keine Häuser oder Bäume oder irgendwelche anderen Dinge davor stehen. Den Horizont müssen Sie frei sehen.
19: Auch wichtig, bitte niemals direkt in die Sonne schauen, sonst drohen nämlich schwere Schäden an den Augen. Wer die Sonnenfinsternis sicher beobachten will, der braucht dazu eine spezielle Sonnenfinsternis-Schutzbrille oder eine Lochkamera, eine sogenannte Kamera Obscura. 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
12: Heute Abend zeigt sich in Endingen ein unbedeckter Himmel bei sehr heißen 34 Grad. Auch in St. Blasien sind die Temperaturen ähnlich, begleitet von einem klaren Himmel. Morgen früh erwarten wir im Kaiserstuhl bis zu 21 Grad. Im Tagesverlauf steigen die Temperaturen weiter an und erreichen bis zu 37 Grad, ebenfalls bei wolkenfreiem Himmel.
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12: A5 Karlsruhe Richtung Basel zwischen Riegel und Freiburg Nord. 5 Kilometer Stau, mindestens 34 Minuten Zeitverlust. A5 Basel Richtung Karlsruhe zwischen Freiburg-Mitte und Theningen 8 Kilometer Stop-and-Go, mindestens 16 Minuten Zeitverlust. A5 Basel Richtung Karlsruhe zwischen Effringen-Kirchen und Dreieck-Neuenburg 2 Kilometer Stau, mindestens 9 Minuten Zeitverlust. Wir wünschen eine sichere Fahrt, kommt gut an euer Ziel.
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12: Geblitzt wird Höhe Rheinfelden auf der Bundesstraße. Hier sind 50 erlaubt. Auch in Lahr wird in der Kruttenaustraße geblitzt. Letzter Blitzer für den Moment. In der Engesser Straße in Freiburg. Hier sind höchstens 30 erlaubt.
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20: Wie schön, dass ihr heute Abend mit dabei seid. Und vielleicht seid ihr schon auf der Suche nach dem perfekten Spot, die Sonnenfinsternis zu beobachten. Da begleiten wir euch auf dem Weg dahin mit allen deinen Lieblingssongs. Passenger mit Let Her Go und jetzt Miles Smith mit Niall Horan von One Direction mit ihrem neuesten Song Drive Safe. Und das wünschen wir euch natürlich auch. Eine gute und sichere Fahrt zur Sonnenfinsternis.
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2: Die drei Musiker von Klok Klok leben zur Zeit der Bandgründung 2016 in Landau in der Pfalz und kennen sich schon aus der Schulzeit. Der Bandname Klok Klok hat nichts mit der englischen Clock, also Uhr, zu tun, sondern beschreibt das Geräusch zweier Klanghölzer, die aufeinander schlagen. Musikunterricht, 3. Klasse Grundschule. 2018 nimmt die Gruppe am Förderprogramm der Popakademie Baden-Württemberg teil. Dafür zieht das Trio nach Mannheim. Hier schreiben sie ihren ersten großen Hit Sorry, Entschuldigung. Ja, aber für was? Jeder Mensch hat irgendwo mindestens einen Doppelgänger. Jetzt stell dir mal vor, eine Person hat dir in der Vergangenheit sehr, sehr wehgetan. Jahre später begegnest du jemandem, der dieser Person äußerlich sehr ähnelt. Und du sagst, hey, du erinnerst mich an jemanden, der mich mal sehr, sehr verletzt hat. Besser, wir fangen erst gar nichts an. Die Botschaft: passt auf, wie ihr mit Gefühlen anderer umgeht. Und uns machen sie jetzt ein gutes Gefühl. Klok Klok und Sorry.
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7: Mit Ruth Strädling, guten Abend. Hunderte Einsatzkräfte haben gestern im Ortenaukreis gegen mehrere Waldbrände gekämpft. Und Landrat Thorsten Erni war gestern mittendrin im Geschehen. Wie der Kreis jetzt mitteilte, entdeckte Erni nämlich selbst einen Waldbrand in der Nähe von Gengenbach. Der Landrat war da gerade mit seinem Auto auf dem Rückweg von dem Brand in Zell am Hammersbach. Als Erni die Flammen entdeckte, wählte er sofort den Notruf. Danach stieg der Landrat aus und klingelte sogar extra bei Anwohnern in der Nähe, um sie vor dem Feuer zu warnen. Glücklicherweise war die Feuerwehr schnell vor Ort und konnte den Brand unter Kontrolle bringen. Ein beschädigtes Kabel ist offenbar schuld am großen Stromausfall gewesen gestern Vormittag in Bad Krozingen, Ebringen und Pfaffenweiler. Laut der Polizei hatte ein Bagger bei Bauarbeiten wohl aus Versehen ein Stromkabel erwischt und beschädigt. Das führte dann zu einer Kettenreaktion. 60 Verteilstationen fielen insgesamt aus. Gut 3600 Haushalte in der Region waren erstmal ohne Stromversorgung. Zum Glück konnte aber der Versorger die Probleme relativ schnell wieder beheben. Bis zum Nachmittag waren alle Orte und Stadtteile wieder am Netz. Heute Abend richten sich die Blicke hier in Baden auf den Himmel. Ab 19.30 Uhr gibt's nämlich eine partielle Sonnenfinsternis. Dabei wird die untergehende Sonne ein gutes Stück vom Mond verdeckt. Ein sehr seltenes Ereignis. Viele Menschen wollen das natürlich heute Abend genau beobachten. Wir sollten dazu allerdings einige Sicherheitstipps befolgen, um unsere Augen zu schützen. Thomas Pressbar, Leiter des Planetariums Freiburg, sagte Baden FM:
8: Niemals, niemals, nie ungeschützt in die Sonne anschauen. Kann schwere Augenschäden verursachen. Also es gibt speziellen Schutz, zum Beispiel mit diesen Sonnenfinsternisschutzbrillen. Man kann sich aber auch eine kleine Lochkamera basteln.
7: Sonnenfinsternisbrillen sind hier in der Region nur noch schwer zu kriegen. Aber dafür findet ihr eine Anleitung zum Bau einer Lochkamera oder sogenannten Kamera Obscura jederzeit im Internet, zum Beispiel auch auf unserer Website baden.fm. 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
11: Am Abend wurden in Schluchsee sehr heiße 30 Grad gemessen. Der Himmel zeigt sich wolkenfrei. Morgen früh sinken die Temperaturen im Schwarzwald auf angenehme 16 Grad. Am Tag wird es dann wieder warm mit Höchstwerten von bis zu 32 Grad und unbedecktem Himmel.
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11: A5 Karlsruhe Richtung Basel zwischen Riegel und Freiburg Nord. 3 Kilometer Stau, mindestens 20 Minuten Zeitverlust. A5 Basel Richtung Karlsruhe zwischen Freiburg Nord und Teningen. 5 Kilometer Stop and Go, mindestens 7 Minuten Zeitverlust. A5 Basel Richtung Karlsruhe zwischen Efringenkirchen und Dreieck Neuenburg. 1 Kilometer Stau, mindestens 7 Minuten Zeitverlust. Gute Fahrt und kommt sicher an euer Ziel.
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11: In Lahr in der Kruttenaustraße wird geblitzt, hier gelten 30. Ebenfalls kontrolliert wird auf der Bundesstraße in Höhe Rheinfelden, hier sind 50 erlaubt. Abschließend noch ein Blitzer auf der A5 in Höhe Bad Krozingen, erlaubt sind 120.
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0: Wagen FM ist hier am Mittwoch. Ich bin Mariella Miskial und schön, dass ihr mit dabei seid. Und ich weiß nicht, wie es euch geht, aber ich bin so aufgeregt für heute Abend. Denn das größte Himmelsspektakel des Jahres steht an. Die Sonnenfinsternis. Heute Abend um 7:30 kann man bei uns in Baden sehen, wie sich der Augustneumond vor die Sonne schiebt und nur noch ein kleiner Fitzel der Sonne zu sehen ist. Thomas Prespa, Leiter des Planetariums in Freiburg. Wo kann man das Spektakel in Baden denn am besten beobachten?
1: Es gibt jetzt keinen speziellen optimalen Ort. Wichtig ist, wenn Sie die Finsternis beobachten wollen, die findet ja sehr horizontnah statt. Das ist ja abends vor Sonnenuntergang. Sie brauchen also einen freien Blick Richtung Westen. Da dürfen also keine Häuser oder Bäume oder irgendwelche anderen Dinge davor stehen. Den Horizont müssen Sie frei sehen.
0: Was muss man besonders dabei beachten?
1: Niemals, niemals, nie ungeschützt in die Sonne schauen. Kann schwere Augenschäden verursachen. Also es gibt speziellen Schutz, zum Beispiel mit diesen Sonnenfinsternis-Schutzbrillen. Man kann sich aber auch eine kleine Lochkamera basteln. Das kann man einfach aus einem Papprohr und mit ein bisschen Butterbrotpapier, was man da als Mattscheibe nimmt.
0: Warum ist genau diese Sonnenfinsternis so besonders?
1: Es ist ja eigentlich eine totale Sonnenfinsternis. Allerdings ist die Zone der totalen Verfinsterung, die kommt so von Island, dem Nordatlantik, Nordostspanien, geht dann an die Balearen runter. Bei uns sehen wir die Finsternis nicht total, sondern nur als teilweise Verfinsterung. Aber die Sonne wird zu 90% verfinstert. Das heißt, es ist dann die Sonne nur noch so als dünne Sichel zu sehen. Die nächste totale Sonnenfinsternis, die wir haben werden, die ist ja erst im Jahr 2081. Das heißt, bis dahin ist das die maximale Verfinsterung, die wir hier sehen können.
0: Für alle, die heute Abend die Finsternis anschauen, klickt euch doch auf baden.fm rein. Da findet ihr noch ganz viele Infos und Tipps rund um die Sonnenfinsternis. Wir spielen alle deine Lieblingssongs. Hier auch schon der nächste.

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10: Mit Ruth Strädling, schönen guten Abend. Gleich mehrfach hat es in den vergangenen Tagen in der Ortenau gebrannt. In Nordrach, Biberach, Hausach und dann gestern auch noch in Zell am Hammersbach. So viele Brände in so kurzer Zeit und in derselben Gegend, das ruft jetzt natürlich die Kriminalpolizei auf den Plan. Sie will die Ermittlungen zu allen Bränden zusammenfassen und prüft intensiv, ob Brandstiftung im Spiel war. Konkrete Hinweise gibt's darauf aber bisher noch nicht. Die Polizei kündigte jetzt außerdem verschärfte Kontrollen in der Region an. Es sollen zum Beispiel mehr Polizeistreifen in der Brandgegend unterwegs sein. Außerdem rief sie auch die Bürger dazu auf, aufmerksam zu sein. Wer verdächtige Autos oder Menschen in den Brandgebieten sieht oder gesehen hat, der soll das unbedingt der Polizei melden. Die Region rund um Freiburg ist in Sachen Waldbrände bislang noch glimpflich davon gekommen. Das liegt natürlich einerseits daran, dass die Feuerwehr in dieser Hinsicht gerade aufrüstet. Es gibt aber auch ein paar Vorteile gegenüber anderen Regionen, weiß Nicole Schmalfuß vom Freiburger Forstamt.
11: Also der Waldbrandgefahrenindex ist aktuell hoch, aber wir haben ein paar Vorteile gegenüber anderen Regionen. Wir haben eine gute Walderschließung, wir haben sehr aufmerksame Bürgerinnen und Bürger. Feuer wird, wenn es denn mal entsteht, in der Regel schnell entdeckt. Und wir haben Mischwälder, wir haben einen hohen Laubholzanteil. Das verringert verglichen mit anderen Regionen, wo vielleicht nur Kiefern- oder Eukalyptusbäume stehen, ist der Wald insgesamt weniger waldbrandgefährdet als anderswo.
10: Außerdem hat das Forstamt rote Hinweisschilder an allen Grillstellen in und um Freiburg installiert. Die sollen auf die Waldbrandgefahr und das Grillverbot hinweisen. Der Freiburger Weinsommer auf dem Münsterplatz zieht eine positive Zwischenbilanz. Die Freiburger Weinbaubetriebe und die Winzer vom Thuniberg waren bisher sehr zufrieden, sagte Organisator Matthias Reinbold gegenüber Baden FM.
12: Wir hatten in diesem Jahr keinen einzigen Regentag und dementsprechend war natürlich die Resonanz positiv und wir hatten viele Gäste und sind mit der Bilanz bis jetzt zufrieden.
10: Der Freiburger Weinsommer dauert noch bis einschließlich Freitag. Start ist immer um 18 Uhr vor dem historischen Kaufhaus auf dem Münsterplatz. 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
6: Am Abend zeigt sich in Heitersheim ein sehr heißes Wetter mit 33 Grad und wolkenlosem Himmel. Ähnliche Temperaturen sind auch in Basel zu beobachten, wo die Abendluft ebenfalls klar ist. Für Donnerstagmorgen sind im Markgräflerland bis zu 21 Grad zu erwarten. Der Tageshöchstwert könnte bei 37 Grad liegen, wobei der Himmel wolkenfrei bleibt.
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6: Im Moment gibt es keine bekannten Verkehrsbehinderungen. Gute Fahrt.
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6: In Freiburg in der Engesser Straße steht ein Blitzer. Erlaubt sind 30. Auf der B314 bei Stühlingen gibt es eine weitere Kontrolle. Und zuletzt haben wir noch eine Kontrolle in Höhe von Rheinfelden auf der Bundesstraße. Erlaubt sind 50.
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14: In knapp einer halben Stunde beginnt in Baden die Sonnenfinsternis. Aber keine Sorge, wenn ihr noch nicht am perfekten Spot seid. Der Höhepunkt der Finsternis wird erst um 20.17 Uhr erreicht. Also noch habt ihr ein bisschen Zeit, um euch da den perfekten Ort zu suchen, um die Sonnenfinsternis zu beobachten. Und wir begleiten euch heute Abend mit allen deinen Lieblingssongs für die Sonnenfinsternis. Nelly mit Dilemma und jetzt Ray Dalton mit Blood Running. Schön, dass ihr mit dabei seid.
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Baden FM ist hier am Mittwochabend. Ich bin Mariella Mischial und in knapp 10 Minuten beginnt die Sonnenfinsternis über Baden. Aber der Höhepunkt wird erst um 20.17 Uhr erreicht. Also noch habt ihr ein bisschen Zeit, um euch da den perfekten Ort zu suchen, um die Sonnenfinsternis zu beobachten. Man wird sie sehen beim Sonnenuntergang Richtung Westen. Also da auf jeden Fall darauf achten, dass ihr freien Blick habt auf den Horizont. Und für alle, die es nicht schaffen, die Sonnenfinsternis zu beobachten, war ja keine Finsternisbrille oder keine Zeit. Keine Sorge, heute Nacht ist auch noch was anderes Kosmisches unterwegs im Himmel. Und zwar ganz, ganz viele Sternschnuppen. Denn jedes Jahr rund um den 12. August erreichen uns die Perseiden. Und da kann man bis zu 100 Sternschnuppen pro Stunde sehen. Also heute Abend vielleicht ein bisschen länger wach bleiben und noch die Sternschnuppen beobachten, um sich was zu wünschen. Wir spielen alle deine Lieblingssongs. Freya Ridings mit Castles hier bei Baden FM.

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6: Am Abend zeigt das Thermometer in Lenzkirch heiße 29 Grad, während der Himmel unbedeckt bleibt. Morgen früh sind im Schwarzwald bis zu 16 Grad zu erwarten. Im Tagesverlauf steigen die Temperaturen auf bis zu 32 Grad. Auch dann bleibt der Himmel klar und sonnig.
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6: Aktuell liegen uns keine Verkehrsmeldungen vor. Gute Fahrt.
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6: Blitzer in Eimeldingen in der Hauptstraße. Hier sind 30 erlaubt. Zusätzlich wird in Feldberg-Winterberg kontrolliert. Unsere letzte Meldung: Höhe Rheinfelden wird gerade auf der Bundesstraße im 50-Bereich kontrolliert.
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2: Alle noch im Haus, auch der 18-Jährige.
1: Alle noch im, ja, der ist derzeit jetzt in England, in Manchester, macht so ein Auslandsjahr.
2: Cool.
1: Also wie so ein freiwilliges soziales Jahr.
2: Ah, okay.
1: Bloß im Ausland, in Manchester ist es.
2: Genial.
1: Genau, und dann kommt er zurück und dann möchte er in den Polizeiberuf.
2: Mit fließendem Englisch entsprechend, ne?
1: Genau, richtig. Das hat er hauptsächlich deswegen gemacht, dass er das Englisch aufbessern kann.
2: Und habt ihr das von Anfang an so unterstützt? Weil es gibt ja schon auch Eltern, die klammern sehr an ihren Kindern und sagen, ach, ist doch auch schön, wenn du zu Hause bist, Schatz.
1: Ja, ich habe es gerne unterstützt. Also wirklich, ich war von vornherein dabei, aber die Mama noch nicht so. Die hat so zum Knabbern gehabt.
2: Ja, das
1: hat man natürlich gemerkt. Und ja, ich schaue jedes Mal, wenn er dann wieder mal da ist und dann wieder geht, ist dann...
2: Na klar.
1: Ein bisschen schwierig, aber das ist schon normal.
2: Meiner ist jetzt erst 5, mir steht das alles noch bevor. Aber die Vorstellung, den mal irgendwann gehen zu lassen, ist schon echt knallhart.
1: Ja, früher oder später wird es soweit sein. Ja,
2: ja,
1: das ist leider so.
2: Und meinst du, es wird dir dann bei deinem Töchterchen genauso leicht fallen?
1: Ja, wahrscheinlich nicht. Ja, aber ich habe auch damals die Elternzeit übernommen bei der Kleinen und
2: cool.
1: So. Also ich sage immer so, der Sohn war immer so ein Mama-Kind und die Tochter war immer so ein Papa-Kind.
2: Ja, das ist ganz oft so, glaube ich.
1: Ja, ja, ist meistens so, ja.
2: Aber eine kleine Schonfrist hast du ja noch.
1: Genau, richtig, da haben wir ja noch ein paar Jährchen.
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Jetzt euer Lieblingssong von Ed Sheeran bei Baden FM.

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1: Mit Gregor Jose Moser. Guten Abend. Jetzt in dieser Stunde ist es soweit. Der Mond schiebt sich über Europa vor die Sonne. Es ist die stärkste Sonnenfinsternis über dem Festland seit 27 Jahren. Über Spanien, unter anderem auf Mallorca, verdunkelt sich der Himmel komplett. Dort liegt der Kernschatten des Mondes. In Deutschland erleben wir eine partielle Sonnenfinsternis. In dieser Stunde deckt der Mond bis zu 90% der Sonne ab. Der Verfassungsschutz und die Nachrichtendienste sollen künftig aktiver agieren können. Das Kabinett hat eine entsprechende Reform beschlossen. Ein Beispiel: der BND könnte demnach die IT-Systeme eines fremden Staates gezielt manipulieren, wenn dieser Deutschland gerade eingreift. Grund für die Reform ist die wachsende hybride Bedrohung, etwa durch Cyberangriffe oder Desinformation. Was das Kabinett außerdem beschlossen hat: Kinder sollen künftig finanzielle Unterstützung vom Staat bekommen, um Geld für ihre Altersvorsorge auf die Seite legen zu können mit der Frühstartrente. Der Bund will für jedes Kind, das 6 Jahre alt wird, bis zum 18. Lebensjahr monatlich 10 Euro in ein Depot einzahlen. Und auch fürs BAföG will der Staat mehr Geld ausgeben. Unter anderem soll die Wohnkostenpauschale ab dem Sommersemester 2027 von 380 auf 440 Euro monatlich steigen. In Salzburg geht's ab 21 Uhr um den ersten Fußballtitel der Saison in Europa. Champions-League-Sieger Paris Saint-Germain spielt gegen Europa-League-Gewinner Aston Villa um den UEFA Supercup. Moritz Einzel wirft einen Blick voraus.
2: Bereits im vergangenen Jahr gewann Paris Saint-Germain den Supercup, brauchte dafür gegen Tottenham Hotspur allerdings das Elfmeterschießen. Im europäischen Supercup gibt's bei Unentschieden nach 90 Minuten keine Verlängerung, sondern sofort die Entscheidung vom Punkt. Egal wie, Aston Villa rechnet sich was aus gegen die Übermannschaft der letzten 2 Jahre.
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5: Aktuell zeigt das Thermometer bei den Baden FM Studios eine sehr heiße Temperatur von 31 Grad an. Und der Himmel ist wolkenfrei. Auch in Lenzkirch sind die Temperaturen vergleichbar und es bleibt wolkenlos. Morgen früh wird es im Breisgau bis zu 21 Grad warm. Am Tag sind dann Höchstwerte von bis zu 37 Grad zu erwarten bei unbedecktem Himmel.
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5: Derzeit sind uns keine Meldungen bekannt. Kommt gut an euer Ziel.
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5: In Schopfheim in der Vera-Straße wird geblitzt. Hier gelten 30. Ebenfalls kontrolliert wird auf der A5 in Höhe Bad Krotzingen. Hier sind 120 erlaubt. Zum Schluss noch ein Blitzer in Umkirch am Gansacker. Hier gilt 20.
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6: Hi zusammen am Sonnenfinsternistag. Also, dass die Nachfrage für die Brillen wirklich so krass ist, damit hat wirklich niemand gerechnet. Wir wünschen euch bei dem Ereignis weiterhin ganz viel Spaß. Spielen dazu alle deine Lieblingssongs. Vor 2,5 Wochen haben sie an der Freiburger Messe noch Hit nach Hit nach Hit gespielt. Gleich die Toten Hosen mit Tage wie diese und legen mit was Aktuellem los. Fever Dream hier bei Baden FM. Ich bin Philipp. Hi!
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Abend FM ist hier am Mittwochabend. Jetzt kommt eine Sängerin. Eine ganz, ganz besondere. Ich habe vor kurzem in einem Podcast gehört, dass sie einen Song im Studio mal aufgenommen hat. Und dann muss diese Stimme ja wohl immer noch gepitcht werden und einfach verbessert werden, dass es wirklich zu 100% dann am Schluss bei uns an den Boxen, wo auch immer, klingt. Und bei ihr waren die wohl so verwundert, weil alles beim allerersten Anlauf gepasst hat und die nichts mehr verändern mussten. Seit Pokerface ist sie nicht mehr aus dieser Musikindustrie, die ja wirklich so groß ist, wegzudenken. Jetzt Lady Gaga mit Bruno Mars, Die With A Smile bei Baden FM. Ich bin Philipp, schön, dass ihr dabei seid.

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3: Heute Abend erwartet Freiburg sehr heiße 30 Grad bei unbedecktem Himmel. Am Donnerstagmorgen sind im Breisgau bis zu 21 Grad zu erwarten. Der Tageshöchstwert erreicht 37 Grad, ebenfalls bei wolkenlosem Himmel.
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3: B31 Donaueschingen Richtung Freiburg zwischen Hinterzarten B500 und Breitnau-Höllsteig dichter Verkehr.
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3: In Schopfheim in der Vera-Straße wird geblitzt. Hier gelten 30. Noch ein Blitzer steht in Freiburg auf der Suwonallee. 50 ist hier die Höchstgeschwindigkeit. Außerdem wird in der Rathausstraße in Waldshut, Thiengen, geblitzt. Die Höchstgeschwindigkeit beträgt dort 30.
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1: Manchmal entstehen die besten Ideen aus einem Fehler. Oder in diesem Fall aus einer Bohrung. Denn als in Bad Krozingen 1911 tief in die Erde gebohrt wurde, suchten die Arbeiter eigentlich nach Erdöl. Gefunden haben sie aber etwas ganz anderes. Heißes, mineralreiches Wasser, das aus der Tiefe nach oben sprudelte. Aus diesem Zufallsfund entwickelte sich Schritt für Schritt das, was heute die Vita Classica ist. Anfangs gab es nur einfache Badeanlagen, später kamen Thermalbecken, Saunen und Wellnessangebote dazu. Heute zählt die Therme zu den bekanntesten Erholungsorten Südbadens. Eure Mariella Mischial.
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1: Mit Gregor Jussé Moser. Guten Abend. Bei überwiegend klarem Himmel haben Millionen Menschen in Deutschland die partielle Sonnenfinsternis beobachtet. Zu bis zu 85-90% wurde die Sonne bei uns durch den Mond verdeckt. Je nach Ort endete das Naturschauspiel zwischen 20.30 Uhr und 21 Uhr. In Teilen der Welt, etwa in Spanien, gab es sogar eine totale Sonnenfinsternis. Das nächste Himmelshighlight folgt gleich in der Nacht. Zwischen 23 Uhr und 4 Uhr erreichen die Perseiden ihren Höhepunkt mit bis zu 100 Sternschnuppen pro Stunde. Die deutschen Geheimdienste können Angreifer in Zukunft aktiv bekämpfen, statt sie nur zu beobachten. Möglich macht es eine weitreichende Reform, die das Bundeskabinett heute gebilligt hat. Wir müssen uns aber keine Sorgen vor einer unkontrollierten Massenüberwachung machen, hat Bundesinnenminister Dobrindt betont. Es gehe um Terrorismus und Staatsterror fremder Mächte, nicht um Privatpersonen. Die Deutsche Bahn bietet ihre Hilfe an, um die Probleme bei der Binnenschifffahrt auszugleichen. Wegen Niedrigwassers in Rhein, Donau und anderen Flüssen in Deutschland können Schiffe weniger laden. Die DB Cargo will zum Ausgleich 400 zusätzliche Güterwagen bereitstellen. Jan-Henner Reitze berichtet.
2: Die Bahn sagt, kurzfristig bis zu 100 Binnenschiffe ersetzen zu können. Bundesverkehrsminister Bilger geht zwar davon aus, dass es noch dauert, bis alle Flüsse wieder normal befahrbar sind, will aber grundsätzlich am Transport per Schiff festhalten und Wasserstraßen besser auf Niedrigwasser vorbereiten. Die Umweltschutzorganisation WWF ist skeptisch und warnt, Fahrrinnen noch weiter auszubaggern.
1: Raus aus der Schule oder Uni, rein ins Berufsleben. Das wird in Zukunft aufgrund der künstlichen Intelligenz deutlich schwerer. Das zeigt eine Umfrage des IFO-Instituts unter mehr als 3000 Unternehmen in Deutschland. Gerade Einstiegsjobs im Verkauf, in der Verwaltung und Produktion könnten sich durch KI besonders schnell verändern. Wichtiger werden deswegen digitale Kenntnisse und die Fähigkeit, KI-Ergebnisse zu kontrollieren. 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
4: Heute Abend zeigt sich in Kirchzarten ein warmer Abend mit angenehmen 26 Grad und unbedecktem Himmel. Ähnliche Temperaturen sind jetzt auch in Zell im Wiesental zu erwarten, wo der Himmel ebenfalls klar ist. Morgen früh geht es im Breisgau mit bis zu 20 Grad weiter. Am Tag steigt das Thermometer dann auf höchstens 36 Grad, während der Himmel wolkenfrei bleibt.
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4: Im Moment gibt es keine bekannten Verkehrsbehinderungen. Gute Fahrt.
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4: Auf der Bundesstraße in der Nähe von Rheinfelden wird geblitzt. Ihr dürft 50 fahren. Auch in Eimeldingen wird in der Hauptstraße geblitzt. Letzter Blitzer für den Moment auf der Suwonallee in Freiburg. Hier sind höchstens 50 erlaubt.
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5: Schön, dass ihr dabei seid hier bei Baden FM. Bergfest, das heißt noch 2 Tage arbeiten und dann ist für die meisten von euch auch schon wieder Wochenende. Also nochmal tief durchatmen, den Abend genießen und Lieblingssongs hören. Gleich mit Here Without You und davor hören wir Shakira, wie sie wahrscheinlich hüftschwingend wieder einen rausgehauen hat. Der Song zur diesjährigen WM, der richtig, richtig Sommerstimmung macht. Hier ist Die Die, ich bin Philipp. Hallihallo!
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2: Was ist denn das Tolle daran, Tagesmutter zu sein?
1: Die geben einem viel zurück, weil die können einem so anhimmeln, die können natürlich auch, der eine Bub, der kommt jetzt gerade ins Trotzalter, der wirft sich einfach auf den Boden, wenn etwas nicht nach seinem Kopf geht. So ein Kind habe ich jetzt noch nie gehabt.
2: Ja, okay, neue Herausforderung.
1: Und aber es ist einfach schön, wenn wir da auf dem Boden sitzen. Manchmal habe ich schon wunde Knie,
2: weil
1: ich wieder am Boden rumrutsche. Ja, und es ist einfach was Schönes. Das war schon immer meine Welt, ja.
2: Und das hält ja sicherlich auch jung, oder?
1: Ich selber sehe es

0: nicht, aber es sage viel zu mir, ja.
1: Wie toll.
0: Dass ich noch jugendlich wäre, ja.
1: Conny, wenn du dann Feierabend hast irgendwann mal, wie verbringst du denn deine Freizeit? Also was machst du gerne?
0: Ich gehe sehr gern laufen. Am Wochenende gehe ich gerne mal durch die Stadt bummeln, mit meinem Mann auch.
1: Schön, ja.
0: Ich gehe sehr gern wandern.
1: Also hier im Schwarzwald dann oder im Markgräflerland, ja. Wo seid ihr unterwegs?
0: Wir sind im Schwarzwald unterwegs, ja. Hauptsächlich, ja. Also wir gehen sehr gern an Tiddisee, an Schluchsee. Wir umrunden gern die See.
1: Toll. Ich finde, der Schluchsee ist einer der schönsten Orte in wahrscheinlich in ganz Deutschland. Also mein Lieblingsort in Baden ist er auf jeden Fall, der Schluchsee. Ich finde es so herrlich da.
0: Ja, das stimmt, ja. Und dann gehen wir auch gern mal so zwei Übernachtungen irgendwo im Schwarzwald. Ja,
1: super.
0: Das machen wir sehr gern.
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3: Jetzt am Abend zeigt sich Freiburg bei warmen 25 Grad wolkenfrei. Am Donnerstagmorgen sind Temperaturen von bis zu 20 Grad im Breisgau zu erwarten. Im Laufe des Tages steigen die Werte auf bis zu 36 Grad, ebenfalls bei strahlend blauem Himmel.
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3: Im Moment gibt es keine bekannten Verkehrsbehinderungen. Gute Fahrt.
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3: Blitzer in Bad Krozingen in der Krozinger Straße. Hier sind 70 erlaubt, auch auf der Bundesstraße. Höhe Rheinfelden wird derzeit kontrolliert. Zum Schluss noch ein Blitzer in Schopfheim in der Wehrerstraße. Hier gilt 30.
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1: Mit Florian Klaus. Millionen Menschen in Deutschland haben heute Abend eine partielle Sonnenfinsternis bestaunt. Der Mond hat die Sonne bis zu 90% verdeckt. In Spanien war es noch spektakulärer. Dort war es beispielsweise über Mallorca eine totale Sonnenfinsternis. Und der Himmel hält noch eine Zugabe bereit. In der Nacht erreichen die Perseiden ihren Höhepunkt mit bis zu 100 Sternschnuppen pro Stunde. Die deutschen Geheimdienste können Angreifer in Zukunft aktiv bekämpfen, statt sie nur zu beobachten. Möglich macht es eine weitreichende Reform, die das Bundeskabinett heute gebilligt hat. Dazu Bundesinnenminister Dobrindt.
2: Wir entwickeln unsere Nachrichtendienste hin zu echten Geheimdiensten, weil wir es zum allerersten Mal seit der Gründung der Dienste möglich machen, dass sie operative Befugnisse bekommen.
1: Außerdem hat das Kabinett die sogenannte Frühstartrente für Kinder auf den Weg gebracht. Genauso wie ein härteres Vorgehen gegen Finanzkriminalität und Geldwäsche. Viele Jahre ging es bergauf, aber 2025 ist die durchschnittliche Arbeitszeit pro Kopf bei Menschen zwischen 20 und 64 in Deutschland mal wieder leicht zurückgegangen. Das hat das Bundesinstitut für Bevölkerungsforschung ausgerechnet. Etwa 20 Minuten pro Woche wurde im Schnitt weniger gearbeitet, im Vergleich zum Rekordstand vor 3 Jahren. Als Grund nennen die Forscher die schwächelnde Wirtschaft. Johannes Liebmann ist Europameister über 800 Meter Freistil. Und das mit neuem Europarekord. Der 19-Jährige ist bei der Schwimm-EM in Paris als Erster angeschlagen und hat seine eigene Bestzeit vom April um 0,35 Sekunden unterboten. Silber ging ebenfalls an Deutschland, nämlich an Nationalteamkollege Sven Schwarz. 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
4: Am Abend zeigt das Thermometer in Müllheim warme 26 Grad bei wolkenlosem Himmel. In Schluchsee liegen die Temperaturen bei 19 Grad, ebenfalls unter unbedecktem Himmel. Morgen früh werden im Markgräflerland bis zu 20 Grad erwartet. Der Tageshöchstwert erreicht 36 Grad, begleitet von strahlend blauem Himmel.
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4: Aktuell liegen uns keine Verkehrsmeldungen vor. Gute Fahrt.
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4: Blitzer in Lahr in der Kruttenaustraße. Hier sind 30 erlaubt. Noch ein Blitzer steht in Bad Krozingen in der Krozinger Straße. 70 ist hier die Höchstgeschwindigkeit. Abschließend noch ein Blitzer auf der A5 in Höhe Bad Krozingen. Erlaubt sind 120.
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5: Hi zusammen, schön, dass ihr dabei seid. Gleich gibt's einen Song, der Musikvideo eine Tänzerin zeigt und einen Boxer, die beide komplett scheitern, trotzdem aber weiter trainieren und auch wirklich nochmal weiter kämpfen. Und es ist doch ganz, ganz wichtig, niemals aufzugeben, egal wie schwer es gerade ist. Und wie sich das anhört, hören wir gleich Hall of Fame von The Script und starten mit einem ganz, ganz tollen Song. Hier ist 5am von Michael Schulte hier bei Baden FM. Ich bin Philipp. Hi!
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0: Rocksteady-Finale, wenn es hier am Mittwochabend, das kennen wir alle. Es gibt diese eine kleine Situation in unserem Alltag, die eine halbe Sekunde, in die uns wirklich jeder in den Wahnsinn treiben kann. Unsere Julika aus dem BahnFM-Team hat dafür einen ganz, ganz besonderen Blick.
1: Grüße gehen raus heute an den Herrn, der auf dem Fahrradweg in Richtung Umkirch vor mir gefahren ist. Genau wie ich auf einem E-Bike und ich dachte, wir sind im gleichen Team, aber er kannte die Regeln nicht.

0: alle, die nicht oder neu im Game sind. Entweder man fährt die Karre aus und brettert mit 25 km/h durch die Gegend oder man drosselt die Geschwindigkeit. Was man nicht macht, ist 24,5 km/h zu fahren. Das bedeutet nämlich, und ich bin wirklich keine Mathe-Leuchte, dass man knapp langsamer ist als 25 km/h. Und das bedeutet wiederum, dass der Überholvorgang für mich, die ich mit 25 durch die Straßen flüge, schier unmöglich wird. Was ist los mit dir, Mann vor mir? Du bist zu langsam, als dass ich hinter dir bleiben könnte, aber zu schnell, um dich würdevoll zu überholen. Du kreierst diesen schrecklichen Moment einer gefühlten Ewigkeit, in dem wir Kopf an Kopf fahren. Zwei unbekannte, sich völlig fremde Menschen nebeneinander, die sich nichts zu sagen haben. Bis ich es endlich doch geschafft habe, wie bei einem Elefantenrennen auf der Autobahn, zu überholen. Mann, geh aus dem Weg!
1: Julika, ich kann dich so gut verstehen. Ich fahre zwar kein E-Bike, aber wenn ich mal mit dem Fahrrad unterwegs bin, kenne ich die Situation. Hier ist Baden FM, ich bin Philipp. Hi!

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3: In der Nacht bleibt es in Lenzkirch angenehm bei 20 Grad und einem unbedeckten Himmel. Morgen früh zeigt das Thermometer im Schwarzwald bis zu 16 Grad an. Im Tagesverlauf steigen die Temperaturen auf bis zu 32 Grad, während der Himmel weiterhin klar bleibt.
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3: Aktuell liegen uns keine Verkehrsmeldungen vor. Gute Fahrt.
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3: Blitzer in Schopfheim in der Vera-Straße. Hier sind 30 erlaubt. Noch ein Blitzer steht in Eimeldingen in der Hauptstraße. 30 ist hier die Höchstgeschwindigkeit. In Inslingen stehen sie gerade in der Rienstraße. Erlaubt sind 30.
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2: Alle noch im Haus, auch der 18-Jährige.
1: Alle noch im, ja, der ist derzeit jetzt in England, in Manchester, macht so ein Auslandsjahr.
2: Cool.
1: Also wie so ein freiwilliges soziales Jahr.
2: Ah, okay.
1: Bloß im Ausland, in Manchester ist es.
2: Genial.
1: Genau, und dann kommt er zurück und dann möchte er in den Polizeiberuf.
2: Mit fließendem Englisch entsprechend, ne?
1: Genau, richtig. Das hat er hauptsächlich deswegen gemacht, dass er das Englisch aufbessern kann.
2: Und habt ihr das von Anfang an so unterstützt? Weil es gibt ja schon auch Eltern, die klammern sehr an ihren Kindern und sagen, ach, ist doch auch schön, wenn du zu Hause bist, Schatz.
1: Ja, ich habe es gerne unterstützt. Also wirklich, ich war von vornherein dabei, aber die Mama noch nicht so. Die hat so zum Knabbern gehabt.
2: Ja, das
1: hat man natürlich gemerkt. Und ja, ich schaue jedes Mal, wenn er dann wieder mal da ist und dann wieder geht, ist dann...
2: Ja, klar.
1: Bisschen schwierig, aber das ist auch normal.
2: Meiner ist jetzt erst 5, mir steht das alles noch bevor. Aber die Vorstellung, den mal irgendwann gehen zu lassen, ist schon echt knallhart.
1: Ja, früher oder später wird es soweit sein. Ja,
2: ja,
1: das ist leider so.
2: Und meinst du, es wird dir dann bei deinem Töchterchen genauso leicht fallen?
1: Ja, wahrscheinlich nicht. Ja, aber ich habe auch damals die Elternzeit übernommen bei der Kleinen und
2: cool.
1: So weiter. Ich sage immer so, der Sohn war immer so ein Mama-Kind und die Tochter war immer so ein Papa-Kind.
2: Ja, das ist ganz oft so, glaube ich.
1: Ja, ist meistens so, ja.
2: Aber eine kleine Schonfrist hast du ja noch.
1: Genau, richtig, da haben wir ja noch ein paar Jährchen.
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2: Mit Florian Klaus. In ganz Europa haben die Menschen am Abend gebannt nach oben geschaut. Denn bevor die Sonne untergegangen ist, wurde sie erst vom Mond verdeckt. In Deutschland zumindest zum großen Teil, zum Beispiel in Spanien komplett. Jan-Henne Reitze berichtet.
3: Ob auf Island, Mallorca oder auch in ganz Deutschland, das Schauspiel am Himmel hat Menschen zusammengebracht, ob in einer Warteschlange für eine Schutzbrille oder an Aussichtspunkten mit besonders gutem Blick auf den Horizont. In den Teilen von Spanien, wo die Sonne komplett verdeckt wurde, waren Hotels seit Monaten ausgebucht. Die nächste Sonnenfinsternis, wieder partiell in Deutschland und komplett unter anderem in Spanien, gibt es übrigens schon im nächsten Sommer, Anfang August.
2: Die deutschen Nachrichtendienste sollen einem Kabinettsbeschluss zufolge mehr Befugnisse bekommen, um bei Gefahren selbst eingreifen zu können. Kanzleramtschefin Waken hat in der ARD aber gesagt, dass das Trennungsgebot zwischen den Aufgaben der Dienste und der Polizei auch in Zukunft eingehalten werde. Nur in besonderen Fällen, in denen die Polizei nicht tätig werden könne, könne demnach in Zukunft auch der Verfassungsschutz aktiv werden, sagte sie. In der SPD gibt es neuen Widerstand gegen die Politik ihrer Minister in der Bundesregierung. In einem Brief an Bauministerin Huberts fordern die SPD-Chefs von Berlin und Schleswig-Holstein, die geplanten Kürzungen beim Wohngeld zurückzunehmen. Die treffen Menschen, die ohnehin mit steigenden Wohn- und Lebenshaltungskosten zu kämpfen hätten. Das sei auch ein politisches Problem, wenn sie gleichzeitig glaubwürdig für bezahlbares Wohnen werben wollten. WM-Gold Nummer 10 für Profireiterin Isabel Wert und insgesamt der 13. WM-Sieg für Deutschland. Den hat sich das deutsche Dressurteam bei der Heim-WM in Aachen gesichert. Silber im größten Reitstadion der Welt ging an Großbritannien, Bronze an Dänemark. 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
5: In Freiburg zeigt das Thermometer in der Nacht warme 24 Grad, während der Himmel wolkenlos ist. Furtwangen verzeichnet angenehme 20 Grad bei ebenfalls klarer Sicht. Am Donnerstagmorgen sind im Breisgau bis zu 20 Grad zu erwarten. Im Tagesverlauf steigen die Temperaturen dann auf höchstens 36 Grad bei unbedecktem Himmel.
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5: B33 Offenburg Richtung Donaueschingen zwischen Biberach Süd B415 und Steinach dichter Verkehr, mindestens 10 Minuten Zeitverlust. B33 Donaueschingen Richtung Offenburg zwischen Steinach und Biberach Süd B415 dichter Verkehr, mindestens 10 Minuten Zeitverlust. Wir wünschen eine sichere Fahrt, kommt gut an euer Ziel.
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5: Geblitzt wird Höhe Bad Krotzingen auf der A5. Hier sind 120 erlaubt. In Höhe Rheinfelden wird gerade auf der Bundesstraße geblitzt. Und zuletzt haben wir noch eine Kontrolle in der Hauptstraße in Eimeldingen. Erlaubt sind höchstens 30.
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3: In Emmendingen zeigt das Thermometer in der Nacht warme 23 Grad und der Himmel bleibt unbedeckt. Morgen früh sind im Breisgau Temperaturen von bis zu 20 Grad zu erwarten. Am Tag wird es dann sehr heiß mit Höchstwerten von bis zu 37 Grad und wolkenlosem Himmel.
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3: Aktuell liegen uns keine Verkehrsmeldungen vor. Gute Fahrt.
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3: Blitzer in Schopfheim in der Vera-Straße. Hier sind 30 erlaubt. Zusätzlich wird in Inslingen in der Rienstraße kontrolliert. Zum Schluss noch ein Blitzer in Lahr in der Kruttenaustraße. Hier gilt 30.
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1: Mit Florian Klaus. An vielen Aussichtspunkten in Europa haben sich am Abend die Menschen getummelt, die die Sonnenfinsternis miterleben wollten. Während die Sonne hier zum Großteil verdeckt worden ist, verschwand sie zum Beispiel in Spanien vollständig hinter dem Mond. In den letzten Tagen hatte es teils einen richtigen Sonnenfinsternistourismus dorthin gegeben. In dieser Nacht gibt es übrigens noch ein weiteres Himmelsschauspiel zu beobachten. Die Perseiden bringen viel Sternschnuppen. Wenn Gefahr droht, soll künftig auch der Verfassungsschutz direkt eingreifen können und nicht nur die Polizei. Das hat das Bundeskabinett beschlossen. Kritiker befürchten, dass dadurch die Trennung zwischen Nachrichtendiensten und Polizei aufgeweicht wird. So hat die linken Politikerin Bünger im ZDF gesagt.
2: Aus unserer Sicht ist dieser Entwurf geschichtsvergessen und verantwortungslos. Dobrindt baut eine echte Geheimpolizei mit echten polizeilichen Befugnissen.
1: Kanzleramtschefin Wagen hat in der ARD hingegen betont, dass der Verfassungsschutz nur in besonderen Fällen tätig werden soll, in denen die Polizei nicht eingreifen kann. Das sei geboten, um Gefahren rechtzeitig abwenden zu können. Wer gerade vom Flughafen Catania aus von Sizilien wegfliegen will, muss noch mehr Geduld aufbringen. Die Sperrung des Flughafens wegen der Aktivität des Ätna ist bis Freitagmorgen verlängert worden. Grund ist die Asche, die der Vulkan ausstößt. Die Flughafensperrung hat für ziemliches Chaos auf der Insel gesorgt. Viele Flüge sind ausgefallen oder wurden auf andere Flughäfen umgeleitet. Guter Start bei der Leichtathletik-EM für den Zehnkampf-Weltmeister Leo Neugebauer. Nach Tag 1 liegt er in Birmingham in Führung. Zur Halbzeit steht er bei 4.483 Punkten und hat damit 71 Punkte Vorsprung auf Platz 2. Auch der frühere Welt- und Europameister Niklas Kaul darf sich Hoffnungen auf Edelmetall machen. Er steht auf Rang 6. 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
4: In Bad Krozingen wurden in der Nacht angenehme 22 Grad gemessen, begleitet von einem unbedeckten Himmel. Ähnliche Temperaturen finden sich auch in Basel, wo der Himmel ebenfalls klar ist. In den Morgenstunden ist im Breisgau mit bis zu 20 Grad zu rechnen. Der Tageshöchstwert erreicht 36 Grad, während der unbedeckte Himmel für sonnige Bedingungen sorgt.
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4: Aktuell liegen uns keine Verkehrsmeldungen vor. Gute Fahrt.
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4: Geblitzt wird in Eimeldingen in der Hauptstraße. Hier sind 30 erlaubt. Auch auf der B34 Höhe Dogern wird derzeit kontrolliert. Außerdem wird auf der A5 bei Bad Krozingen kontrolliert. Erlaubt sind 120.
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0: 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Hättet ihr's gewusst?
1: Warum sind Birken eigentlich weiß? Weil die Bäume keine Bräune wollen, zumindest wollen die keinen Sonnenbrand. Denn die weiße Farbe entsteht durch einen Stoff namens Betulin. Er schützt die Birke vor starker Sonneneinstrahlung und Temperaturschwankungen. Im Winter verhindert die helle Rinde, dass der Baum zu stark aufheizt und dann wieder gefriert. Und im Frühling und Sommer schützt es den Baum gegen Sonnenbrand. Eure Mariella Miskial.
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1: Mit Florian Klaus. An vielen Aussichtspunkten in Europa haben sich am Abend die Menschen getummelt, die die Sonnenfinsternis miterleben wollten. Während die Sonne hier zum Großteil verdeckt worden ist, verschwand sie zum Beispiel in Spanien vollständig hinter dem Mond. In den letzten Tagen hatte es teils einen richtigen Sonnenfinsternistourismus dorthin gegeben. In dieser Nacht gibt es übrigens noch ein weiteres Himmelsschauspiel zu beobachten. Die Perseiden bringen viel Sternschnuppen. Wenn Gefahr droht, soll künftig auch der Verfassungsschutz direkt eingreifen können und nicht nur die Polizei. Das hat das Bundeskabinett beschlossen. Kritiker befürchten, dass dadurch die Trennung zwischen Nachrichtendiensten und Polizei aufgeweicht wird. So hat die linken Politikerin Bünger im ZDF gesagt.
2: Aus unserer Sicht ist dieser Entwurf geschichtsvergessen und verantwortungslos. Dobrindt baut eine echte Geheimpolizei mit echten polizeilichen Befugnissen.
1: Kanzleramtschefin Wagen hat in der ARD hingegen betont, dass der Verfassungsschutz nur in besonderen Fällen tätig werden soll, in denen die Polizei nicht eingreifen kann. Das sei geboten, um Gefahren rechtzeitig abwenden zu können. Wer gerade vom Flughafen Catania aus von Sizilien wegfliegen will, muss noch mehr Geduld aufbringen. Die Sperrung des Flughafens wegen der Aktivität des Ätna ist bis Freitagmorgen verlängert worden. Grund ist die Asche, die der Vulkan ausstößt. Die Flughafensperrung hat für ziemliches Chaos auf der Insel gesorgt. Viele Flüge sind ausgefallen oder wurden auf andere Flughäfen umgeleitet. Guter Start bei der Leichtathletik-EM für den Zehnkampf-Weltmeister Leo Neugebauer. Nach Tag 1 liegt er in Birmingham in Führung. Zur Halbzeit steht er bei 4.483 Punkten und hat damit 71 Punkte Vorsprung auf Platz 2. Auch der frühere Welt- und Europameister Niklas Kaul darf sich Hoffnungen auf Edelmetall machen. Er steht auf Rang 6. 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
5: Heute Nacht sinken die Temperaturen in Lahr auf angenehme 18 Grad bei unbedecktem Himmel. Am Morgen erwartet die Ortenau bis zu 20 Grad. Im Tagesverlauf steigt das Thermometer auf bemerkenswerte 36 Grad und der Himmel bleibt wolkenfrei.
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5: Im Moment gibt es keine bekannten Verkehrsbehinderungen. Gute Fahrt.
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5: Geblitzt wird in Lahr in der Kruttenaustraße. Hier sind 30 erlaubt. Ebenfalls kontrolliert wird auf der B34 in Höhe Dogern. Hier sind 100 erlaubt. Und zuletzt haben wir noch eine Kontrolle in der Rienstraße in Inslingen. Erlaubt sind höchstens 30.
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2: Der Hund, sag mal Sabrina, was ist das für einer?
1: Ist ein Pinscher.
2: Oh, die sind aber auch nicht ganz einfach in der Handhabung, oder?
1: Nein, die ist ein Klepperin, die geht mir manchmal richtig auf die Nerven.
2: Das glaube ich.
1: Sag immer, es hat Vorteile beim Gassi gehen, weil ich muss mich nicht mit jedem unterhalten, der an mir vorbeiläuft oder jeder Hundehalter, der sich dann mit dir unterhalten möchte, weil es einfach nicht möglich ist.
2: Weil der Hund zu laut bellt.
1: Weil die dann am Kläffen ist, ja. Ist egal, ob mit Hund oder ohne Hund die Leute an mir vorbeilaufen. Sie denkt, sie muss mich beschützen, ich weiß es nicht.
2: Ja, macht ihren Job im Grunde, ne? Sehr zuverlässig.
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1: Mit Florian Klaus. Ein Himmelsereignis folgt aufs andere. Am Abend haben Millionen Menschen in Europa die Sonnenfinsternis bestaunt. Und aktuell erreichen die Perseiden ihren Höhepunkt. Astronomen rechnen mit bis zu 100 Sternschnuppen pro Stunde. Mehr Befugnisse für Nachrichtendienste, mehr Geld für BAföG-Empfänger und kein Alkohol mehr für unter 16-Jährige auch in Begleitung. Das hat das Bundeskabinett beschlossen. Die größten Diskussionen hat dabei der Beschluss ausgelöst, dass Nachrichtendienste künftig in begrenzten Fällen selbst aktiv werden können sollen, statt nur zu beobachten. Aus Sicht der Kritiker sollte das nur die Polizei können. Die Bundesregierung sieht darin eine Reaktion auf wachsende Bedrohungen. Die Deutsche Bahn bietet ihre Hilfe an, um die Probleme bei der Binnenschifffahrt auszugleichen. Wegen dem Niedrigwasser in Rhein, Donau und anderen Flüssen in Deutschland können Schiffe weniger laden. Die DB Cargo will zum Ausgleich 400 zusätzliche Güterwagen bereitstellen. Jan-Henne Reitze berichtet.
2: Die Bahn sagt, kurzfristig bis zu 100 Binnenschiffe ersetzen zu können. Bundesverkehrsminister Bilger geht zwar davon aus, dass es noch dauert, bis alle Flüsse wieder normal befahrbar sind, will aber grundsätzlich am Transport per Schiff festhalten und Wasserstraßen besser auf Niedrigwasser vorbereiten. Die Umweltschutzorganisation WWF ist skeptisch und warnt, Fahrrinnen noch weiter auszubaggern.
1: Noch ein Sieg für den Champions League-Gewinner. Paris Saint-Germain hat den UEFA Supercup gewonnen. Die Franzosen haben den Europa-League-Sieger Aston Villa mit 2:1 geschlagen. Für PSG ist es der zweite Supercup-Sieg in Folge. 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
4: In der Nacht zeigt sich das Wetter in Endingen angenehm mit 22 Grad und wolkenfreiem Himmel. Auf dem Belchengipfel sind es angenehmere 14 Grad, ebenfalls wolkenlos. Am Morgen erreichen die Temperaturen im Kaiserstuhl bis zu 20 Grad. Im Tagesverlauf steigen die Werte auf bis zu 37 Grad. Der Himmel bleibt unbedeckt.
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4: Derzeit sind uns keine Meldungen bekannt. Kommt gut an euer Ziel.
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4: Auf der B34 bei Dogern steht ein Blitzer, 100 sind hier erlaubt. Noch ein Blitzer steht in Wutöschingen in der Egginger Straße, 70 ist hier die Höchstgeschwindigkeit. In Eimeldingen stehen sie gerade in der Hauptstraße, erlaubt sind 30.
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5: Mit Florian Klaus. Ein Himmelsereignis folgt aufs andere. Am Abend haben Millionen Menschen in Europa die Sonnenfinsternis bestaunt. Und aktuell erreichen die Perseiden ihren Höhepunkt. Astronomen rechnen mit bis zu 100 Sternschnuppen pro Stunde. Mehr Befugnisse für Nachrichtendienste, mehr Geld für BAföG-Empfänger und kein Alkohol mehr für unter 16-Jährige auch in Begleitung. Das hat das Bundeskabinett beschlossen. Die größten Diskussionen hat dabei der Beschluss ausgelöst, dass Nachrichtendienste künftig in begrenzten Fällen selbst aktiv werden können sollen, statt nur zu beobachten. Aus Sicht der Kritiker sollte das nur die Polizei können. Die Bundesregierung sieht darin eine Reaktion auf wachsende Bedrohungen. Die Deutsche Bahn bietet ihre Hilfe an, um die Probleme bei der Binnenschifffahrt auszugleichen. Wegen dem Niedrigwasser in Rhein, Donau und anderen Flüssen in Deutschland können Schiffe weniger laden. Die DB Cargo will zum Ausgleich 400 zusätzliche Güterwagen bereitstellen. Jan-Henne Reitze berichtet.
6: Die Bahn sagt, kurzfristig bis zu 100 Binnenschiffe ersetzen zu können. Bundesverkehrsminister Bilger geht zwar davon aus, dass es noch dauert, bis alle Flüsse wieder normal befahrbar sind, will aber grundsätzlich am Transport per Schiff festhalten und Wasserstraßen besser auf Niedrigwasser vorbereiten. Die Umweltschutzorganisation WWF ist skeptisch und warnt, Fahrrinnen noch weiter auszubaggern.
5: Noch ein Sieg für den Champions League-Gewinner. Paris Saint-Germain hat den UEFA Supercup gewonnen. Die Franzosen haben den Europa-League-Sieger Aston Villa mit 2:1 geschlagen. Für PSG ist es der zweite Supercup-Sieg in Folge. 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
7: In der Nacht wurden in Schluchsee angenehme 18 Grad gemessen, während der Himmel unbedeckt ist. Am Morgen zeigt das Thermometer im Schwarzwald Werte bis zu 16 Grad. Im Laufe des Tages steigt die Temperatur dann auf höchstens 31 Grad und der Himmel bleibt wolkenfrei.
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7: Im Moment gibt es keine bekannten Verkehrsbehinderungen. Gute Fahrt.
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7: Geblitzt wird Höhe Bad Krotzingen auf der A5. Hier sind 120 erlaubt. Zusätzlich wird in Schopfheim in der Werra Straße kontrolliert. In Eimeldingen stehen sie gerade in der Hauptstraße. Erlaubt sind 30.
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0: Hättet ihr's gewusst?
1: London 1868. Überall tummeln sich Fußgänger und Pferdekutschen. Es herrscht in der Innenstadt ein riesiges Chaos. Schnell ist klar, es braucht eine Lösung. Deswegen wird die allererste Ampel der Welt eingeführt, noch bevor es Autos auf den Straßen gab. Die Ampel sah aus wie ein kleiner Eisenbahnsignalmast und wurde per Hand umgeschaltet, mit roten und grünen Gaslichtern. Erst Jahrzehnte später, als Autos die Straßen eroberten, wurde die Ampel elektrisch und bekam ihr drittes gelbes Licht. Eure Mariella Miskial.
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1: Mit Florian Klaus. In ganz Europa haben die Menschen am Abend gebannt nach oben geschaut. Denn bevor die Sonne untergegangen ist, wurde sie erst vom Mond verdeckt. In Deutschland zumindest zum großen Teil, zum Beispiel in Spanien komplett. Jan-Henne Reitze berichtet.
2: Ob auf Island, Mallorca oder auch in ganz Deutschland, das Schauspiel am Himmel hat Menschen zusammengebracht, ob in einer Warteschlange für eine Schutzbrille oder an Aussichtspunkten mit besonders gutem Blick auf den Horizont. In den Teilen von Spanien, wo die Sonne komplett verdeckt wurde, waren Hotels seit Monaten ausgebucht. Die nächste Sonnenfinsternis, wieder partiell in Deutschland und komplett unter anderem in Spanien, gibt es übrigens schon im nächsten Sommer, Anfang August.
1: Sollte der Verfassungsschutz bei Gefahren auch selbst eingreifen können oder sollte das nur die Polizei? Darüber gibt es in der Politik gerade große Diskussionen. Das Bundeskabinett hat beschlossen, dass Nachrichtendienste mehr Möglichkeiten bekommen sollen. Teile der Opposition haben darum schon vor einer Geheimpolizei gewarnt. Kanzleramtschefin Wagen hat in der ARD betont, dass die Eingriffe verhältnismäßig sein müssten und alles kontrolliert werden soll. Bundesumweltminister Schneider will, dass der Bund mehr Handlungsspielraum bekommt, um beim Hitzeschutz aktiv zu sein.